0: also Mai. David Riemer hat die Einzelheiten.
1: Hohe Spritpreise, das erleben wir seit Wochen an den Tankstellen und auch die Unternehmen. Sie werden die gestiegenen Preise voraussichtlich in gewissem Maße an die Verbraucher weitergeben. Da sind sich Volkswirte sicher. Konkret heißt das, wenn das Anliefern der Milch in die Molkerei mehr kostet, da die Tankfüllung mehr kostet, müssen Milchbauern und Molkereien diese Mehrkosten wieder reinholen. Den Preis für den Liter Milch zu erhöhen, ist da eine Möglichkeit.
0: Der Tarifstreit bei der Telekom ist beigelegt. Nach einem langen Verhandlungsmarathon gibt's mehr Geld für die rund 60.000 Beschäftigten. Ab August steigt die monatliche Zulage auf 340 Euro und ab 2027 gibt es 480 Euro. Außerdem sind betriebsbedingte Kündigungen bis Ende 2028 ausgeschlossen. Wer Verdi-Mitglied ist, bekommt einen Extrabonus. In Tirol ist ein Segelflieger aus Bayern gegen eine Felswand geprallt und dabei ums Leben gekommen. Der Unfall passierte bei Ehrwald, ganz in der Nähe der bayerischen Grenze. Der 72-jährige Pilot kam aus dem Landkreis Rosenheim zu der Polizei. Wie es zu dem Unfall kam, ist noch offen. Polizei und Fachleute untersuchen jetzt den Vorfall. Das Urteil ist gefallen. Ein junger Islamist muss 15 Jahre ins Gefängnis. Der Österreicher mit nordmazedonischen Wurzeln hatte einen Anschlag auf ein Taylor Swift-Konzert im Wiener Ernst-Happel-Stadion geplant. Die Konzerte wurden damals wegen Terrorgefahr abgesagt und sorgten weltweit für Schlagzeilen. Der 21-Jährige hatte vor Gericht die Anschlagspläne gestanden und sich entschuldigt. Das trendet gerade online. Die Wade der Nation, die von Torwart Manuel Neuer. Der 40-Jährige konnte heute wieder nicht mit der deutschen Fußballnationalmannschaft trainieren. Für ihn wurde extra ein Physiotherapeut abgestellt, der nur mit Neuer arbeitet. Der ist nach wie vor nicht voll belastbar und soll am Sonntag gegen Finnland nochmal geschont werden. Spätestens am 14. Juli soll Neuer aber fit sein. Dann spielt die DFB 11 bei der Fußball-WM zum Auftakt gegen Curaçao. Das Antenne Bayern Verkehrszentrum. Wir wollen, dass ihr gut ankommt. Im Moment liegen uns keine Meldungen vor. Gute Fahrt allen unterwegs. Die neuesten Blitzer bayernweit nur bei uns. B299 Oberbayern ist das. Da steht bei Niederbergkirchen einer. In Niederbayern auf der B533 Höhe Freyung ein Blitzer und auch in Mittelfranken auf der A6 bei Wendelstein. Wenn ihr noch was habt, Staus oder Blitzer, meldet uns immer gerne kostenlos unter der 0800 994 9000.
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0: Antenne Bayern Verkehrszentrum. Wir wollen, dass ihr gut ankommt. Im Moment liegen uns keine Meldungen vor. Gute Fahrt allen unterwegs. Die neuesten Blitzer bayernweit nur bei uns. Auf der B2 in Oberfranken steht einer bei Pegnitz. In Kaufbeuren im Allgäu wird in der Augsburger Straße geblitzt. Und in Tachating steht ein Blitzer in der Altöttinger Straße. Wenn ihr noch was habt, Staus oder Blitzer, meldet uns immer gerne kostenlos unter der 0800 994 9000.
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1: Das Antenne Bayern Wetter. In der Nacht ist es fast überall sternenklar. Die Temperaturen liegen bei 11 bis 3 Grad. Tagsüber ist es dann ganz ähnlich wie die letzten Tage, sonnig bei bis zu 30 Grad. Am Samstag, da gibt es im Norden dann schon Schauer und Gewitter, am Sonntag dann überall. Dazwischen zeigt sich aber immer wieder die Sonne. Am Sonntag wird es etwas kühler.
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1: Mit Katrin Steinberger. Grüß Gott. So schön das Wetter gerade auch ist, im ganzen Freistaat ist die Waldbrandgefahr hoch. Bayern-Reporter Markus Pöppel.
2: Von heute bis Sonntag starten vom Stützpunkt hier in Kempten-Durach Maschinen der Luftrettungsstaffel Bayern. Sie fliegen über große Waldgebiete im Oberost- und Unterallgäu und auch im Kreis Lindau. Die Waldbrandgefahr liegt mittlerweile fast in ganz Bayern bei Stufe 4 von 5. Im Wald gilt kein offenes Feuer, keine Zigaretten. Schon ein Funke kann bei der aktuellen Trockenheit einen Brand auslösen.
1: Reservisten sollen zu Übungen verpflichtet werden. Für diesen Plan bekommt Verteidigungsminister Pistorius jetzt Lob vom Präsidenten des Reservistenverbands, Bastian Ernst. Auch die Anhebung der Altersgrenze auf 68 findet er gut. Das sei ein fairer Kompromiss, sagt er jetzt gegenüber dem Redaktionsnetzwerk Deutschland, weil so erfahrene Leute länger helfen können. Eine starke Reserve sei wichtig für die Sicherheit Deutschlands, so Ernst. Wie geht es weiter mit dem 8-Stunden-Arbeitstag? Das Institut der Deutschen Wirtschaft schlägt jetzt vor, längere Arbeitszeit in einem ersten Schritt nur für Bürobeschäftigte zu testen. Das schreiben die Funke-Zeitungen, denn da gäbe es keine großen Gesundheitsrisiken. Der 8-Stunden-Arbeitstag gilt seit mehr als 100 Jahren in Deutschland. Die Bundesregierung will die Arbeitszeit aber umstellen und auf Wochenbasis regeln. Das sorgt für Diskussionen. Seit Tagen brodeln Gerüchte um einen möglichen Kanzlertausch, weil es zwischen der SPD und der Union eher schwierig läuft. SPD-Chef und Vizekanzler Klingbeil hat jetzt aber betont, an Spekulationen will er sich nicht beteiligen.
3: Ich habe mit dem Kanzler ein Vertrauensverhältnis. Wir wissen um die Aufgabe, die vor uns steht, innenpolitisch, europapolitisch, auch international. Und daran arbeiten wir, glaube ich, beide sehr gerne und werden das auch weiterhin tun.
1: Mit Blick auf anstehende Entscheidungen ist Klingbeil zuversichtlich, dass das gelingen kann, wenn alle kompromissbereit sind. Norwegen steht zum ersten Mal überhaupt im Halbfinale der Eishockey-WM. Sie haben Lettland mit 2-0 besiegt. Jetzt geht's für die Norweger gegen die Schweiz, die sich mit 3-1 gegen Schweden durchgesetzt hat und weiter vom ersten WM-Titel träumt. Im zweiten Halbfinale treffen Kanada und Finnland aufeinander. Das trennt gerade online. Meta bringt jetzt kostenpflichtige Plus-Abos für Facebook, Instagram und WhatsApp an den Start. Das sorgt für ordentlich Diskussionen im Internet. Einerseits gibt's mehr Funktionen damit, zum Beispiel bessere Statistiken oder coole Extras wie Premium-Sticker bei WhatsApp. Andererseits hat Meta noch nicht gesagt, was das Ganze kosten soll. Laut Medien könnten es aber etwas mehr als 3 € im Monat für Facebook und Instagram sein. WhatsApp Plus soll etwas günstiger werden. Antenne Bayern Verkehrszentrum. Wir wollen, dass ihr gut ankommt. Im Moment liegen uns keine Meldungen vor. Freifahrt auf Bayerns Straßen. Die neuesten Blitzer bayernweit nur bei uns. Auf der B299 steht einer in der Oberpfalz bei Grafenwöhr. In Unterfranken auf der B468 am Irtenberger Wald und auch in Schwaben wird geblitzt in Neusetz in der Buchenstraße. Wenn ihr noch was habt, Staus oder Blitzer, meldet uns immer gerne kostenlos unter der 0800 994 9000.
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Antenne Bayern Verkehrszentrum. Wir wollen, dass ihr gut ankommt. Bitte Vorsicht auf der A7 Ulm-Würzburg in beide Richtungen. Zwischen Gingen-Herbrechtingen und Heidenheim. Hier sind Personen auf der Autobahn unterwegs. Die neuesten Blitzer bayernweit nur bei uns. Auf der B13 wird geblitzt in Oberbayern bei den Gries. In Oberfranken auf der A73 bei Gundelsheim. Und auch in Niederbayern steht ein Blitzer. Auf der B11 Höhe Regen. Wenn ihr noch was habt, Staus oder Blitzer, meldet uns immer gerne kostenlos unter der 0800 994 9000.

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0: das Antenne Bayern Wetter. Heute gibt's nochmal richtig schönes Sommerwetter mit viel Sonne, kaum Wolken und bis zu 32 Grad. Morgen bleibt's überwiegend freundlich und heiß, aber besonders im Norden kann's zwischendurch auch mal regnen oder gewittern. Der Sonntag zeigt sich dann schon ein bisschen launischer, mal Sonne, mal Wolken und immer wieder kann's Schauer oder Gewitter geben, dann wird's auch nicht mehr ganz so warm.
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0: Mit Katrin Steinberger, grüß Gott. Regensburg hat sich etwas ganz Besonderes für Nachtschwärmer einfallen lassen. Bayern-Reporterin Tanja Hucker aus der Oberpfalz. Ab sofort kann man sich in Parkhäusern bis zum Auto begleiten lassen.
2: Vor allem junge Frauen haben da schon manchmal so ein bisschen Angst, wenn sie alleine unterwegs sind. Und jetzt können sie einfach die Security im Club oder die Parkhausaufsicht bitten, dass jemand sie im Auto begleitet. Das machen die Sicherheitskräfte nicht nur für Frauen, das machen sie für jeden, der fragt. Diese besondere Parkhausbegleitung gibt es immer freitags und samstags ab 22 Uhr und sie ist kostenlos.
0: Wer morgen Richtung Süden fährt, zum Beispiel nach Italien, hat leider Pech. Die Brenner Autobahn wird wegen einer Demo komplett dicht gemacht. Auch für alle, die aus den Pfingstferien zurückkommen, wird's schwierig. Lea Maciolat, schon heute kann es deshalb zu Problemen kommen.
3: Ab morgen früh ist die Brenner Autobahn dicht, also werden sich schon heute viele auf den Weg machen und das dürfte direkt auf der Autobahn, aber auch drumherum für Staus und Behinderungen sorgen. Die Gemeinde Gries in Österreich will mit der Demo gegen die Verkehrsbelastung protestieren. Rund 15.000 Menschen leiden täglich unter Lärm, Feinstaub und überlasteten Straßen, lautet ihr Argument.
0: Die CSU macht Druck, dass das Wahlrecht schnell wieder geändert wird. Nach der letzten Reform sind viele Direktkandidaten trotz Wahlsieg nicht in den Bundestag gekommen. Das ärgert vor allem die Union. Die Reform ist im Koalitionsvertrag verbindlich vereinbart, betont der parlamentarische Geschäftsführer der CSU im Bundestag, Reinhard Brandl. Den Funke-Zeitungen sagte er, notfalls seien die Parteichefs von Union und SPD am Zug. Die Zahl der Arbeitslosen könnte in diesem Monat wieder unter 3 Millionen liegen. Das zeigt die neue Statistik der Bundesagentur für Arbeit. Experten warnen aber, der Negativtrend am Arbeitsmarkt ist damit nicht gestoppt. Es gibt zwar keinen Absturz, aber auch keinen echten Aufschwung. Besonders in der Pflege fehlen weiterhin viele Kräfte. Die Zahlen werden heute in Nürnberg vorgestellt. Der Tarifstreit bei der Telekom ist vorbei. Arbeitgeber und die Gewerkschaft Verdi haben sich geeinigt. Ab August bekommen die rund 60.000 Beschäftigten jeden Monat 150 Euro mehr. In einem Jahr gibt es dann nochmal 140 Euro obendrauf. Wer in der Gewerkschaft ist, bekommt zum ersten Mal einen Extrabonus. Und betriebsbedingte Kündigungen sind bis Ende 2028 ausgeschlossen. Das trendet gerade online. Eine besondere Wette zwischen Fußball-Bundestrainer Julian Nagelsmann und Nationalspieler David Raum. Wird Deutschland diesen Sommer Weltmeister? Lassen sich die beiden ein gemeinsames Tattoo stechen? Nagelsmann hat bei der Pressekonferenz in Herzogenaurach gescherzt. Er wisse gar nicht, wo bei Raum, der ja fast komplett tätowiert ist, noch Platz sei. Aber der Leipziger Verteidiger meint nur, na, man findet immer eine Freistelle. Über das Motiv haben die beiden sich noch nicht Gedanken gemacht. Fest steht aber, holt Deutschland den Titel, kommt Nagelsmann um das Tattoo nicht mehr rum. Das Antenne Bayern Verkehrszentrum. Wir wollen, dass ihr gut ankommt. Bitte Vorsicht auf der A7 Ulm-Würzburg in beide Richtungen. Zwischen Gingen-Herbrechtingen und Heidenheim. Hier sind Personen auf der Autobahn unterwegs. Die neuesten Blitzer bayernweit nur bei uns. Auf der A7 in Unterfranken steht einer bei Kitzingen. In Schwaben in Friedberg wird in der Eichacher Straße geblitzt. Und noch der Blick nach Burgkirchen an der Alz in Oberbayern. Da ein Blitzer in der Altöttinger Straße. Wenn ihr noch was habt, Staus oder Blitzer, meldet uns immer gerne kostenlos unter der 0800 994 9000.
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4: Das Antenne Bayern Verkehrszentrum. Wir wollen, dass ihr gut ankommt. Bitte Vorsicht auf der A7 Ulm-Würzburg in beide Richtungen. Zwischen Gingen-Herbrechtingen und Heidenheim. Hier sind Personen auf der Autobahn unterwegs. Die neuesten Blitzer bayernweit nur bei uns in Oberfranken. Auf der B303 steht einer beim Tröstauer Forst West. Oberbayern, Burgkirchen an der Alz, in der Altöttinger Straße und auch in Niederbayern ein Blitzer auf der B11 bei Regen. Wenn ihr noch was habt, Staus oder Blitzer, meldet es uns immer gerne kostenlos unter der 0800 994 9000.
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0: Da war es schon wieder Freitag, Antenne Bayern, kurz vor fünf. Ja, Doppel-D war gestern, jetzt kommt Doppel-K, das aktuelle Wetter.
1: Ja, der Morgen ist noch klar und kühl. Gegen Nachmittag wird es dann wieder ziemlich warm mit bis zu 32 Grad. Aktuell sind es in Bindlach in Oberfranken und in Neumarkt in der Oberpfalz 8 Grad, in Germering in Oberbayern 11 Grad. Später ist dann wie die letzten Tage blauer Himmel und Sonnenschein angesagt. Ab morgen wird es dann aber deutlich bewölkter, trotzdem noch ziemlich warm. Aber vor allem im Norden kann es vereinzelt Schauer oder Gewitter geben.
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1: Mit Selvi Theken, schönen guten Morgen. Ja, so schönes Wetter gerade ja auch ist, im ganzen Freistaat ist die Waldbrandgefahr ganz schön hoch. Bayern-Reporter Markus Pöpperl in Schwaben.
3: Von heute bis Sonntag starten vom Stützpunkt hier in Kempten-Durach Maschinen der Luftrettungsstaffel Bayern. Sie fliegen über große Waldgebiete im Oberost- und Unterallgäu und auch im Kreis Lindau. Die Waldbrandgefahr liegt mittlerweile fast in ganz Bayern bei Stufe 4 von 5. Im Wald gilt kein offenes Feuer, keine Zigaretten. Schon ein Funke kann bei der aktuellen Trockenheit einen Brand auslösen.
1: Die Brenner-Autobahn ist morgen wegen einer Demo komplett gesperrt. Italien-Urlauber und Rückkehrer aus den Ferien haben deshalb ganz schlechte Karten. Schon heute kann es aber auf der Strecke und den Ausweichrouten eng werden, weil viele früher losfahren. Behörden und ADAC raten, wer kann, sollte morgen nicht mit dem Auto Richtung Italien, Tirol oder in die bayerischen Berge fahren. Ja, wie geht's weiter mit dem 8-Stunden-Arbeitstag? Das Institut der Deutschen Wirtschaft schlägt jetzt vor, längere Arbeitszeiten in einem ersten Schritt nur für Bürobeschäftigte zu testen. Das schreiben die Funke-Zeitungen. Denn das gäbe keine großen Gesundheitsrisiken. Die Bundesregierung will die Arbeitszeit aber umstellen und auf Wochenbasis regeln. Das sorgt aber für Diskussionen. In Wien ist ein junger Mann zu 15 Jahren Haft verurteilt worden, weil er ein Attentat auf ein Taylor Swift-Konzert geplant hatte. Im Prozess hat er die Anschlagspläne zugegeben. Der Österreicher mit nordmazedonischen Wurzeln wurde einen Tag vor dem geplanten Anschlag nach Warnungen aus den USA geschnappt. Aus Sicherheitsgründen wurden aber damals alle drei Auftritte von Taylor Swift in Wien abgesagt. Und das trendet gerade online. Ja, wer wird der neue James Bond? Nach 15 Jahren mit Daniel Craig als 007 soll bald ein neuer Geheimagent übernehmen. Immer wieder fällt dabei auch der Name Leo Sutter. Der 32-jährige Brite wurde vor allem durch die Netflix-Serie Vikings Valhalla bekannt. Laut der Daily Mail heißt es aber, dass der neue Bond-Film erst 2028 wieder zurück auf die Leinwand kommen soll. Also ein bisschen ist da ja noch hin.
0: Also ich sag's euch gleich, ich kann nicht. Ich muss mich gerade um die Wühlmäuse im Garten meiner Mama kümmern.
4: Ich hab gewusst, dass du uns da nochmal Bescheid gibst, was das macht.
0: Ja, ich halte euch informiert.
4: Sehr gut, danke.
0: Er hat die Lizenz zu melden, Basti, im Antenne Bayern Verkehrszentrum.
5: Ja, und Vorsicht auf der A3 Linz Richtung Passau. Zwischen Pocking und Passau Süd liegen mehrere Plastikteile. Und auf der A99 Ostumfahrung München liegen Reifenteile von einem LKW zwischen dem Rastplatz Aschheim und Ismaning. Und dann der Antenne Bayern Frühwarnservice. Morgen am Samstag ist die Brennerautobahn kurz nach Innsbruck bis zum Brennerpass in Österreich von 11 bis 19 Uhr in beide Richtungen gesperrt. Die meisten fahren heute schon los und deswegen rechnen wir ab 13 Uhr mit langen Staus in Richtung Italien. Drum ist unser Antenne Bayern und ADAC-Verkehrsflieger am Wochenende im Sondereinsatz und überfliegt die wichtigsten Ausweichrouten nach Italien für euch. Wenn sich ein Stau zusammenbraut, dann geben wir aus dem Cockpit sofort Bescheid, wie ihr am besten umfahren könnt. Und geblitzt wird in Nürnberg an der Vogelweierstraße und in Königsbrunn in der Bürgermeister-Wohlfahrtsstraße. Gute Fahrt!
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1: Ja, die Woche fast geschafft und jetzt starten wir gleich mal mit einem Millennium Hit. Auch dabei ein Flashback aus den 90ern.
2: Der Home Chair ist ja schon mal gut los.
1: Frisch operiert. Und wir starten die Frage.

0: Wach werden mit Antenne Bayern, 5:12 Uhr, wunderschönen Freitag, guten Morgen.
1: Morgen.
0: Zur Hochzeit der eigenen Tochter gehen oder nicht? Andi aus Gunzenhausen hat uns ganz Bayern ja unter Tränen nach Rat gefragt.
2: Wenn ich jetzt meiner Tochter absage, dass ich nicht komme, weil meine Lebenspartnerin nicht eingeladen ist, werde ich den Kontakt zu meinen Kindern verlieren, weiß ich jetzt schon. Und wenn ich jetzt dorthin gehe, dann verliere ich sie, das weiß ich auch. Ich weiß nicht, was ich machen soll.
1: Und heute ist ja schon die Hochzeit, Leike.
0: Ja. Drum ist er sehr dankbar über eure Meinung. Wir leiten ihm, das haben wir ihm versprochen, alle eure WhatsApp-Sprachnachrichten und Studio-Mails weiter.
3: Ich kriege Gänsehaut, wenn ich das höre, dass eine Lebensgefährtin sich dazwischen stellt. Blut ist dicker als Wasser.
4: Zum Kasperltheater, nee, danke. Also, das sind die Kinder mehr wert.
5: Ich fahre ja gleich vom Glauben ab. Wie kann man versuchen, einen Keil zwischen einem Vater und seine Tochter zu treiben? Ihm zerreißt das Herz in der Brust.
6: Ein kleiner Tipp von mir. Er liebt sie abgöttisch, das hat man am Telefon gehört, ja. Aber sie liebt ihn nicht.
7: Ganz ehrlich, vielleicht braucht er spontane Begleitung zur Hochzeit. Dann würde sie vielleicht die Tochter freuen und die Freundin hätte mal eins ausgewischt. Ich hätte Zeit.
0: Um kurz nach 7 werden wir mit Andi nochmal telefonieren hier auf Antenne Bayern. Und er muss ja unbedingt heute schon am frühen Morgen eine Entscheidung treffen. Heute Nachmittag ist die Hochzeit und das haben wir so noch nie erlebt. Bei uns auf Insta haben über 22.000 abgestimmt und 100% von euch haben gesagt, Andi, geh zur Hochzeit.
1: Ich bin sehr stolz.

0: Letzter Freitag im Mai. Erste Woche haben wir schon fast geschafft.
1: Gott sei Dank, Ferien.
0: Ja, Pfingstferien. Es ist kurz vor 5:30. Schönen guten Morgen.
2: Guten Morgen, du Likey. Hast du eigentlich gestern das Meme, das ich dir geschickt habe, nicht witzig gefunden?
0: Doch, ich hab dir doch gleich einen Zwinkersmiley zurückgeschickt.
2: Ja, aber Likey, Zwinkersmiley, das Zwinkersmiley hast du ist so eher so flirtend. Das
0: was?
2: Das ist ja nicht witzig.
0: Seit wann ist ein Zwinkersmiley ein Flirt-Emoji?
2: Der ist flirty. Der ist schon immer aus meiner Sicht.
0: Ach, seid Schmarrn.
2: Ja, und du hast witzig gefunden.
0: Ja, sicher. Was schickt man jetzt für ein Emoji, wenn man was witzig findet?
2: Wenn man was witzig findet, dann schickt man entweder den Tränen, also den erst den lachenden, den stark lachenden Smiley, dann den tränenlachenden Smiley, dann den schrägen tränenlachenden Smiley, dann den heulenden Smiley und dann, wenn es nur witziger ist als heulen, dann ist der Totenkopf-Smiley. Das ist so die Steigerung.
0: Ist das jetzt wieder so eine Gen-Z-Geschichte, oder?
2: Also aus meiner Sicht, ich dachte, das ist allgemeine Regel. Aber okay. Also ja, dann anscheinend.
0: Ah ja, also wenn ich was ganz witzig finde, ein Totenkopf-Smiley.
2: Genau, das ist so Endstufe witzig ist Totenkopf.
0: Was man hier alles lernt, plötzlich um die Uhrzeit. So. Totenkopf-Smiley, aha. Aber die Aubergine bleibt die Aubergine, oder?
2: Ja, die Aubergine bleibt.
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0: Antenne Bayern, 5:30. Perfekte Ferien-Freitagstemperaturen um die Uhrzeit.
1: Angenehm frisch. Also am besten nochmal ganz schnell durchlüften. In Hammelburg in Unterfranken 6 Grad. In Ottobeuren im Allgäu 9 Grad. Und in Geisenhausen in Niederbayern haben wir 11 Grad. Später steigen die Temperaturen dann auf bis zu 32 Grad. Also heute ist wieder Sommer pur angesagt. Dazu gibt es blauen Himmel und ganz, ganz viel Sonne. Aber ab morgen gibt es dann den Wetterwechsel. Auch wenn es erstmal warm bleibt, wird es deutlich bewölkt, damit vereinzelt Regen oder Gewitter.
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0: Juliette, so schön das Wetter gerade auch ist, im ganzen Freistaat ist die Waldbrandgefahr extrem hoch.
3: Ja, leider. Die liegt inzwischen in fast ganz Bayern bei Stufe 4 von 5. Deshalb wird es auch am Wochenende wieder Beobachtungsflüge geben. Die Regierung von Mittelfranken setzt sich zusammen mit den Waldbrandexperten der Forstverwaltung um. Besonders im Raum Erlangen-Höchstadt und den umliegenden Wäldern wird aus der Luft geschaut, ob da irgendwas auffällig ist oder vielleicht sogar schon qualmt. Und gerade wenn es so trocken ist, dann gilt natürlich, wie sonst auch, kein offenes Feuer im Wald. Bitte auch vorsichtig beim Rauchen, keine Zigarettenkippen auf dem Boden austreten. Also buchstäblich jeder kleine Funke kann da einen riesen Waldbrand auslösen.
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3: Die CSU im Bundestag will, dass das Wahlrecht schnell wieder geändert wird. Nach der letzten Reform wurde der Bundestag ja verkleinert. Und deshalb sind viele Direktkandidaten nicht in das Parlament gekommen, obwohl sie eigentlich gewonnen hatten. Das ärgert vor allem die Union, denn ihre Partei hatte nicht mehr Plätze bekommen. Eine weitere Reform sei aber im Koalitionsvertrag verbindlich vereinbart, betont der parlamentarische Geschäftsführer der CSU im Bundestag, Reinhard Brandl, gegenüber den Funke-Zeitungen. US-Vizepräsident Vance macht Hoffnung auf eine schnelle Einigung mit dem Iran. Er sagt, man sei kurz davor, aber noch nicht ganz am Ziel. Medien berichten, dass die Waffenruhe um 60 Tage verlängert werden soll, um weiter zu verhandeln. Der Iran sagt aber, es gibt noch gar keine Einigung. Wer an den nächsten beiden Wochenenden mit dem Zug von Nürnberg nach München unterwegs ist, der muss etwas mehr Zeit einplanen. Bayern-Reporter Oskar Otten in Oberbayern.
4: Im Abschnitt zwischen Petershausen und Dachau lässt die Deutsche Bahn Weichen erneuern. Deshalb müssen Fernzüge, wie zum Beispiel ICEs, samstags und sonntags teilweise über Augsburg umgeleitet werden. Je nach Verbindung kann die Fahrt dann fast eine Stunde länger dauern als üblich. Der Hauptbahnhof hier in Ingolstadt wird in dieser Zeit in Fahrtrichtung München nur noch etwa alle 2 Stunden angefahren.
3: Und das trendet gerade online. Eine besondere Wette zwischen Bundestrainer Julian Nagelsmann und Nationalspieler David Raum. Sollte Deutschland tatsächlich in diesem Sommer Weltmeister werden, dann lassen sich die beiden ein gemeinsames Tattoo stechen, ein Partner-Tattoo.
0: Aha.
3: Das Motiv, das wissen sie beide noch nicht. Ja, ist eigentlich eine lustige Sache. Bisschen stutzig macht aber schon, dass Raum eigentlich gar keinen Platz mehr hat für Tattoos. Der ist von oben bis unten voll davon. Und jetzt spekulieren einige im Internet schon darüber, ob das vielleicht bedeutet, dass die beiden befürchten, dass es eh nicht so weit kommen wird. Eieiei. Oder jetzt erst recht.
0: Ja. Also das einzig geeignete Tattoo nach dem Gewinn der WM ist
3: Pokal, natürlich den Pokal.
0: Der WM-Pokal, oder?
3: Ja,
0: oder?
3: Hätte ich auch gesagt,
0: ja. Aber dann bitte schön in Originalgröße. Eine Arschbacke.
5: Das fand ich super. Das fand ich unterhaltsam.
0: Stell mir das gerade vor, beim Nagelsmann. Sehr lustig.
5: Ja, klar.
0: 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Azubi Basti.
5: Das war mal wieder fällig. Guten Morgen. Auf der A3 in Nürnberg Richtung Passau zwischen Altdorf, Burgthann und Oberösbach liegt ein Metallteil. Und auf der A8 München Richtung Stuttgart zwischen Burgau und Günzburg hat wer eine Panne. Also da bitte Vorsicht. Und geblitzt wird in Gundelsheim, Landkreis Bamberg in Oberfranken auf der A73, in Puchheim in der Gröbenzeller Straße und in Amberg in der Breslauer Straße. Gute Fahrt.
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1: Und die Kaffeemaschine läuft warm mit einem Millennium Hit. Da, Kurt Nielsen.
2: Sehr schön.
1: Und ein Flashback aus den 90ern.
2: Nein, geht das schon gut los, Leica?
1: Ja. Und los geht's mit was Aktuellem.

0: ein Traum, Sonnenaufgang mit Antenne Bayern, 5.45 Uhr, guten Morgen.
1: Morgen.
0: So, Showdown, ab heute Nachmittag, Blechkuscheln, aber im ganz großen Stil. Basti aus unserem Verkehrszentrum.
1: Ja, wegen der Brennersperre morgen ab 11 Uhr rechnen wir damit, dass die meisten heute am Freitag Richtung Süden losfahren. Und deswegen Sondereinsatz am Wochenende für den Antenne Bayern und ADAC Verkehrsflieger. Bei uns hört ihr sofort, wenn sich's auf eurem Weg in den Urlaub staut und wie ihr am besten umfahren könnt.
0: Ja, Bayern, Italien, Italien, Bayern. Es ist nicht leicht, sich zu entscheiden.
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0: Suse aus dem Freibad in Nördlingen in Schwaben hat es auf jeden Fall gestern früh geschafft, also sich zu entscheiden.
1: Jawohl.
0: Eine Frage. Was macht Betrunkener, Augustiner oder Aperol Spritz?
4: Oh. Hä? Der Aperol, würde ich jetzt sagen. Der Aperol Spritz, den ich mir heute Abend dann noch gönnen werde.
0: Also, wir haben nachgerechnet. Augustiner, oder umgangssprachlich auch Gustl genannt, hat 5,2% Alkohol. Mhm. Und die gleiche Menge Aperol Spritz hat aber 7-9%.
4: Ja, geht doch.
0: Und das heißt, du lässt es heute knallen auf einem sensationell wunderschönen, traumhaften Strandstuhl von uns. Der ist schon unterwegs.
4: Danke, danke. Juhu.
0: Gerne. Neue Runde in einer Stunde, kurz nach 6:30. Wenn ihr dabei sein wollt, kurz durchklingeln. 0800 994 1000. 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

0: Frühstück auf Balkonien oder der Terrasse. Das Wetter würde passen. Schönen guten Morgen am Telefon. Kurz vor sechs.
1: Guten Morgen. Unsere Nationalmannschaft ist in Herzogenaurach angekommen und bereitet sich auf die WM vor. Nächste Woche ist Abflug in die USA. Und Likey, mein Held ist jetzt schon Leonard Kahn.
0: Ah, der Youngster.
1: Genau. Ja, der hat zwei Reisekoffer dabei. Einmal einen normalen mit Unterwäsche und dann einen anderen mit einer eingebauten Playsy. Und der Deckel ist ein Monitor. Kann er zocken, wenn er nicht spielen muss.
0: Hoffentlich hat er einen passenden Stecker für Amerika.
1: Ja, echt.
0: Und unter den wachsamen Augen der Bayern zieht er weiter durch den Freistaat.
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4: Du schleichst da rum, oh, oh, oh. Der Bayern, echt geht um. Oh.
0: 0800 994 1000. Das ist die mittlerweile bekannte Elch-Emil-Melde-Hotline. Wo habt ihr ihn gesehen? Wo ist er? Quentin.
5: Ja, der ist uns, um es zu erklären kurz, wir waren beim Kumpel, beim David draußen, beim Grillen, in Groß-Rohrsdorf.
0: Ja.
5: Und der dritte Kollege, der dabei war, der Seppi, der hat sich vor Zeit ein neues Auto gekauft und wir wollten eigentlich nur schnell Proberunde fahren.
0: Ja.
5: Und dann sind wir quasi die Schnellstraße Richtung Glonk gefahren und wollten bei Richtung Antolling abbiegen und dann kommt uns der Elch entgegen.
0: Oh.
5: Und das Ding ist, wir fahren immer öfter in Urlaub nach Norwegen oder nach Schweden hoch, ganz hoch.
0: Ja.
5: Und wir haben schon öfter Elche gesehen. Ja. Aber deswegen, das war umso mehr perplex, waren wir zwei, wie so alt ist das Elch. Weil, also optisch, wir kennen die Tiere, deswegen haben wir es sofort erkannt.
0: Ja.
5: Aber es ist halt sehr ungewohnt, dass die bei uns in Bayern rumlaufen.
0: Ja, und da ist er ganz gemütlich so an der Straße entlang.
5: Also tatsächlich, das hat mich auch sehr gewundert, sehr, sehr ruhig gewesen, das Tier.
0: Ja.
5: Total entspannt und relaxed entlang gegangen. Ich meine, sie ist auch ein rechter Alleingänger anscheinend. Also bin gespannt, wohin die Reise weitergeht mit dem Tier.
0: Da sind wir alle verstoßen von der Mutter.
1: Ja.
0: Auf der Suche nach der ganz großen Liebe.
1: Dran. Klar.

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5: 6 Uhr. So, die Frühjogger genießen gerade einen traumhaften Sonnenaufgang in Bayern.
6: Und genauso schön geht's heute auch weiter. Wenig Wolken, dafür ganz, ganz viel Sonne. In Schonungen, in Unterfranken und in Engenfelden in Niederbayern messen wir gerade 8 Grad. In Wertingen in Schwaben sind es 9 Grad. Gegen Nachmittag heizt sich die Luft dann auf bis zu 32 Grad wieder auf. Am Wochenende selbst wird's deutlich grauer mit Regen und Gewittern.
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5: Auch wenn es sich manchmal ganz anders anfühlt, aber in Bayern haben die Menschen angeblich wieder mehr Geld in der Tasche. Juliette Marischka.
7: Ja, zumindest rein statistisch. Du hast schon gesagt, es fühlt sich oft anders an. Ja. Aber trotzdem, die Löhne haben im Schnitt um gut 4% zugelegt. Die Preise sind aber nur um 2,2% teurer geworden. Mhm. Besonders groß waren die Zuwächse in der IT- und der Kommunikationsbranche und im Finanz- und Versicherungssektor. Deutlich schwächer fällt da das Plus in der öffentlichen Verwaltung und im Bereich Erziehung und Unterricht aus. Aber auch viele Geringverdiener profitieren, denn der Mindestlohn wurde ja auch erhöht. Der liegt inzwischen bei 13,90 Euro pro Stunde.
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7: Im Prozess um einen geplanten Anschlag auf ein Taylor Swift-Konzert in Wien ist der Angeklagte zu einer langen Haftstrafe verurteilt worden. 15 Jahre muss er ins Gefängnis, hat das Gericht in Wien geurteilt. Der 21-Jährige hatte vor knapp 2 Jahren vorgehabt, die Fans von Taylor Swift vor dem Stadion anzugreifen. Dafür hatte er sich Sprengstoff besorgt und versucht, eine Handgranate und Waffen zu kaufen. Er hat diese Pläne auch gestanden und als Grund angegeben, er habe bei der Terrororganisation IS als Held gelten wollen. Die asiatische Tigermücke breitet sich bei uns in Bayern immer mehr aus. Grund ist der Klimawandel. Es wird wärmer bei uns. Bestes Klima für die Mücke. Gesundheitsministerin Gerlach beruhigt aber, die Mücke kann zwar zum Beispiel Dengue-Viren übertragen, aber bisher ist das Risiko sehr gering. Die Erreger sind hier im Freistaat nicht verbreitet. Solche Infektionen gibt es eigentlich nur bei Leuten, die von irgendwelchen Auslandsreisen zurückkommen. Generell rät Gerlach, wer nach einem Stich Fieber oder starke Kopfschmerzen bekommt, der sollte sicherheitshalber zum Arzt gehen. In vielen Regionen in Bayern werden schon die Johannifeuer geplant. Um den 21. Juni ist es ja soweit. Wie im Landkreis Cham bitten die Behörden, die Auflagen zu beachten. Bayern-Reporterin Tanja Hugger in der Oberpfalz.
8: Ja, in gut 3,5 Wochen ist Sonnenwend, also der längste Tag des Jahres. Und gerade weil es so trocken ist und auch Waldbrandgefahr besteht, bittet das Landratsamt, bestimmte Regeln zu beachten. Das Johannifeuer muss zum Beispiel spätestens eine Woche vor der Feier angemeldet werden. Dazu muss auch die örtliche Feuerwehr davon wissen.
7: Und das trendet gerade online. Ein sehr lustiges Video von einer kleinen französischen Bulldogge, die ist zum Internetstar geworden, denn sie hat ihre Liebe zu Rolltreppen entdeckt. Und so fährt sie in einem Einkaufszentrum in Kolumbien mit der einen Treppe runter und dann mit der anderen Treppe wieder rauf und dann wieder von oben runter und dann von unten wieder rauf. Also ich weiß gar nicht, wie lange dieses Video dauert, ja. Aber es dauert. Also ja. Der Hund hat seinen Sport gefunden.
5: Schön. Sport. Ich habe gerade geschaut, ja. Millionen Views, eins ist klar, Dogge schlägt gerade Katzenvideos. Ja? Genauso beliebt wie ein Katzenvideo unser Azubi Basti im Antenne Bayern Verkehrszentrum.
9: Das war doch schön, oder? Guten Morgen. Auf der A6 Nürnberg Richtung Pilsen, zwischen dem Kreuz Nürnberg Ost und dem Kreuz Altdorf, liegen Reifenteile auf der rechten Spur. Und auf der A62 Hof Richtung Plauen, zwischen Hof Nord und Hof Töpen, liegen Gegenstände auf der linken Spur. Da bitte aufpassen. Und geblitzt wird auf der B470 in Heroldsbach in Oberfranken, in Dachau am Karlsberg und in Fischen im Allgäu in der Germerstraße. Gute Fahrt.
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0: 6:11 Uhr. Antenne Bayern am Freitag. Noch 29 Stunden, Leute, bis zum europäischen Verkehrsinfarkt.
1: Auf der Brenner Autobahn sehe ich uns nach Süden fahren.
2: Oder auch nicht, weil die ist nämlich morgen gesperrt, mitten in die Pfingstferien, wegen einer Demonstration. Und die hat der Bürgermeister von der kleinen Gemeinde Gries am Brenner, Karl Mühlsteiger, organisiert.
0: Guten Morgen nach Tirol.
3: Einen schönen guten Morgen, Herr Leikamoser.
0: Also Sie sind ja noch gut drauf für das, was uns da blüht.
3: Also ich darf jetzt ohne Ihnen schmeicheln zu wollen, gell? Ich bin auch voller Bayern-Fan. Gell? Nicht nur fußballtechnisch, sondern auch breakwachtechnisch. Ich bin auch voller Bayern-Fan.
0: Ja, okay, dann frage ich mich aber gleich doppelt, wie könnt ihr uns das antun?
3: Ja, ich muss sagen, da tut mir schon ein bisschen das Herz weh, aber bitte um Verständnis, es ist ein Hilfeschrei. Es ist ein Hilfeschrei der heimischen Bevölkerung, dass es so einfach mit dem Transitverkehr nicht mehr weitergehen kann. Wir leiden gesundheitlich massiv darunter. Die Durchreisenden hinterlassen uns nur Müll, Abgase, Lärm und Staub. Und das alles auf Kosten der heimischen Bevölkerung. Und das muss mehr Gewicht haben wie jeder Urlaub an den Gardasee und mehr Gewicht haben wie jeder Transport- und Frechterlobby. Und deswegen machen wir das.
2: Ja, das schafft auf jeden Fall Verständnis füreinander. Wie viele frustrierte Urlauber haben Ihnen denn schon geschrieben?
3: Ich habe vorgestern aufgehört zu zählen, weil es ist heute wieder das Postfach voll. Bis vorgestern hatte ich 648 E-Mails bekommen, seit bekannt worden, dass die Demo stattfinden darf. Von den 648 sind 41 negativ, der Rest positiv.
2: Und die 41 haben wir aus Bayern?
3: Aus Großraum Deutschland und 2 oder 3 aus Österreich.
0: Okay, also wir drücken auf jeden Fall jetzt schon mal allen Urlaubern die Daumen, dass sie den Warnhinweis eben gehört haben. Und wenn nicht, ja, dann könnt ihr es euch immer noch schön singen.

0: hat gefragt.
1: Wenn ich jetzt meiner Tochter absage, dass ich nicht komme, weil meine Lebenspartnerin nicht eingeladen ist, werde ich den Kontakt zu meinen Kindern verlieren, weiß ich jetzt schon. Und wenn ich jetzt dorthin gehe, dann verliere ich sie, das weiß ich auch. Ich weiß nicht, was ich machen soll.
2: So, und heute geht's um Wurst, weil heute ist die Hochzeit.
0: Mhm, am Nachmittag. Drum ist Andi sehr dankbar über eure Meinung. Wir leiten ihm, das haben wir ihm versprochen, alle eure WhatsApp-Sprachnachrichten und Studio-Mails weiter.
3: Ich war vor etlichen Jahren war ich in der gleichen Situation und ich habe den Fehler gemacht und bin nicht zur Hochzeit von meiner Tochter. Ich war nur mit dabei auf dem Standesamt. Und bin danach gegangen, weil es mein Partner damals von mir verlangt hat. Meine Tochter hat damals dann den Kontakt zu mir abgebrochen.
4: Ganz ehrlich, das sind die Kinder mehr wert.
5: Und wenn die Lebensgefährtin das nicht versteht, dann ist es meiner Meinung nach nicht die richtige.
6: Also Entschuldigung, was ist das für eine toxische Beziehung? Ich will an seiner Stelle wirklich selber schon Schluss machen und natürlich die Kinder vorziehen, weil das ist wirklich nur zum Kopfschütteln.
7: Wenn sich einer zwischen mich und meine Kinder stellt, dann ist eigentlich alles durch.
0: Wenn es einfach wäre, gell? Um kurz nach 7 sind wir auf jeden Fall hier mit Andi auf Antenne Bayern nochmal verabredet. Und er hat uns versprochen, er will heute früh noch eine Entscheidung treffen. Und das haben wir so wirklich noch nie erlebt. Bei uns auf Insta haben über 22.000 abgestimmt. Und 100% von euch sagen, geh zur Hochzeit.

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7: Bestes Ferienwetter an Antenne Bayern 6:30, ja, und bei den Temperaturen gleich mal die aktuellen Ausziehtipps.
8: Ja, heute reicht die kurze Hose. Wer jetzt schon unterwegs ist, braucht aber noch ein kleines Jäckchen. Es ist noch frisch draußen. Gerade sind es in Kronach in Oberfranken 7 Grad, in Kamen der Oberpfalz und in Reit im Winkel in Oberbayern 11 Grad. Basti.
9: Ich hole mir mein Jäckchen.
8: Ja, ich Jäckchen. So, aber am Wochenende wird es dann deutlich durchwachsener. Von Norden aus ziehen ab morgen immer mehr Wolken und Regenwolken durch den Freistaat. In Franken selbst gibt es vereinzelt auch Gewitter.
9: Mein kleines Jäckchen ist beim Waschen eingelaufen.
10: Ja. 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
7: Vom Jäckchen zu Juliette Marischka im WM-Vorbereitungsquartier. Der DFB-Elf bei Adidas in Herzogenaurach. Könnte es heute ein bisschen lauter werden, gell?
8: Ja, die Spieler bekommen Besuch von ihren Frauen, Freundinnen und auch von den Kids. Also nochmal große Familienparty, bevor dann das WM-Abenteuer losgeht. DFB-Sportdirektor Rudi Völler.
11: Viele Familienmitglieder, Frauen, Kinder, wer möchte, kommen relativ viele, habe ich jetzt gehört von unserem Teammanagement. Gibt es hier nochmal hier im Homeground nochmal eine Verabschiedung, bevor es dann Samstagmorgen nach Frankfurt geht. Ja, und dann wird sich darauf vorbereitet.
8: Ja, denn am Sonntag steht der vorletzte WM-Test an in Mainz gegen Finnland.
7: Und dann geht's ab zum Flieger, rüber über den großen Teich.
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8: Gesundheitsministerin Warken will zur Entlastung der gesetzlichen Krankenkassen eine sogenannte Teilkrankschreibung im Job einführen. Und zwar zu 25, 50 oder 75% der Wochenarbeitszeit. Bei den Kassenärzten sorgt das jetzt für Kritik. Sie warnen vor neuem bürokratischen Aufwand und fragen sich auch, wie das in der Praxis umgesetzt werden soll. Diese Details sollen aber erst noch ausgearbeitet werden von Ärzten, Kliniken und Kassen zusammen. In Würzburg sind die Schulen in den vergangenen Jahren digital ordentlich aufgerüstet worden. Bayern-Reporterin Julia Schmidt in Unterfranken, fast 24 Millionen Euro für WLAN, Tablets und Glasfaser.
12: Die Stadt hat in den letzten 6 Jahren richtig viel Geld in die Digitalisierung der Schulen gesteckt. Etwa 9 Millionen davon gingen aber erstmal gar nicht in die Geräte, sondern in die Basics. Neue Kabel, schnelleres Internet und stabiles WLAN im ganzen Schulhaus. Erst danach kamen dann Tablets und digitale Tools überhaupt richtig zum Einsatz. Ziel ist, moderne Schulen, die überall gleich gut digital ausgestattet sind.
8: Rückschlag für Amazon-Gründer Jeff Bezos. Seine Blue Origin-Rakete New Glenn ist bei einem Test in Florida noch am Boden explodiert. Das Ganze war live im Stream zu sehen. Zum Glück wurde niemand verletzt. Die Ursache für die Explosion ist noch unklar. Die Untersuchungen laufen da. Die Rakete sollte eigentlich mit SpaceX von Elon Musk konkurrieren. Und das trendet gerade online. Ein Wasserbüffel in Bangladesch, der verblüffende Ähnlichkeit mit US-Präsident Trump hat. Er ist hellblond und hat eine schick gescheitelte Haartolle auf dem Kopf. Und deshalb hat ihn sein Besitzer auch tatsächlich Donald Trump getauft. Eigentlich sollte der Büffel geopfert werden, aber nachdem er so ein Internetstar geworden ist, da wurde er dann doch geschont. Das wäre ja auch, war dann auch den Behörden zu heikel. Allein die Symbolik, wenn diesem Büffel was passiert, wäre nicht auszudenken. Der echte Trump hätte sofort neue Zölle verhängt. Stattdessen hat der Büffel jetzt ein eigenes Gehege im Zoo bekommen und genießt sein Leben als Berühmtheit.
7: Ich würde ihm noch so ein rotes Cap aufsetzen und mit Aufschrift Make Büffel Great Again, weißt du?
5: Ich habe noch nie einen Büffel mit so einer Frisur gesehen. Ich schaue so toll aus.
7: Ja, der kann was. 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Wir wollen, dass ihr mal gut ankommt. Basti.
5: Ja, und Antenne beim Frühwarnservice. Morgen am Samstag ist die Brennerautobahn kurz nach Innsbruck bis zum Brennerpass in Österreich von 11 bis 19 Uhr in beide Richtungen gesperrt. Die meisten fahren deswegen haltlos. Deswegen rechnen wir ab 13 Uhr mit langen Staus in Richtung Italien. Und drum ist der Antenne Bayern und ADAC Verkehrsflieger am Wochenende im Sondereinsatz und überfliegt die wichtigsten Ausreichrouten nach Italien für euch. Und wenn es einen Stau gibt, dann geben wir aus dem Cockpit sofort Bescheid, wie ihr am besten umfahren könnt. Und ansonsten ist es bei mir gerade ruhig, aber geblitzt werden in Nürnberg, in der Vogelweierstraße, in Aldersbach in Niederbayern, in der Pörndorfer Straße und in Augsburg in der Rumplerstraße. Gute Fahrt!
6: Heute ist wieder Freitag, heute wieder
7: Du mich auch üh.

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0: Alles klar, Antenne Bayern 641, Finalwochenende mit Antenne Bayern. Gestern Germany's Next Topmodel, heute ist Finale bei Let's Dance und morgen dann Champions League Finale.
1: Oh, dass du diese drei Sachen in einem Satz sagst, wild. Ich drück Paris die Daumen.
0: Was?
1: Ich glaube, das wird sich für die Bayern-Fans China anfühlen, wenn sie gegen den Champions League wieder ausgeschieden sind.
0: Ja, doch, da hast du recht. Und jetzt nächste Runde.
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0: Nur in den Pfingstferien und nur bei uns. So, wer ist jetzt dran?
4: Hallo Laiki, hier ist die Ella aus Unterfranken und gerade in Italien.
0: Ja. Wo seid ihr?
4: Wir sind bei Jesolo in der Nähe, Venedig.
0: Jesolo, Bivione, Pineda, Capalonga.
4: Genau, richtig, ja.
0: Und, wie ist es am Strand?
4: Sehr schön, auch sehr warm.
0: Ja.
4: Ja, tolles Wetter, also alles super.
0: So wie sich's gehört. Pass auf, wir machen es kurz. Was hat mehr Kalorien? Eine Kugel Obatzte oder eine gleich große Kugel Stracciatella-Eis?
4: Also ich würde sagen Obatzte.
0: Eine Kugel Stracciatella-Eis hat 220 Kalorien und eine Kugel Obatzte hat... Drei. Wer redet da im Hintergrund mit?
4: Meine Mama ist es, die singt.
0: Ah, okay. Und eine Kugeloberster hat 330 Kalorien. Strandstuhl für euren Sommer in Bayern oder Italien ist unterwegs, Ella.
4: Super, vielen Dank, da freuen wir uns.
0: Schönen Urlaub noch.
4: Danke.
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0: Nächste Runde dann am Montag, wenn ihr dabei sein wollt, 0800 994 1000. 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

0: 6:49, das Antenne Bayern Verkehrszentrum, Heavy Metal auf der Autobahn.
1: Stark. Auf der A9 Nürnberg Richtung München, Höhe Lenting, liegt an der Baustelle eine massive Eisenkette.
0: Und jetzt zur wirklich ersten Kleinanzeigen-Story der Woche. Fabian aus Passau kratzt all seine Ersparnisse zusammen, um sich für 5.000 Euro eine Gitarre zu kaufen, wie sie Metallica-Gitarrist Kirk Hammett hat. Was er nicht weiß, ist, dieses Modell ist eines der wenigen, das am gleichen Tag vom gleichen Hersteller wie die Originalgitarre gebaut wurde. Er macht Videos von seiner, ja, auf Insta postet er dann das und alle Welt sieht, wie er drauf spielt, und dann läutet plötzlich sein Telefon. Nur ein paar Tage vor dem Metallica-Konzert in Frankfurt. Und wer war da dran?
2: Die Businessmanagerin von Kirk Hammett.
0: Und was wollte die? Dich heiraten oder wie?
2: Nee, ob ich sie eventuell Kirk Hammett verkaufen würde. Mhm. Genau, und dann ist das ins Rollen gekommen. Ich habe dann zu ihr gesagt, ich bringe sie auf Frankfurt, weil da ist das Konzert gewesen. Mhm. Dann hat sie natürlich gesagt, perfekt, ich bekomme ja Gästeliste, alles, VIP, alles geschenkt. Ich habe niemals geglaubt, dass das so eine Ausmaße annimmt. Niemals. Er hat sie am gleichen Tag noch auf dem Konzert gespielt, live vor 70.000 Leuten, wo ich die gesehen habe. Ich bin komplett zusammengebrochen. Ich habe fast heulen angefangen und am nächsten Tag durfte ich ihn persönlich, wollte er mich treffen.
0: Und? Habt ihr?
2: Ja. Ich habe mir nochmal 100-mal bedankt, wie geil die Gitarre ist, wie geil sich die anhört und, ja, und er fühlt sich wie in seiner Kindheit wieder. Wundermal, wie geil er die Gitarre findet.
0: Ja, das hat er sich dann ein Vielfaches der 5.000 Euro kosten lassen.
1: Ich habe ganz Körper.
0: Hier ist er auf Antenne Bayern, Kirk Hammett. Metallica, Nothing Else Matters.
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13: 7 Uhr, Antenne Bayern, heute perfektes Grill und hallo, guten Morgen Freibad, Badewetter.
14: Ja genau, und das muss auch ausgenutzt werden, weil ab morgen wird es deutlich durchwachsener mit mehr Wolken, Regen und vereinzelten Sommergewittern. Heute aber erstmal noch bis zu 32 Grad. Der Morgen selbst ist zwar sonnig, aber noch frisch in Markt Heidenfeld in Unterfranken 8 Grad, in Pfaffenhofen an der Roth in Schwaben und in Zwiesel in Niederbayern jeweils 10 Grad.
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13: Ja, die Schwimmnudeln, die zucken schon in der Badetasche. Juliette Marischka, wir alle brauchen heute mal richtig Abkühlung.
16: Ja, und viele Städte hier in Bayern sorgen auch dafür. In Sonthofen im Allgäu zum Beispiel gibt es ab sofort kostenloses Trinkwasser in der Innenstadt. 15 Geschäfte machen da mit, erkennbar an einem Aufkleber außen dran mit einem großen Wassertropfen drauf. Und auch in Augsburg stehen über 20 Trinkwasserbrunnen. In Nürnberg gibt es an vielen Stellen Wasserspiele und Fontänen zum Abkühlen. Erfrischung bieten auch die Sprühnebelanlagen in Straubing in Niederbayern. Also so lassen sich die heißen Temperaturen auch in der Stadt aushalten und dann noch mit dem Eis in der Hand. Läuft.
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16: Mehr als die Hälfte aller Beschäftigten in Deutschland wünscht sich kürzere Arbeitszeiten. Bei Männern, die Kinder haben, sind es sogar fast 2/3. Das hat eine Umfrage im Auftrag des Gewerkschaftsbunds ergeben. Eine Frage war, wie oft fühlen sie sich nach der Arbeit leer und ausgebrannt? Bei den Männern sagten das 29%, oft oder sehr oft, bei den Frauen sogar 40%. Sie arbeiten rein statistisch gesehen zwar weniger Stunden pro Woche im Job, kümmern sich aber meist mehr um die Kinder oder um die Pflege von Angehörigen. Auch an diesem Wochenende laufen einige Volksfeste in Bayern. In Amberg und Regensburg heißt es Endspurt. Bayern-Reporterin Tanja Hugger in der Oberpfalz.
17: Maiduld und Pfingstuld heißen die Volksfeste hier. In Regensburg gibt es am Sonntag nochmal ein Special. In einem der Zelte bekommt jeder zum Beispiel eine Maß Freibier, wenn er in Tracht kommt, also am Sonntag zwischen 17 und 20 Uhr. Oder in Amberg, da fliegen nochmal die Fäuste, also sportlich gesehen. Da ist der traditionelle Boxkampf angesagt.
16: Nach dem frühen Aus von Jannik Sinner bei den French Open in Paris ist jetzt Tennisstar Alexander Zverev einer der großen Favoriten auf den Titel. Der Weltranglisten-erste Sinner ist ja gestern in der zweiten Runde gegen den Argentinier Cirundolo nach 5 Sätzen ausgeschieden. Zverevs größter Konkurrent ist jetzt noch Novak Djokovic. Heute Abend geht es aber erst noch gegen den Franzosen Quentin Alice. Und das trendet gerade online. Fußballtrikots für die kommende WM in den USA, Kanada und Mexiko. Aber nicht die normalen Trikots, sondern ganz kunstvolle Sonderanfertigungen. Entstanden aus einer Zusammenarbeit von Adidas und mexikanischen Frauen, die die ursprünglichen Trikots kunstvoll besticken mit traditionellen Mustern. Ungefähr 11 Stunden dauert es, bis so ein Trikot fertig bestickt ist. Das sind also richtige Kunstwerke, die da entstehen. Leider wird man kaum an so ein Trikot rankommen. Die sind sofort weggegangen.
13: Kann ich mir vorstellen. Was kostet mittlerweile mittlerweile so ein original beflocktes Trikot?
0: 120 Euro oder so bist du dabei nochmal.
13: Da wäre mir so ein handgesticktes lieber. Du.
4: Ja, die sind aber wirklich richtig schön.
11: Also, wirklich schön, ja.
13: Also, Weihnachten ist auch bald, ihr wisst, was ihr mal schenken könnt.
4: Weihnachten ist bald,
13: nur noch Evasion. 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
0: euch. Ja, so schaut's aus. Aktuell ist es nur ruhig, aber auf der A3 Würzburg Richtung Nürnberg müsst ihr aufpassen. Zwischen Geiselwind und Schlüsselfeld liegt ein Metallteil. Und auf der A9 Nürnberg Richtung München auf Höhe Lenting liegt an der Baustelle eine massive Eisenkette. Und wie der Leike schon gesagt hat, der Antenne Bayern Frühwarnservice. Morgen am Samstag ist die Brennerautobahn kurz nach Innsbruck bis zum Brennerpass in Österreich von 11 bis 19 Uhr in beide Richtungen gesperrt. Die meisten fahren deswegen heute schon los. Wir rechnen ab 13 Uhr mit langen Staus in Richtung Italien. Und drum ist unser Antenne Bayern und ADAC Verkehrsflieger am Wochenende im Sondereinsatz und überfliegt die wichtigsten Ausweichrouten nach Italien für euch. Wenn sich ein Stau zusammenbraut, geben wir aus dem Cockpit sofort Bescheid, wie ihr am besten umfahren könnt. Und die nächsten Blitzer sagen wir euch auch noch. Und zwar in Bayreuth in der Albrecht-Dürer-Straße steht einer und an der Amperbrücke in Kirchdorf an der Amper. Gute Fahrt.
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1: Ja, ihr merkt schon, Endstadium hier im Studio. Gleich der nächste Millennium mit.
2: Boah, Nickelback.
1: Ja, auch dabei, ein Flashback aus den 90ern. Cherry. Wir starten in den Freitag mit was Aktuellem.

0: denn? Es ist wunderschön draußen.
1: Ja.
0: 7.10 Uhr.
2: Auf der Brenner-Autobahn seh ich uns nach Süden fahren.
0: Ja, morgen am Samstag leider nicht.
1: Yes.
0: Denn die ist zum ersten Mal in der Geschichte wegen einer Demonstration an einem Hauptreisetag gesperrt. Häufigster Kommentar bayerischer Urlauber.
3: Mein Gott, nochmal, warum?
0: Ja, und das fragen wir heute Morgen denjenigen, der dafür verantwortlich ist. Bürgermeister Karl Mühlsteiger aus der kleinen österreichischen Gemeinde Gries am Brenner. Der hat die Sperre und Demo initiiert. Warum bitteschön mitten in unseren Pfingstferien?
4: Ja, genau, eine Woche früher wäre die Österreicher oder die Tiroler Pfingstfeier gewesen.
0: Das wäre viel besser gewesen.
4: Ja, genau. Das könnte man auch so argumentieren. Natürlich, Sie haben recht. Aber die Entscheidung ist uns nicht leicht gefallen. Es ist ein Hilfe der heimischen Bevölkerung, dass es so einfach mit dem Transitverkehr nicht mehr weitergehen kann. Wir leiden gesundheitlich massiv darunter. Die Durchreisenden hinterlassen uns nur Müll, Abgase, Lärm und Staub. Mhm. Und deswegen machen wir das.
1: Ja, wir schaffen ein Verständnis füreinander. Aber trotzdem, Herr Bürgermeister, sogar das deutsche Auswärtige Amt warnt vor Ihrer Brennersperre morgen.
4: Der Wahnsinn. Was jetzt haben die Kanten zu tun oder sind sie jetzt endlich einmal in den Arbeitsrhythmus gekommen? Aber das ist ja absoluter Nonsens, was die jetzt da fabrizieren. Ich verstehe die Aufregung nicht.
1: Ah. Wäre es gar nicht so schlimm, oder wie?
4: Also, bei weitem nicht so schlimm wie prognostiziert. Und zwar aus dem Grund, wir haben da schon ein bisschen Erfahrungswerte, weil wir hatten vor einigen Jahren, mussten wir die Autobahn im Bereich der Luebrücke für eine ganze Woche teilweise sperren und immer wieder sperren. Ja. Und das eine ganze Woche durchgehend. Und dort die Ausgenagt dann flächendeckend in ganz Europa die Information 4 Wochen früher rausgelassen, bitte meidet diesen Korridor so gut es geht. Es kann zu massiven Staus kommen, zu Verkehrschaos führen. Und wir hatten in dieser Woche nicht eine Stunde lang Stau.
0: Naja, ihr wart in Gottes Ohr, Herr Bürgermeister. Ich höre schon die ganze Autobahn singen.

0: Antenne Bayern am Freitag, 7.18 Uhr. Schönen guten Morgen zusammen.
1: Morgen.
0: Andi aus Gunzenhausen hat gestern ganz Bayern berührt, als er uns und euch unter Tränen um Rat gefragt hat. Soll er heute zur Hochzeit seiner Tochter gehen, obwohl seine Lebenspartnerin nicht eingeladen ist? Sie hat ihm mit Trennung gedroht, wenn er es macht. Juliette aus der Antenne Bayern Nachrichtenredaktion ist da, Basti ist da und Andi. Andi, wir sind alle gespannt. Wie hast du dich entschieden?
2: Ja, die Entscheidung ist nicht überhaupt leicht gefallen, das sage ich dir. Weißt du, das Problem ist, ich liebe die Frau wirklich. Ich liebe sie vom Herzen her, ich liebe sie. Nicht vom Aussehen, vom Äußerlichen oder was, das interessiert überhaupt nicht. Ich liebe den Menschen, das ist das Problem.
0: Ganz viele sind der Meinung, das wäre eine ziemlich toxische, also vergiftete Beziehung. Da müsste er irgendwann mal entweder einen neuen Weg finden oder einfach mal Abstand gewinnen, weil das geht ja so nicht weiter, du zerbrichst ja.
2: Vom Äußerlichen oder was, das interessiert überhaupt nicht. Ich liebe den Menschen, das ist das Problem.
0: Ganz viele sind der Meinung, das wäre eine ziemlich toxische, also vergiftete Beziehung. Da müsste irgendwann mal entweder ein

0: Auf jeden Fall entschieden, dich auf die Hochzeit gehen.
1: Das ist gut so, das ist richtig.
2: Ich glaube auch an dir. Man muss sich selber treu sein und darf nicht sich so sehr verbirgen für seinen Partner. Muss jeder nur irgendwo bei sich bleiben.
1: Vielleicht findet ihr doch mal eine ruhige Minute, wo du ihr klar machen kannst, dass es durchaus möglich ist, zwei Menschen zu lieben, auch wenn die beiden sich nicht grün sind. Und dass du deine Tochter lieben kannst und dass du sie, aber deine Freundin, auch genauso lieben kannst, dass da keine Konkurrenz besteht.
0: Ja, klar, aber ich versuche es ja schon seit 3 Jahren immer wieder. Mhm. Keine Chance, ich habe keine Chance.
3: Wenn die Liebe von der Frau zu dir echt ist, dann wird sie das auch verstehen.
0: Ja, ich glaube, aber ich glaube mittlerweile, die war nicht echt. Ich glaube es mittlerweile echt. Dass sie mich bloß immer mal abbenutzt hat oder angelogen hat, dass sie mich so sehr liebt und ohne mich nicht kann. Das beweist es doch jetzt hier wieder, oder?
1: Jetzt wart's halt einfach mal ab, lass da mal ein bisschen Zeit vergehen und dann siehst du das ein bisschen klarer und deine Freundin und jetzt versuch da jetzt mal entspannt zu der Hochzeit von deiner Tochter zu gehen und die zu genießen, dass das wirklich ein toller Tag wird.
3: Genau, und vor allem, das soll auch der schönste Tag im Leben deiner Tochter werden. Denk dran, gell?
0: Ja, das weiß ich. Herzlichen Dank für euch drei.
2: Nichts zu danken.
1: Alles Gute.
0: Ihr seid super, macht weiter so, bitte.

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13: Aktuelles Wetter um 7:30 auf Antenne Bayern. So, die Landwirte können langsam wieder aufatmen.
14: Oh ja, denn ab morgen kommt endlich mal wieder etwas Regen runter. In Franken kann es auch stellenweise gewittern. Heute aber erstmal Sommerfeeling pur, bis zu 30 Grad, blauer Himmel und Sonnenschein. Gerade ist es aber noch nicht ganz so warm. In Lichtenfels in Oberfranken 11 Grad, in Berching in der Oberpfalz und in Garmisch-Partenkirchen 15 Grad.
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13: Ja, so schön das Wetter auch gerade ist im ganzen Freistaat. Die Waldbrandgefahr ist extrem hoch. Juliet Marischka.
15: Ja, die liegt inzwischen in fast ganz Bayern bei Stufe 4 von 5. Und deshalb wird es am Wochenende auch wieder Beobachtungsflüge geben. Die Regierung von Mittelfranken setzt die zusammen mit den Waldbrandexperten der Forstverwaltung um. Besonders im Raum Erlangen-Höchstadt um den umliegenden Wäldern wird aus der Luft geschaut, ob da irgendwas auffällig ist oder ob es vielleicht sogar irgendwo schon qualmt. Also wie immer gilt die Warnung, kein offenes Feuer im Wald und bitte auch vorsichtig beim Rauchen. Keine Zigarettenkippen auf dem Boden austreten oder so, denn buchstäblich jeder kleine Funke kann einen riesigen Waldbrand auslösen.
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15: Im Prozess um einen geplanten Anschlag auf ein Taylor Swift-Konzert in Wien ist der Angeklagte zu einer langen Haft verurteilt worden. 15 Jahre muss er ins Gefängnis, hat das Gericht in Wien geurteilt. Der 21-Jährige hatte vor knapp 2 Jahren vorgehabt, die Fans von Taylor Swift vor dem Stadion anzugreifen. Dafür hatte er sich Sprengstoff besorgt und versucht, eine Handgranate und Waffen zu kaufen. Er hat diese Pläne auch gestanden und als Grund angegeben, er habe bei der Terrororganisation IS als Held gelten wollen. Wer an den nächsten beiden Wochenenden mit dem Zug von Nürnberg nach München unterwegs ist, der muss etwas mehr Zeit einplanen. Bayern-Reporter Oskar Otten in Oberbayern.
16: Im Abschnitt zwischen Petershausen und Dachau lässt die Deutsche Bahn Weichen erneuern. Deshalb müssen Fernzüge, wie zum Beispiel ICEs, samstags und sonntags teilweise über Augsburg umgeleitet werden. Je nach Verbindung kann die Fahrt dann fast 1 Stunde länger dauern als üblich. Der Hauptbahnhof hier in Ingolstadt wird in dieser Zeit in Fahrtrichtung München nur noch etwa alle 2 Stunden angefahren.
15: Die Suche nach dem Jugendwort für dieses Jahr 2026 läuft. Ab sofort können Vorschläge eingereicht werden, ganz egal, ob auf Deutsch oder in einer anderen Sprache. Es gab ja schon Gewinner wie Das Crazy, Cringe, Goofy oder Lost. Aber vielleicht findet sich ja diesmal wieder was Deutsches, was man auch ohne Übersetzung versteht. Die Top 10 stehen Ende Juli fest und das Gewinnerwort wird dann im Oktober auf der Frankfurter Buchmesse gekürt. Und das trendet gerade online. Eine besondere Wette zwischen Bundestrainer Julian Nagelsmann und Nationalspieler David Raum. Sollte Deutschland nämlich tatsächlich in diesem Sommer Weltmeister werden, dann lassen sich die beiden ein gemeinsames Tattoo stechen, ein Partner-Tattoo. Das Motiv, das wissen sie beide noch nicht. Ein bisschen stutzig macht auch, dass David Raum eigentlich gar keinen Platz mehr hat für Tattoos. Der ist ja von oben bis unten voll tätowiert.
16: Stimmt, ja.
15: Und jetzt spekulieren einige im Internet schon darüber, ob das vielleicht bedeutet, dass beide glauben, dass es nicht so weit kommen wird.
13: Ah, gemein. Aber ihr seid immer noch der Meinung, wenn es so weit käme, Gewinne, ja? Ja. Dann würden die sich auf jeden Fall den Pokal stechen lassen,
3: ich
13: oder?
3: Davon aus, ja. Naheliegend.
13: Ich habe ja gerade auf Amazon gesehen, 40 Kinderfußball-Tattoos für 6,99. So zum, das wäre doch auch was, oder?
4: Ja. Das ist doch gut. Gute Idee, ja.
13: Viele sagen, er hat auch einen Stich und da sind wir jetzt immer beim Thema. Passt dem Antenne Bayern Verkehrszentrum.
4: Niemand außer du sagt das, aber gut. Ne? Auf der A73 Suhl Richtung Bamberg zwischen Lichtenfels Süd und Bad Staffelstein Kurzentrum liegt an der Baustelle ein großes Hindernis und auf der A93 Weiden Richtung Hof zwischen Mitterteich Nord und Pechbrunn steht ein kaputter LKW auf der rechten Spur. Und geblitzt wird auf der B2 bei Donauwörth in Dittelbrunn in Unterfranken an der Strohgasse. So, Ben, und wo hast du es denn gesehen?
12: Pass auf der 505 in Fahrtrichtung A73 und dann habe ich einen Bus gesehen gehabt auf der 505 von der 73 runter.
4: Also zwei, oder?
12: Zwei Blitzer, ja.
4: Alles klar, danke dir, servus und gute Fahrt.
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1: Gleich mal ein emotionaler Start ins Wochenende mit einem Millennium.
2: It's not time to make a change.
1: Could just relax. Jetzt braucht man noch ein Flashback aus den 90ern. Ja, Guns N' Roses. Ah, Heiß und Kaltbad. Und natürlich gibt's auch die besten Aquellen.

0: Antenne Bayern 7:41 Uhr. So, Frühstück in Herzogenaurach. Da gastiert ja gerade unsere Nationalmannschaft.
1: Ja.
0: Bereitet sich auf die WM vor. Heute ist da jede Menge los. Pressekonferenzen und parallel gibt Manuel Neuer eine Autogrammstunde für die Kids.
1: Ja. Und mein Held, Likey, ist Lennart Karl.
0: Ah, der Youngster.
1: Zwei Reisekoffer dabei. Einen normalen mit Unterwäsche. Mhm. Vielleicht ein Pink. Das Pink mag er ja voll gern.
0: Ja.
1: Und einen hat er dabei mit einer eingebauten Playsee. Und der Deckel ist ein Monitor, also kann er zocken, wenn er nicht spielen muss. Also mega.
0: Der ist Vorbild. Schon der kleine Trendsetter dort,
1: ja,
0: gell?
1: Total geil.
0: Und unter euren wachsamen Augen zieht er weiter seine Kreise quer durch Bayern.

0: 0800 994 1000 ist die offizielle Elch-Emil-Melde-Hotline, auf der sich der Quentin heute früh gemeldet hat.
1: Ja, der ist uns, wir waren, also um es zu erklären kurz, wir waren beim Kumpel, beim David draußen beim Grillen, in Groß-Rohrsdorf.
0: Ja.
1: Und der dritte Kollege, der dabei war, der Seppi, der hat sich vor Zeit ein neues Auto gekauft und wir wollten eigentlich nur schnell Proberunde fahren.
0: Ja.
1: Und dann sind wir quasi die Schnellstraße Richtung Long gefahren und wollten bei Richtung Antolling abbiegen und dann kommt uns der Elch entgegen.
0: Oh.
1: Und das Ding ist, wir fahren immer öfter in Urlaub nach Norwegen oder nach Schweden hoch, ganz hoch.
0: Ja.
1: Und wir haben schon öfter Elche gesehen. Ja. Aber deswegen, das war umso mehr perplex, waren wir zwei, wie so alter ist das Elch. Weil, also optisch, wir kennen die Tiere, deswegen haben wir es sofort erkannt.
0: Ja.
1: Aber es ist halt sehr ungewohnt, dass die bei uns in Bayern rumlaufen.
0: Ja, und da ist er ganz gemütlich so an der Straße entlang.
1: Also tatsächlich, das hat mich auch sehr gewundert, sehr, sehr ruhig gewesen, das Tier.
0: Ja.
1: Total entspannt und relaxed entlang gegangen. Ich meine, sie ist auch ein rechter Alleingänger anscheinend. Also bin gespannt, wohin die Reise weitergeht mit dem Tier.
0: Da sind wir alle verstoßen von der eigenen Mutter auf der Suche nach der großen Liebe.
2: Das macht mich ja ganz
0: unglücklich. Der Elch unserer Herzen. Ja.

0: der Brennersperre. Morgen starten die meisten heute schon in den Italien-Pfingsturlaub. Ab 13 Uhr wird's voll auf den Strecken.
1: Ihr Basti. Müsst euch vielleicht ein bisschen gedulden, aber deswegen ist unser Antenne Bayern und ADAC Verkehrsflieger im Sondereinsatz. Wir beobachten an diesem Wochenende die Straßen aus der Luft und sagen euch, sobald Stau entsteht, sofort Bescheid, um welche Umfahrung die schnellste ist.
0: Wir wünschen euch jetzt schon mal gute Reise. Kommt gesund zurück und sowieso für alle mit kleinen, ganz kleinen Babys, ja, packt bitte genug Windeln ein, gell?
1: Ja,
0: und wir freuen uns jetzt schon auf die Playlist-Premiere in der Morning Show. Musik aus Bayern von Schwabing 80
1: nice.
0: Mit ihrem Song, der wirklich wie Arsch auf Strandeimer zum

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1: Das sportlichste Familientreffen in wenigen Stunden in Herzogenaurach. Was da gleich los sein wird in den Antennen Bayern News um 8.
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1: Guten Morgen, Schweißpartie. Ja, die Dachis, die Dachgeschosswohner und Besitzer, die brauchen wieder mal eine ordentliche Abkühlung. Bei den Temperaturen, 8 Uhr, aktuelles Wetter.
9: Ja, auf jeden Fall bis zu 32 Grad sind heute wieder drin. Mit ganz, ganz viel Sonnenschein. Der Morgen selbst bleibt aber erstmal noch frisch. In Niederbayern in Unterfranken haben wir gerade 12 Grad, in Dinkelsbühl in Mittelfranken 13 Grad und in Pfarrkirchen in Niederbayern 14 Grad. Ab morgen zieht sich's dann aber immer mehr zu. Vor allem in Franken gibt's am Vormittag schon Regen und vereinzelt Sommergewitter.
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1: Bewährt im WM-Vorbereitungsquartier der DFB 11 bei Adidas in Herzogenaurach könnte es heute ja richtig laut werden.
11: Ja, denn die Spieler bekommen Besuch von ihren Frauen oder Freundinnen und von den Kindern. Also nochmal große Familienparty, bevor dann das WM-Abenteuer losgeht. DFB-Sportdirektor Rudi Völler.
12: Viele Familienmitglieder, Frauen, Kinder. Wer möchte, kommen relativ viele, habe ich jetzt gehört von unserem Teammanagement. Gibt es hier nochmal hier im Homeground nochmal eine Verabschiedung, bevor es dann Samstagmorgen nach Frankfurt geht. Ja, und dann wird sich darauf vorbereitet.
11: Ja, dann am Sonntag steht dann der vorletzte WM-Test an in Mainz gegen Finnland.
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11: So schön das Wetter gerade auch ist, im ganzen Freistaat ist die Waldbrandgefahr sehr hoch. Bayern-Reporter Markus Pöpperl.
13: Von heute bis Sonntag starten vom Stützpunkt hier in Kempten-Durach Maschinen der Luftrettungsstaffel Bayern. Sie fliegen über große Waldgebiete im Oberost- und Unterallgäu und auch im Kreis Lindau. Die Waldbrandgefahr liegt mittlerweile fast in ganz Bayern bei Stufe 4 von 5. Im Wald gilt kein offenes Feuer, keine Zigaretten. Schon ein Funke kann bei der aktuellen Trockenheit einen Brand auslösen.
11: Die asiatische Tigermücke breitet sich bei uns in Bayern immer mehr aus. Der Grund ist der Klimawandel. Es wird wärmer bei uns. Das ist bestes Klima für die Mücke. Gesundheitsministerin Gerlach beruhigt aber, die Mücke kann zwar zum Beispiel Dengue-Viren übertragen, aber bisher ist das Risiko hier sehr gering. Die Erreger sind im Freistaat noch nicht verbreitet. Generell rät Gerlach, wer nach einem Stich Fieber oder starke Kopfschmerzen bekommt, der sollte sicherheitshalber zum Arzt gehen. Heute Abend wird in Berlin der Deutsche Filmpreis verliehen. Rund 1900 Gäste werden zur feierlichen Gala erwartet, darunter die Schauspielerinnen Senta Berger oder Iris Berben zum Beispiel oder auch der Regisseur Wim Wenders, der den diesjährigen Ehrenpreis erhält. Mit 11 Nominierungen hat das Drama In die Sonne schauen von Regisseurin Mascha Schilinski die größte Chance auf die Goldene Lola. Und wenn wir schon beim Film sind, das trendet gerade online, mal wieder James Bond. Und die große Frage, wer wird es werden? Daniel Craig will ja nicht mehr. Und seitdem tauchen immer wieder neue Namen auf. Festgelegt haben sich die Macher aber immer noch nicht. Und weil es in der Gerüchteküche langsam nichts mehr zu brodeln gab, hat jetzt jemand einen neuen Namen in den Topf geworfen. Leo Suter, britischer Schauspieler, bekannt zum Beispiel aus der Netflix-Serie Vikings Valhalla. Da sieht er im schmutzigen Wikinger-Outfit schon recht gut aus. Jetzt schauen wir mal, ob er auch im Anzug eine gute Figur macht. Dauert aber noch. Einen neuen James-Bond-Film soll es angeblich frühestens in 2 Jahren geben.
1: Ich muss euch leider enttäuschen. Ich habe auch schon abgelehnt. Ich hab in 2 Jahren einen Reifenwechseltermin bekommen.
14: Da werden Sie sich ärgern, Tom, aber
1: ich kann es verstehen.
14: Die Enttäuschung war groß.
1: Immer gut bereift. Passt über den Tettebahn Verkehrszentrum.
14: Ja, guten Morgen. Und apropos Reifen. Reifenteile liegen auf der A6 Nürnberg Richtung Pilsen zwischen Amberg West und Süd. Also bitte aufpassen. Auf der A93 Weiden Richtung Hof zwischen Mitterteich Nord und Pechbrunn steht ein kaputter LKW auf der rechten Spur. Und auf der A93 Rosenheim in Richtung Österreich zwischen Brandenburg und Kiefersfelden 12 Kilometer Stau. Wegen Blockabfertigung an der österreichischen Grenze.
1: Es ist so
14: ein Vorbote für die späteren Nachmittag. Und geblitzt wird in Nürnberg in der Fischbacher Hauptstraße in Taufkirchen auf der B388 und bei euch.
15: Der Blitzer steht Richtung von Donauwörth Richtung Augsburg, Höhestettenhofen.
14: Danke dir und gute Fahrt.
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1: Ein bisschen Seelmassage für alle, die schon im Stau schwitzen. Ein Millennium ist.
2: Ah, Maroon 5.
1: Ja. Auch dabei, Flashback aus den 90ern.
2: Ah, der Lenny. Der hat ja, den immer.
1: Und wir starten frisch gepierst rein in den Freitag mit was Aktuellem.

0: Antenne Bayern am Freibad Pommes Freitag. Es ist endlich
1: wieder. Du, Leiche, eine Frage, bevor wir was anderes reden.
2: Was?
1: Hast du das Bild, das ich dir gestern geschickt habe, nicht lustig gefunden?
0: Warum?
1: Weil du mir den Zwinkersmiley zurückgeschickt hast.
0: Ja klar, ich hab's lustig gefunden, darum habe ich dir den Zwinkersmiley geschickt.
1: Ich kann den gar nicht deuten, für mich ist das eher so flirty und das man hat das meinst du bestimmt nicht.
3: Ein Zwinkersmiley ist flirty?
1: Ja, das
0: seit ist wann? So, das ist wieder so eine Gen-Z-Geschichte jetzt, oder
1: also,
0: wie?
1: Aus meiner Sicht seit immer so, aber ja. Kann ja sein, dass es nur für unsere Generation gilt.
0: Ja, aber ich meine, wenn ich was lustig finde, dann schicke ich den Lach-Smiley oder den Zwinkersmiley.
1: Na, wenn, also okay, aus meiner Sicht gibt's da eine Rangfolge. Wenn man was witzig findet, dann gibt es den Lach-Smiley, dann gibt es den tränenlachenden Lach-Smiley.
0: Tränenlachenden Lach-Smiley?
1: Ja, den gibt es auch. Dann gibt es den schrägen tränenlachenden Lach-Smiley. Ja. Der ist meiner Meinung nach noch mal stärker, lustiger als der normale. Und dann gibt es den Smiley, der weint. Der ist nur lustiger als der schräge tränenlachende Wein-Smiley. Und die Oberspitze der Lustigkeit ist der Totenkopf.
0: Jetzt aber.
1: Ja, wirklich. Wenn du was unfassbar witzig findest, dann Totenkopf-Smiley.
0: Und Zwinker-Smiley ist Auto jetzt, oder wie?
1: Ja, aber keine Ahnung, wenn du mich hochflirten magst, dann.
0: Nee, nicht in dem Leben, aber. Wahnsinn.
1: Du kannst es schlechter treffen.
0: Was man alles lernt um 8.12 Uhr hier auf Antenne Bayern, siehst du? Aber Aubergine ist immer noch die Aubergine, oder?
1: Auch flirty.
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die Polizei in Unterfangen hat. Zwei neue Kollegen, Max und Magnus, zwei wirklich süße Hundewelpen, die noch in der Ausbildung sind. Die Polizei hat gerade Bilder veröffentlicht und der halbe Freistaat ist schon schockverliebt. Stellen wir später noch online und was es sonst noch Neues gibt, gleich wieder von Juliette um 13:30.

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14: Antenne Bayern um 8:30. Ja, Wochenendplanung steht, oder?
15: Yes, denn heute ist das perfekte Biergartenwetter und das muss auch nochmal ausgenutzt werden, denn am Wochenende wird's grauer. Morgen früh startet der Regen in Franken und zieht im Laufe des Tages bis in den Süden Bayerns runter. Deshalb ist heute nochmal Sonnentanken angesagt. Dazu gibt es bis zu 32 Grad. Gerade sind's in Fürstenfeldbruck in Oberbayern 18 Grad, in Kronach in Oberfranken und in Sulzbach-Rosenberg in der Oberpfalz 16 Grad.
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14: Ich weiß nicht, ob es dir auch so geht, Juliette, aber mir ist es ein Rätsel. Ich möchte wirklich gerne mal wissen, in welche Portemonnaies die da geschaut haben. Angeblich haben Bayern wieder mehr Geld in der Tasche.
16: Ja, also in unsere nicht, ne? Gut, aber rein statistisch ist es wohl so, denn die Löhne haben im Schnitt um 4% zugelegt, die Preise aber nur um 2,2%. Aha. Und den Rest haben wir in der Tasche. Besonders groß waren die Zuwächse in der IT- und Kommunikationsbranche und im Finanz- und Versicherungssektor, heißt es da. Deutlich schwächer fällt das Plus in der öffentlichen Verwaltung und im Bereich Erziehung und Unterricht aus. Aber auch viele Geringverdiener profitieren, denn der Mindestlohn wurde auch erhöht. Der liegt ja inzwischen bei 13,90 Euro pro Stunde.
14: Yes! Freut sich Basti.
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16: Die CSU im Bundestag will, dass das Wahlrecht schnell wieder geändert wird. Nach der letzten Reform wurde der Bundestag ja verkleinert und deshalb sind viele Direktkandidaten nicht ins Parlament gekommen, obwohl sie eigentlich gewonnen hatten. Denn ihre Partei hatte nicht mehr Plätze bekommen. Das ärgert vor allem die Union. Eine weitere Reform sei aber im Koalitionsvertrag verbindlich vereinbart, betont der parlamentarische Geschäftsführer der CSU im Bundestag, Reinhard Brandl, gegenüber den Funke-Zeitungen. Das gab einen riesigen Feuerball in Cape Canaveral. Eine Blue Origin-Rakete von Amazon-Gründer Jeff Bezos ist in der Nacht bei einem Routinetest explodiert. Glücklicherweise ist niemandem was passiert. Jetzt müssen die Techniker nur herausfinden, was da schiefgelaufen ist. Die Blue Origin will eigentlich dem Unternehmen SpaceX von Elon Musk Konkurrenz machen, der aktuell die kommerzielle Raumfahrt dominiert. Diese Explosion jetzt ist ein großer Rückschlag. Nach dem frühen Aus von Jannik Sinner bei den French Open in Paris ist jetzt Tennisstar Alexander Zverev einer der großen Favoriten auf den Titel. Sein größter Konkurrent ist jetzt noch Novak Djokovic. Heute Abend geht's aber erstmal gegen den Franzosen Quentin Alice. Und das trendet gerade online. Ein Wasserbüffel in Bangladesch, der verblüffende Ähnlichkeit mit US-Präsident Trump hat. Mhm. Er ist ziemlich hell und hat eine schick gescheitelte Haartolle auf dem Kopf.
14: Also richtig Buffy hat
16: er da. Ja, genau. Und deshalb hat ihn sein Besitzer auch gleich tatsächlich Donald Trump getauft. Eigentlich sollte der Büffel ja geopfert werden, aber nachdem er so ein Internetstar geworden ist, wurde er jetzt doch geschont. Das war den Behörden nämlich dann doch ein bisschen zu heikel, wenn dem Büffel was passiert wäre, nicht auszudenken. Trump hätte vermutlich sofort wieder die Zölle erhöht. Stattdessen hat der Büffel jetzt ein eigenes Gehege im Zoo bekommen und genießt sein Leben als Berühmtheit.
14: Ja, das tut sein Vorbild im Weißen Haus ja auch, ne?
4: Ja. Aber ich muss sagen, so wie der ausschaut, das war ja Schande gewesen, oder? Das ist doch einmalig.
14: Das ist
4: so
14: crazy. Einmalig. Das Antenne beim Verkehrszentrum. Er sieht so aus, wie er klingt. Azubi Basti.
4: Was er immer das jetzt warst, aber ich nehm's.
14: Das könnte auch ein Kompliment
4: sein. Ich nehm's als Kompliment, Juliette. Ich fand's anders. Guten Morgen. Auf der A93 Weiden Richtung Hof zwischen Mitterteich Nord und Pechbrunn steht ein kaputter LKW auf der rechten Spur. Die B13 zwischen Weißenburg und Laubenthal ist die gesperrt. Da ist gerade ein Hubschrauber gelandet. Und Vorsicht auf der B85, da sind zwischen Eppenschlag und Schlag mehrere Personen unterwegs. Und geblitzt wird in Fischen im Allgäu in der Gerberstraße, auf der B22 bei Bamberg und bei Eich. Servus.
17: Servus, also Günther aus Schilling. Wir fahren gerade Richtung Hausen durch. Und Richtung Saal an der Donau steht ein Blitzer. Gerade entdeckt.
4: Gerade entdeckt. Danke dir fürs Melden und gute Fahrt.
18: Heute ist wieder Freitag. Heute wieder
14: könnt ihr stundenlang hören.
4: Ja, leiche du fühlst es, gell?
14: Ich liebe es.
19: Guten Morgen, Bayern. Heute mit Laika Moser und Azubi Basti.
14: Und einem Millennium-Hit.
4: Avril Lavigne.
14: Ja. Und einem Croissant-Flashback aus Frankreich aus den 80ern.
4: Ah, la.
14: Und wir starten mit

0: Achtung. 8.43 Uhr. Der Countdown des Grauens läuft.
1: Auf der Brenner-Autobahn seh ich uns nach Süden fahren.
0: Ja, oder auch nicht. Der europäische Verkehrsinfarkt ist zum Greifen nah. Morgen am Samstag, ja, mitten in unseren Pfingstferien, ist die meistbefahrene Urlaubsverbindungsroute von und nach Italien in beiden Richtungen total gesperrt. Der Brenner, da geht nichts mehr. Basti.
2: Ja, aber wir im Verkehrszentrum rüsten auf. Unser Antennebahn- und ADAC-Verkehrsflieger ist deswegen im Sondereinsatz und überfliegt für euch die wichtigsten Ausweichrouten nach Italien. Wenn sich jetzt ein Stau zusammenbraut, dann geben wir sofort aus dem Cockpit Bescheid, wie ihr das am besten umfahren könnt. Und wichtig, fahrt nur mit einem vollgetankten Auto los, habt Getränke und vielleicht ein bisschen Proviant dabei.
0: Ja, und vielleicht auch ein paar Baldrian-Tropfen.
2: Vielleicht, ja.
0: Wir schlagen in jedem Fall sofort Alarm im Antenne Bayern Verkehrszentrum, wenn sich die Lage zuspitzt. Wobei, ich überlege gerade, also wenn so eine ganze Autobahn sinkt, kilometerlang, ja, dann kann das auch ein bisschen Spaß machen.
2: Vielleicht.

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1: Guten Morgen. 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
1: Antenne Bayern-Wetter heute nochmal Vollgas, Sommer mit bis zu 32 Grad. Lieblingssee, Biergarten, Freibad, Sommerrodelbahn. Wir freuen uns auf alles, was draußen Spaß macht. Aktuell 17 Grad in Mainburg in Niederbayern, 16 in Lauingen in Schwaben und auch bei euch in Gemünden am Main in Unterfranken. Morgen greifen in Franken erste Gewitter an, breiten sich in den Süden aus und es kann ordentlich krachen mit Starkregen und Hagel. Das haben wir für euch natürlich auf dem Schirm.
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1: 9 Uhr ist es. Juliette Marischka aus dem Antenne Bayern Nachrichtenteam. Wir warnen ja schon die ganzen letzten Tage davor. Morgen wird die Brenner-Autobahn in Tirol wegen einer Demo komplett gesperrt. Und das ausgerechnet in den Ferien.
16: Ja, und deshalb wird es auch bei uns hier in Bayern ziemliche Staus geben. Das ist natürlich morgen. Aber das geht heute schon los. Vor allem in Oberbayern auf der A8, der A93 und der A95 Richtung Garmisch. Dasselbe gilt auch für die A7 im Allgäu Richtung Füssen. Also, wie kann man das vermeiden? Laut ADAC am besten morgen gar nicht Richtung Italien oder Tirol fahren und auch ein kleiner Tagesausflug in den Süden ist keine gute Idee. Der würde dann wahrscheinlich größtenteils auf der Autobahn stattfinden. Und der Hotel- und Gaststättenverband bittet, wer schon ein Hotel oder einen Campingplatz gebucht hat, bitte dort Bescheid sagen und nicht einfach wegbleiben. Mhm. Wenn man miteinander redet, dann findet sich bestimmt eine faire Lösung für beide.
1: Absolut.
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16: Mehr als die Hälfte aller Beschäftigten in Deutschland wünscht sich kürzere Arbeitszeiten. Bei der Umfrage im Auftrag des Deutschen Gewerkschaftsbundes war zum Beispiel eine Frage: Wie oft fühlen Sie sich nach der Arbeit leer und ausgebrannt? Bei den Männern sagten 29%, oft oder sehr oft, bei den Frauen sogar 40%. Denn sie müssen sich meist auch noch um die Kinder und die Pflege von Angehörigen kümmern. Der DGB fordert, dass die Beschäftigten künftig mehr mitbestimmen können über ihre Arbeitszeit. US- US-Vizepräsident Vance macht Hoffnung auf eine schnelle Einigung mit dem Iran. Er sagt, man sei noch nicht ganz am Ziel, aber kurz davor. Medien hatten berichtet, dass die Waffenruhe um 60 Tage verlängert werden soll, um weiter zu verhandeln. Der Iran aber widerspricht, ein Abkommen sei weder fertig noch bestätigt. In vielen Regionen in Bayern werden schon die Johannifeuer geplant. Um den 21. Juni ist es da soweit. Wie im Landkreis Cham bitten die Behörden aber die Auflagen zu beachten. Bayern-Reporterin Tanja Hugger in der Oberpfalz.
17: Ja, in gut 3,5 Wochen ist Sonnwend, also der längste Tag des Jahres. Und gerade weil es so trocken ist und auch Waldbrandgefahr besteht, bittet das Landratsamt, bestimmte Regeln zu beachten. Das Johannifeuer muss zum Beispiel spätestens eine Woche vor der Feier angemeldet werden. Dazu muss auch die örtliche Feuerwehr davon wissen.
16: Und das trendet gerade online. Ein sehr, sehr lustiges Video von einer kleinen französischen Bulldogge. Die hat nämlich ihre Liebe zu Rolltreppen entdeckt. Und so fährt sie in einem Einkaufszentrum in Kolumbien mit der einen Treppe runter und dann mit der anderen Treppe wieder rauf und dann wieder runter und dann wieder rauf. Also da hat jemand Spaß. Ich weiß gar nicht, wie lange dieses Video dauert, aber es dauert. Dieser Hund hat seinen Sport gefunden.
18: Ja, irgendwie muss man sich die Zeit in den Ferien ja vertreiben,
16: ja,
18: oder?
16: Unbedingt.
19: Ja. Richtig cool.
18: Wir wollen, dass ihr immer gut ankommt, das Neueste aus dem Antenne Bayern Verkehrszentrum. Guten Morgen, Basti.
19: Oh, guten Morgen, Julia. Auf der A7 Ulm Richtung Füssenreuth zwischen Dietmannsried und Kempten-Leubers liegt ein Metallteil, also doppelte Vorsicht. Und auf der A9 Nürnberg Richtung Berlin zwischen Hof-West und dem Dreieck Bayerisches Vogtland steht ein Pannen-LKW. Und auf der A93 Rosenheim in Richtung Österreich zwischen Brandenburg und Kiefersfelden, Juliette hat es gerade schon gesagt, 15 Kilometer Stau wegen Blockabfertigung in Österreich. Und geblitzt wird in Marktheidenfeld auf der B8 in Unterfranken, in der Amberger Straße in Pommesbrunn in Mittelfranken und auf der B23 in Garmisch-Partenkirchen. Gute Fahrt!
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18: Ja, kurze Arbeitswoche und zack, ist Freitag. Ab geht's mit den Jungs von Crazy Town.

0: Geht schon gut los bei uns, bei Julia.
1: Tanzhöschen an und ab geht's. Und was haben wir auch am Start? Natürlich die aktuellen mit Michael Schulte.

0: Flugmodus an mit Antenne Bayern bei der Arbeit. Wo habt ihr uns heute dabei? 0800 994 1000. Hier ist die Julia. Hi.
1: Ja, hallo, grüß euch. Antenne Bayern. Hier ist der Alex aus Magdeburg. Und ich war Sound & Light Engineer und Animateur im Robinson Club Mexiko und im Skiclub Schlanitzenalm in Kärnten, Österreich.
0: Ja, mega. Animateur. Was ist cooler, Mexiko oder Österreich?
1: Naja, das ist im Prinzip Äpfel mit Birnen vergleichen. Ein Skiclub ist voll Party. Party, Party, Party, 24-7. Ja. Ja. In Mexiko ist es eher ein bisschen zum Sterneclub, eher ein bisschen gediegener. Ja, also nicht so Rambazamba wie in einem Skiclub. Ne?
0: Animateur, das klingt immer so nach Gaudi, ist aber sicherlich auch nicht ohne, oder?
1: Die Gäste sehen ja immer nur das, was wirklich passiert im Vordergrund. Animateur zu sein, egal was, ist ein knochenharter Job. Mhm. Ja. Der fängt in der Früh an und hört in der Nacht auf.
0: Ja, das ist schon krass. Klar, eine tolle Umgebung, die Leute sind gut drauf, aber halt auch immer Vollgas geben. Alex, auf was gingen die Urlauber denn gerade so ab, musikalisch?
1: Also die gingen voll ab auf alles, was Vollgas geht und solche Sachen. Also nicht nur Schlager jetzt, also eigentlich eher weniger Schlager, sondern mehr so richtig Disco-Musik.
0: Das haben wir. David Guetta, Partykracher und Sommerhit von Lou Bega. Statt an die Beachbar, dance mal jetzt Richtung Kaffeemaschine der Arbeit zu Mambo Number 5.
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19: Ja, genau. Und auf der A7 Ulm Richtung Füssenreuth zwischen Dietmannsried und Kempten-Leupas liegt ein Metallteil. Auf der A93 Weiden Richtung Hof zwischen Mitterteich Nord und Pechbrunn steht ein kaputter LKW auf der rechten Spur. Und auf der A93 Rosenheim Richtung Österreich zwischen Brandenburg und Kiefersfelden 15 Kilometer Stau wegen Blockabfertigung in Österreich. So, und Julia, was ist los bei dir?
20: Ich bin auf der B2 unterwegs in Richtung Donauwörth vor der Schellenberger Brücke. Steht der Blitzer. Ganz gut versteckt hinter der Leitplanke, also aufpassen.
19: Danke dir fürs Melden. Auf der B22 in Tönz in Oberpfalz steht auch noch einer, genauso wie auf der B4 in Untersimau in Oberfranken. Wenn ihr was habt, gern kostenlos melden. 0800 904 9000.
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erleben wir die Millennium Hits. Destiny's Child und Survivor für euren Freitagvormittag mit Antenne Bayern. Also irgendwie ist 2026 das Jahr der Promi-Hochzeiten. Taylor Swift steht noch an oder auch Harry Styles. Wenn die Pop-Ikone mit der Rockstar-Tochter, Schatzi ist ja Zoe Kravitz, Töchterchen von Lenny, und die beiden total in love, bald wohl mit Ring am Finger, eine Winterhochzeit planen die beiden. Hier ist der Harry mit As It Was für euch auf Antenne Bayern.

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1: Das Antenne Bayernwetter, wolkenloser Himmel, heute nochmal Sonnenschein für alle, bis zu 32 Grad, aktuell 18 in Arnstein, Unterfranken, Lindenberg im Allgäu und Aidenbach in Niederbayern schon mit 20 Grad. Und dann kracht's ab morgen, Gewitter im Anmarsch, startet in Franken, zieht dann auch in den Süden weiter, aber da geben wir euch natürlich rechtzeitig Bescheid.
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1: Um 10 Uhr, Juliette Marischka aus dem Antenne Bayern Nachrichtenteam. Es könnte heute ein bisschen lauter werden im WM-Vorbereitungsquartier der DFB 11 bei Adidas in Herzogenaurach.
15: Ja, das stimmt, denn die Spieler bekommen Besuch von ihren Frauen und Freundinnen und von den Kindern. Also nochmal ganz große Familienparty, bevor dann das WM-Abenteuer losgeht. DFB-Sportdirektor Rudi Völler.
16: Viele Familienmitglieder, Frauen, Kinder, wer möchte, kommen relativ viele, habe ich jetzt gehört von unserem Teammanagement. Gibt es hier nochmal hier im Homeground nochmal eine Verabschiedung, bevor es dann Samstagmorgen nach Frankfurt geht. Ja, und dann wird sich darauf vorbereitet.
15: Ja, denn am Sonntag steht dann der vorletzte WM-Test an in Mainz gegen Finnland.
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15: Die Agentur für Arbeit hat gerade wieder die aktuellen Arbeitslosenzahlen vorgelegt für den Monat Mai. Wie immer, wenn das Wetter draußen passt, hat sich die Lage auch leicht entspannt. Die große Frage war ja vorab, liegt die Zahl der Arbeitslosen endlich wieder unter der 3-Millionen-Marke? Und ja, es hat geklappt. Aktuell sind 2.950.000 Menschen arbeitslos gemeldet. Die Quote liegt bei 6,3%. Hier in Bayern ist die Zahl der Arbeitslosen sogar deutlicher zurückgegangen als in den Jahren zuvor, um gut 9.000. Aktuell sind im Freistaat 313.500 Menschen arbeitslos gemeldet. Die Polizei in Niederbayern geht in den nächsten Wochen auf Naturschutzstreife. Bayern-Reporterin Tanja Hugger, was ist das und warum gibt's das?
10: Ja, es kommt immer wieder vor, dass Greifvögel, Luchse oder Biber verletzt werden oder noch Schlimmeres. Die Polizei bekommt da immer wieder Anzeigen rein. Das ist eine Straftat, denn diese Tiere sind streng geschützt. Und deshalb wird man jetzt immer wieder mal beim Spazierengehen im Wald oder beim Wandern Polizeibeamte sehen. Sie suchen auch gezielt nach Giftködern und Tierfallen.
15: Die Suche nach dem Jugendwort für dieses Jahr 2026 läuft. Ab sofort können Vorschläge eingereicht werden, egal ob auf Deutsch oder in einer anderen Sprache. Es gab ja schon Gewinner wie das Crazy, Cringe, Goofy oder Lost. Die Top 10 stehen Ende Juli fest und das Gewinnerwort wird dann im Oktober auf der Frankfurter Buchmesse gekürt. Und das trendet gerade online, mal wieder James Bond. Und die große Frage, wer wird es werden, nachdem Daniel Craig ja nicht mehr will? Seitdem tauchen immer wieder neue Namen auf. Festgelegt haben sich die Macher aber immer noch nicht. Und weil aus der Gerüchteküche langsam nichts mehr gekommen ist, hat jetzt jemand einen neuen Namen in den Topf geworfen. Leo Souter, britischer Schauspieler, bekannt zum Beispiel aus der Netflix-Serie Vikings Valhalla. Mhm. Da sieht er im schmutzigen Wikinger-Outfit schon recht gut aus. Ja. Schauen wir mal, ob er auch ja. Ja, wird schon passen, gell?
17: Jetzt habe ich den mal gerade gegoogelt. Ja, doch. Also,
15: wird man nehmen.
17: Wird man nehmen.
18: Die Hormone
17: sind am Überkochen. Du hast da nichts zu melden. Das hat ja
18: nur beim Verkehrszentrum
17: Basti.
18: Ich mag auch gar nicht den neuen James Bond. Guten Morgen. Auf der A9 Nürnberg Richtung Berlin zwischen Bad Lobenstein und Schleiz liegen Reifenteile auf der ganzen Straße verteilt. Da bitte Vorsicht. Auf der A93 Weiden Richtung Hof zwischen Mitterteich Nord und Pechbrunn steht ein kaputter LKW auf der rechten Spur. Und auf der A94 Passau Richtung München zwischen Schwindeck und Dorfen liegen mehrere Metallteile. Markus, was ist bei dir los?
19: Nürnberg, Lauf um Häuserstraße. Ist ein Verkehrsunfall passiert. Beide linken Spuren, jeweils in beide Richtungen, sind blockiert.
18: Danke dir, Markus. Auf der B8 bei Markt Heidenfeld wird geblitzt, genauso wie in der Bahnhofstraße in Plattling. Gute Fahrt.
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1: Was so ein Freitag in uns auslöst, she ist es gleich Nelly Furtado. Für euch 90er Flashback dazu. Und die aktuellen mit Miley, die Flower. 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
9: So schaut's aus und wir haben 16 Kilometer Stau auf der A93 Rosenheim Richtung Österreich zwischen Brandenburg und Kiefersfelden. Und schuld ist da die Blockabfertigung in Österreich. Und dann habe ich ganz viel Holz und zwar einmal auf der A94 München Richtung Passau. Zwischen Steinhausen und Dagelfing liegt eine Holzpalette auf der Rennspur. Der Julia hat den Holzmichel parat. Es geht noch weiter. A96 München Richtung Lindau. Zwischen dem Kreuz Memmingen und Eintracht, da liegt eine Holzlatte auf der Straße. Danke dir. Und geblitzt wird auf der B25 in Reimlingen in Schwaben und am Büchenbacher Tang in Erlangen. Danke euch.
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den Millennium Hits auf Antenne Bayern und Blue. Gleich gibt's noch frischen Sound von Cat's Eye mit Gabriella für euren Start in Richtung Wochenende. Der erste Schwung Urlauber kommt schon wieder heim. Bei über 30 Grad trocknet wenigstens die Wäsche fix. Vielleicht startet ihr aber auch noch, dann nehmt ihr uns super gerne mit. Aber auch daheim bleiben ist bei dem Wetter eh mega. Zwischen Badesee, Biergarten und Bergkirchweih, Erlangen feiert, Hofduld, Altötting und die Westernstadt Pullman City in Egingen am See hat ganz viele Live-Bands am Start. Habt eine gute Zeit und genießt es.

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10: Das Antenne Bayern-Wetter, die ersten Freibad-Pommes brutzeln schon in der Fritteuse oder auch in so einem Hähnchenwagen wird es heute wieder richtig heiß. Bin gestern an einem dran vorbeigefahren, hat man gedacht, so am Schwein da drin.
8: Also wirklich, ja, echt, oder? So von hinten warm, ja. Ganz schlimm.
10: Bis zu 32 Grad kriegen wir heute, viel Sonnenschein. Nochmal trocken, 21 Grad in Dittelfonn, Unterfranken, Nersingen, in Schwaben und Neumarkt, St. Veit in Oberbayern, 22 Grad. Morgen dann im Süden, erstmal noch ganz schön, von Norden geht's dann los mit den ersten Gewittern.
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10: Sommer, Sonne, Sonnenschein im Freistaat. Die meisten genießen das Badewetter. Aber wir alle brauchen ja auch mal Abkühlung. Juliette Marischka aus dem Antenne Bayern Nachrichtenteam.
1: Ja, und einige Städte hier in Bayern, die sorgen auch dafür. In Sonthofen im Allgäu zum Beispiel gibt es ab sofort kostenloses Trinkwasser in der Innenstadt. Da machen 15 Geschäfte mit, erkennbar an einem Aufkleber außen dran mit einem großen Wassertropfen. Auch in Augsburg stehen über 20 Trinkwasserbrunnen. In Nürnberg gibt es an vielen Stellen Wasserspiele und Fontänen zum Abkühlen. Erfrischung bieten auch die Sprühnebelanlagen in Straubing in Niederbayern. Also diese heißen Temperaturen lassen sich auch in der Stadt aushalten und dann noch mit dem Eis in der Hand. Oh. Also das läuft.
10: Ja.
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1: Der frühere Bundesverkehrsminister Andreas Scheuer muss sich im Zusammenhang mit dem Debakel um seine Pkw-Maut vor Gericht verantworten wegen Falschaussage. Denn die Staatsanwaltschaft wirft Scheuer vor, vor dem Mautuntersuchungsausschuss gelogen zu haben. Scheuer hatte damals mit verschiedenen Mautfirmen teure Verträge unterschrieben. Die EU hatte das Ganze später gestoppt. Deutschland musste über 243 Millionen Euro Schadenersatz bezahlen. Dabei hatten die Firmen nach eigenen Angaben mit den Unterschriften noch warten wollen, bis die EU ihr Okay gibt. Daran konnte sich Scheuer allerdings später im Untersuchungsausschuss nicht mehr erinnern. Und das glaubt ihm die Staatsanwaltschaft nicht. Im Mai ist die Zahl der Arbeitslosen in Bayern wie üblich zur Frühjahrszeit wieder runtergegangen und dieses Mal sogar etwas stärker als sonst. Bayern-Reporterin Julia Schmidt aus Mittelfranken.
17: Aktuell sind bei uns in Bayern 313.500 Menschen arbeitslos gemeldet. Das sagt die Agentur für Arbeit in Nürnberg. Das sind rund 9.000 weniger als noch im April. Klingt erstmal gut, aber so richtig von einer Erholung am Arbeitsmarkt kann man trotzdem noch nicht sprechen. Denn wer einmal arbeitslos ist, hat es gerade weiterhin echt schwer, wieder einen Job zu finden. Aber der Rückgang im Mai zeigt immerhin, ganz festgefahren ist der Arbeitsmarkt nicht.
1: In Deutschland ist mittlerweile jedes neunte Bier alkoholfrei. Das zeigen neue Zahlen vom Brauerbund. Alkoholfreies Bier wird immer beliebter. Früher war es ja vor allem was für Autofahrer. Heute ist es ein echtes Lifestyle-Getränk. Der Bierkonsum insgesamt sinkt, aber beim Alkoholfreien geht es stetig nach oben. Fast alle Biersorten gibt es inzwischen ja auch ohne Alkohol. Und das trendet gerade online. Fußballtrikots für die kommende WM in den USA, Kanada und Mexiko. Aber nicht die normalen Trikots, sondern ganz kunstvolle Sonderanfertigungen entstanden aus einer Zusammenarbeit von Adidas und mexikanischen Frauen, die die ursprünglichen Trikots kunstvoll besticken mit traditionellen Mustern. Ungefähr 11 Stunden dauert es, bis so ein Trikot fertig bestickt ist. Das sind dann also wirklich richtige Kunstwerke, die da entstehen. Mega. Fußball spielen sollte man darin vielleicht lieber nicht. Nee, das ist viel zu schade.
20: Besser einrahmen, so als
1: Genau,
20: super. 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
21: Und Vorsicht auf der A9 Berlin-Nürnberg zwischen Gefrees und Marktschorgast in beide Richtungen bitte. Da ist eine Entenfamilie unterwegs. Auf der A93 Rosenheim Richtung Österreich 18 Kilometer Stau zwischen Brandenburg und Kiefersfelden wegen Blockabfertigung in Österreich. Und auf der A96 Lindau Richtung München auf Höhe von Inning am Ammersee hat wer seinen Minibagger abgestellt. Also da auch bitte aufpassen. Und geblitzt wird in Sandhofen im Allgäu auf der B19, in der Auerbacher Straße in Auerbach in der Oberpfalz und auf der A70 in Neudrossenfeld in Oberfranken. Gute Fahrt.
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20: Hello, ab durch den Freitag mit Toploader. Von 1986 Bon Jovi für alle, die dieses Jahr ihren 40er feiern. Und selbstverständlich viel jünger aussehen, eh klar. Und schon wo sie dazu, die aktuellen, dem Bar-Song.

0: Sound von Mike Posner für euch auf Antenne Bayern. Place to be bei über 30 Grad, das Freibad oder schönes Schattenplätzchen im Wald. Die Karin aus Unterfranken arbeitet als Waldpädagogin. Muss man sich wie vorstellen?
1: Ich habe quasi so Waldspielgruppen, wo Kinder kommen und aktiv im Wald mit mir

0: auch mal runterkommen und die Vorteile des Waldes erfahren.
1: Vorteil ist wahrscheinlich vor allem die Ruhe, oder?
0: Ja, das ist tatsächlich so. Also ich bin ja berufsbedingt ständig im Wald und es ist natürlich der idealste Arbeitsplatz. Vorteilhaft ist einfach, dass der Wald sehr viele Erholungsmöglichkeiten bietet und natürlich auch ein gesteigertes Selbstwertgefühl, weil man sich wieder selbst wahrnimmt.
1: Und auch für Kinder ein echter Ruhepol.
0: Klassisch ist natürlich, dass man spazieren und wandern geht.
1: Ja.
0: Aber mit Kindern sollte man auch immer daran denken, dass die Beschäftigung brauchen.
1: Hm.
0: Und ein klassischer Tipp von mir ist, den immer einen Wegauftrag mitzugeben. Das kann sein, dass irgendwelche Suchaufträge in Form von Waldbingos durchgeführt werden. Oder man macht auch mal eine Pflanzenbestimmung.
1: Das stimmt, das lieben die, gell? Win-win, Bewegung plus Abenteuer. Karin, dann dir einen ruhigen und erholsamen Start ins Wochenende. Ciao.
0: Ja, dir auch, ne? Tschüss.
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26: Und Vorsicht auf der A8 Stuttgart Richtung München. Zwischen Ulm West und Ost ist gerade ein Unfall passiert. Auf der linken Spur, da laufen jetzt die Personen auf der Straße rum. Dann haben wir wieder Stau auf der A93 Rosenheim Richtung Kiefersfelden. Und zwar 23 Kilometer ab Brandenburg wegen Blockabfertigung in Österreich. Und auf der A96 Lindau Richtung München auf Höhe Inning am Ammersee hat wer immer noch seinen Minibagger noch nicht abgeholt. Der steht da immer noch. Und geblitzt wird in Fürstenfeldbruck in der Augsburger Straße in Feucht. In der Bahnhofstraße und in Bad Feilenbach in der Aiblinger Straße. Wenn ihr was habt, gern kostenlos melden. 0800 994 9000.
25: Das war Bob, der Baumeister.
26: Wahrscheinlich.
25: Ja, gute Fahrt. Mein
26: Verdächtiger.
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0: heute Abend Finale. Bei Let's Dance. Platz 4 hat Nadja von den No Angels gemacht. Daylight in Your Eyes auf Antenne Bayern. Man nehme ein nasses Handtuch, lege es auf die nackte Haut und lässt den Ventilator drauf pusten. So macht das die Dora aus Scheslitz, auch eine der vielen, vielen Dachgeschossler, die es durch die Hitze gerade echt nicht easy haben.
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5: Das Antenne Bayern-Wetter knackig heute, bis zu 32 Grad. Viel Sonnenschein, nochmal trocken, bevor es morgen dann öfter mal scheppert. Hitzegewitter, zuerst nördlich der Donau. Länger Sonne gibt's morgen nochmal im Süden.
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5: 12 Uhr, Juliette Marischka aus dem Antenne Bayern Nachrichtenteam. Nichts geht mehr ab morgen. Es wird erst auf der Brenner Autobahn Richtung Österreich und Italien. Ab 11 Uhr ist zwischen der Mautstelle Schönberg und dem Brenner alles komplett dicht.
7: Ja, und für alle Reiserückkehrer, die also in die andere Richtung fahren, Richtung Norden, zurück zu uns nach Hause, da ist die Autobahn sogar schon ab 10.30 Uhr gesperrt. Und das alles wegen einer Demo auf der Autobahn, die richtet sich ausgerechnet gegen den vielen Verkehr. So, und wer jetzt denkt, dann fahre ich halt jetzt schon los, haben viele gedacht. Es gibt nämlich jetzt schon Staus und Wartezeiten. Der ADAC sagt, wer nicht muss, der sollte ab sofort lieber gar nicht mehr Richtung Süden fahren.
5: Ja, wo es jetzt schon voll ist, das hört ihr gleich ganz aktuell in unserem Verkehrsservice.
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7: Der frühere Bundesverkehrsminister Andreas Scheuer muss sich im Zusammenhang mit dem Debakel um seine Pkw-Maut vor Gericht verantworten wegen Falschaussage. Scheuer hatte damals mit verschiedenen Mautfirmen teure Verträge unterschrieben, aber dann stoppte die EU das Projekt und Deutschland musste 243 Millionen Euro Schadenersatz bezahlen. Im Untersuchungsausschuss später kam raus, die Firmen hätten mit den Verträgen durchaus gewartet, bis die EU ihr Okay gibt, aber daran konnte sich Scheuer angeblich nicht mehr erinnern und das glaubt ihm die Staatsanwaltschaft nicht. Auf einigen Allgäuer Hütten des Deutschen Alpenvereins gelten für Wanderer bald neue Regeln gegen Bettwanzen. Damit die, dann müssen Rucksack und Kleidung in extra Beutel rein. Bayern-Reporter Markus Pepperl.
8: Damit soll verhindert werden, dass Bettwanzen aus den Betten in die Ausrüstung der Wanderer krabbeln und von Hütte zu Hütte mitreisen. Die sogenannten Bugbags gibt es ab Juli für 3 Euro auf den Hütten. Die Allgäuer Sektionen des Alpenvereins reagieren damit auf teure Einsätze von Schädlingsbekämpfern.
7: Im Trainingslager der deutschen Fußballnationalmannschaft läuft gerade das letzte Training vor dem Testspiel am Sonntag gegen Finnland. Überraschenderweise hatte am Abend die Anti-Doping-Agentur NADA noch mal unangemeldet vorbeigeschaut und bei einigen DFB-Profis Doping-Tests gemacht. Das gehört allerdings zum Standardprogramm im Vorlauf vor Weltmeisterschaften. Wer spontan ist und Zeit hat, der kann jetzt noch schnell zum Adidas-Store nach Herzogenaurach fahren. Da gibt Manuel Neuer in einer guten Stunde so ab 13.15 Uhr Autogramme. Und das trendet gerade online. Das Jugendwort des Jahres 2026. Ab sofort wird es wieder gesucht und jeder kann Vorschläge einreichen. Die vergangenen Jahre waren es ja meist englische Ausdrücke. Letztes Jahr zum Beispiel das Crazy. Das würden wir Boomer vielleicht als boah, abgefahren übersetzen. Oder Cringe, das ist so viel wie Fremdschäm. Wie gesagt, ab sofort wird nach neuen Vorschlägen gesucht. Bei langenscheid.com kann man die einreichen und im Oktober erfahren wir dann, was gewonnen hat.
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9: Servus und wir haben den Antenne Bayern Frühwarnservice für euch. Morgen am Samstag ist die Brenner Autobahn kurz nach Innsbruck bis zum Brennerpass bis 19 Uhr gesperrt in beide Richtungen. Auch die Nebenstrecken sind dicht und deswegen fahren viele heute schon los. Wir rechnen jetzt schon mit großen Staus und langsam geht's auch schon los. Wir sehen es auf der A6 Heilbronn Richtung Nürnberg zwischen Ansbach und Aurach. Hier haben wir schon 8 Kilometer Stau. 26 Minuten braucht ihr länger, sagt unsere Antenne Bayern Echtzeitmessung. Dann haben wir die A8 Stuttgart Richtung München zwischen Günzburg und Zusmarshausen. Auch hier geht's los. 2 Kilometer Stau, 11 Minuten kommen obendrauf. Die A9 München Richtung Nürnberg zwischen Manching und Denkendorf. Hier die Baustelle. 17 Kilometer dichter Verkehr, 18 Minuten euer Zeitverlust. Und die Hauptroute in Richtung Süden, da ist wirklich schon einiges los auf der A93 Rosenheim Richtung Kiefersfelden zwischen dem Inntal-Dreieck und der Grenze. Hier haben wir teilweise auch Blockabfertigung, dadurch 24 Kilometer Stau im Moment, 46 Minuten braucht ihr hier länger. Die neuesten Blitzer bayernweit, nur bei uns, Franz.
10: Es wird gerade ein wunderschöner Blitzer aufgebaut in Schrobenhausen in Bayern, kommend von Pfaffenhofen an der Ilm in der Ortseinfahrt.
9: Und wunderschön teuer. Danke dir fürs Melden. Außerdem wird geblitzt in Fürstenfeldbruck in der Augsburger Straße und in Mittelfranken auf der B14 bei Petersaurach. 70 dürft ihr hier fahren. Und wenn ihr noch was gesehen habt, Staus oder Blitzer, sagt uns gerne kostenlos Bescheid. 0800 994 9000.
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5: Und am Klavier Orange Blue. 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Liquido. Reingehüpft ins Wochenende. Wir lieben die Flashbacks und die aktuellen der Purple Disco Machine.

0: Happy Freitag.
1: No, I still got a lot of fire left in me.
0: Hier ist Antenne Bayern. So viel Feedback, so viel Zuspruch, so viel Mitgefühl von euch für den Andi aus Gunzenhausen. Und alle haben nur eine Frage.
2: Servus, wie hat sich denn der Andi heute entschieden? Ich hatte Spätschicht und hab geschlafen.
0: Soll er auf die Hochzeit seiner Tochter gehen, obwohl seine Freundin nicht eingeladen ist? Für ihn war klar, geht er hin, verliert er seine Partnerin und lässt das bleiben, verliert er seine Tochter. Heute Morgen hat er bei Guten Morgen Bayern mit Basti und Laiki uns dann seine Entscheidung mitgeteilt.
3: Ja, ich bin auch wirklich ganz am Ende jetzt. Mhm. Immer wieder habe ich mich aufgerafft und immer wieder habe ich nachgegeben. Aber ich bin wirklich jetzt ganz am Ende. Ich habe mich für meine Tochter auf jeden Fall entschieden. Ich will auf die Hochzeit gehen.
4: Wenn die Liebe von der Frau zu dir echt ist, dann wird sie das auch verstehen.
3: Ja, ich glaube mittlerweile, die war nicht echt. Ich glaube es mittlerweile echt.
0: Unsere Community auf Insta hat dem Andi ganz bestimmt geholfen. Ganz viel Zuspruch von euch. Knapp 32.000 haben abgestimmt und eindeutiger geht's gar nicht. 100% von euch sagen, der Andi soll auf die Hochzeit seiner Tochter gehen. Die ist heute Nachmittag und ja, das sind einfach Momente, die fürs Leben sind, die im Herzen bleiben. Wir wünschen Andi alles Liebe und vor allem die richtige, die echte.

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14: Servus. Ja, die Brenner Autobahn ist ja morgen wegen einer Demo in beiden Richtungen vollgesperrt. Dadurch verschiebt sich der Reisetag schon auf heute und viele sind schon auf dem Weg in den Süden, um der Sperrung zuvorzukommen. Und das sehen wir jetzt schon. Die Autobahnen füllen sich. Wir starten mit der A6 Heilbronn Richtung Nürnberg. Hier zwischen Feuchtwange Nord und Ansbach 12 Kilometer Stau. 25 Minuten dauert es länger, sagt unsere Antenne Bayern Echtzeitmessung. Dann haben wir die A8 Stuttgart Richtung München zwischen Günzburg und Zusmarshausen. Viel los, 6 Kilometer Stau. 32 Minuten euer Zeitverlust. A9 München Richtung Nürnberg zwischen Manching und Denkendorf. Hier 17 Kilometer zäh in der Baustelle. 25 Minuten kommen obendrauf. Und wir haben jetzt schon große Probleme auf dem Weg nach Tirol. Da ist wieder LKW-Blockabfertigung an der Grenze. Liebe Tiroler, ausgerechnet heute, das kann nicht euer Ernst sein. Das betrifft die A93 Rosenheim Richtung Kiefersfelden, eine der Hauptstrecken Richtung Süden. Aktuell zwischen dem Inntal-Dreieck und dem Grenzübergang bei Kufstein 24 Kilometer Stau. 36 Minuten kommen obendrauf. Ronny, Ausflugsverkehr auch am Tegernsee.
15: Hier in Gmund in Richtung Bad Tölz staut sich's gerade. Ihr müsst hier mit ungefähr 15 Minuten Verzögerung rechnen.
14: Danke dir fürs Melden. Die neuesten Blitzer bayernweit nur bei uns. Auf der A8 wird geblitzt bei Rohrdorf. 120 sind hier erlaubt. Außerdem in Gemünden am Main in der Bergstraße. Und auf der B303 bei Bad Berneck im Fichtelgebirge. Hier sind 60 erlaubt. Und wenn ihr noch was gesehen habt, Staus oder Blitzer, immer her damit. Kostenlos melden 0800 994 9000.
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0: Freitag ist es. Schönen Start in Richtung Wochenende mit Antenne Bayern. Und ihr kennt es sicher auch noch von der Schule, wenn man ein Referat halten musste oder ein Gedicht vortragen. Da kann so ein kleiner Blackout schon mal passieren. Das geht den Stars auch nicht anders. Oh, zum Beispiel Sängerin Loy.
1: Einmal auf Tour, da habe ich einmal einen Text vergessen. Und einmal bei einem Festival. Aber wirklich nur so eine Zeile. Aber passiert mal.
0: Das Gute ist ja, da stehen halt die Fans unten und die sind übertextsicher. Einfach Mikro in die Menge halten und so tun, als wäre das alles Absicht und keiner checkt's.

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12: Das Bayernwetter hat ordentlich Zunder. Ab morgen die ersten Hitzegewitter. Heute nochmal trocken und sehr heiß. Bis zu 32 Grad sind drin. Aktuell Nödlingen, Unterfranken 25 Grad, 23 in Grafenau, Niederbayern und im schwäbischen Meitingen 24 Grad. Im Süden dann morgen nochmal sehr heiß. Nördlich der Donau Schauer und Gewitter. Teilweise auch richtig kräftig mit Starkregen und Hagel. Das haben wir für euch natürlich auf dem Schirm.
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12: Um 13 Uhr mit Arno Siegemund. Wenn in Erlangen Bergkirchweih ist, dann kommen Sie aus ganz Deutschland angereist, aber auch vor allem aus der Region.
14: Ja, ganz genau. Eine Mobilfunkanalyse, die zeigt jetzt, in der ersten Festhälfte waren über 640.000 Menschen da. Viele davon aus Erlangen, Nürnberg und Umgebung natürlich. Aber einzelne reisten auch von weiter an, etwa aus Hamburg oder Berlin. Und rund 4,5% kamen aus dem Ausland. Trotzdem bleibt das Fest im Vergleich zum Münchner Oktoberfest deutlich regionaler. Und die Gäste bleiben im Schnitt nur etwa 4 Stunden dort.
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14: Der frühere Bundesverkehrsminister Andreas Scheuer muss sich wegen des Vorwurfs einer Falschaussage im Zusammenhang mit der gescheiterten Pkw-Maut verantworten. Das Landgericht Berlin hat die Anklage der Staatsanwaltschaft zugelassen. Auch ein früherer Staatssekretär ist mit angeklagt. Beide sollen im Mautuntersuchungsausschuss falsche Angaben zu einem möglichen späteren Vertragsabschluss gemacht haben. Scheuer weist die Vorwürfe zurück. Im Mai ist die Zahl der Arbeitslosen bei uns in Bayern wie meistens im Frühjahr wieder etwas zurückgegangen. Diesmal sogar deutlicher als in den Jahren zuvor, heißt es von der Arbeitsagentur in Nürnberg. Aktuell sind im Freistaat 313.500 Menschen erwerbslos gemeldet. Das sind etwa 9.000 weniger als noch im April. Im DFB-Quartier in Herzogenaurach findet gleich eine Autogrammstunde mit Torwart Manuel Neuer statt. Rund 1.000 Fans haben sich bereits dort versammelt und stehen brav in der Schlange und das bei der großen Hitze. Außerdem findet gleich die DFB-Pressekonferenz vor dem Finnland-Spiel am Sonntag statt, diesmal mit Joshua Kimmich. Und das trendet gerade online. Große Sorge um Rocklegende Udo Lindenberg. Kurz nach seinem 80. Geburtstag musste der Musiker jetzt ins Krankenhaus. Er soll nun eine wochenlange Auszeit nehmen. Sein Management hat für die nächste Zeit alle Veranstaltungen abgesagt. Was genau dem Panikrocker fehlt, ist aber noch nicht bekannt.
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5: Servus, und es fühlt sich heute schon ein bisschen an wie ein Samstag. Das ist so eine Art Ersatz-Hauptreisetag, denn viele starten jetzt schon nach Italien, um der Sperrung auf dem Brenner morgen zu umgehen. Und es ist jetzt schon einiges los im Moment. Schauen wir auf die A6 Heilbronn Richtung Nürnberg zwischen Feuchtwangen Nord und Ansbach. Hier 13 Kilometer Stau. Laut unserer Antenne Bayern Echtzeitmessung braucht ihr hier 29 Minuten länger. A7 Füssen-Reute Richtung Ulm zwischen Altenstadt an der Iller und dem Dreikitty Stetten. 13 Kilometer zäh, 16 Minuten kommen hier oben drauf. Große Probleme auf der A9 München Richtung Nürnberg zwischen Manching und Denkendorf. Hier hakt es in der Baustelle. 16 Kilometer Stau, eine halbe Stunde dauert es länger. Und viel los auf der A93 Rosenheim Richtung Kiefersfelden zwischen Reichenhardt und dem Grenzübergang bei Kufstein. Zusätzlich zum Reiseverkehr in Richtung Süden hier auch noch LKW-Blockabfertigung. Liebe Tiroler, da können wir echt nur mit dem Kopf schütteln. Warum ausgerechnet heute? Wir haben hier 17 Kilometer Stau im Moment. Auch hier mindestens eine halbe Stunde Zeitverlust. Die neuesten Blitzer bayernweit, nur bei uns.
15: Ja, servus, hier ist der Bernd.
5: Servus.
15: Ich fahre gerade auf der 303 von Schweinfurt kommen Richtung Coburg. Und bei Oberelldorf werden ganz schöne Bildchen gemacht.
5: Ja, danke dir fürs Melden. Noch ein Blitzer in Miesbach in der Bayerisch-Zeller Straße und in Schwaben auf der B2 bei Gersthofen. 120 dürft ihr hier fahren. Und wenn ihr noch was gesehen habt, Staus oder Blitzer, dann sagt uns gerne kostenlos Bescheid. 0800 994 9000.
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12: Ab in Richtung Wochenende mit Avril Lavigne. Schulterpolster und ganz viel Haarspray. Klingt nach 80er. King Wild. Flashbacks und die aktuellen The Weeknd.

0: Campingplatz am Murner See. Du buckelst und die anderen chillen. Ist wahrscheinlich schon gerade knackig, oder?
1: Also primär ist es schon, dass Pfingsten, gerade Pfingstferien, für uns mit die Hauptzeit ist und da ist sehr viel los, ja.
0: Ihr habt es aber schon sehr schön bei euch. Wasser?
1: Oder sollte. Und ich glaube, Campen ist einfach ein Lebensgefühl. Da hat auch jeder so seine eigene Philosophie.
0: Thomas, grüße die Camper und habt eine schöne Zeit.
1: Danke, ebenso. Ciao, bitte.
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19: So, erstmal Mikrofon anmachen. Servus, erstmal eine Info von der Silke.
20: Auf der A96 zwischen Memmingen und Wangen oder Leutkruch ein stehengebliebenes Fahrzeug auf dem rechten Standstreifen.
19: Danke dir fürs Melden. Und dann ist schon viel los auf unseren Autobahnen. Viele starten heute schon Richtung Italien, um der Vollsperre am Brenner morgen aus dem Weg zu gehen. Wir schauen auf die A6 Heilbronn Richtung Nürnberg zwischen Feuchtwangen Nord und Ansbach. Hier 15 Kilometer Stau. 29 Minuten dauert es länger, sagt unsere Antenne Bayern Echtzeitmessung. Dann haben wir die A7 Füssen-Reute Richtung Ulm zwischen Illertissen und dem Dreikittistetten. 11 Kilometer zäh. Euer Zeitverlust sind 16 Minuten. A9 München Richtung Nürnberg zwischen Manching und Denkendorf. Hier 16 Kilometer zäh in der Baustelle, 24 Minuten on top. Und viel Geduld braucht ihr gerade auf der A93 Rosenheim Richtung Kiefersfelden. Hier haben wir nicht nur viel Reiseverkehr, sondern auch die LKW-Blockabfertigung am Grenzübergang bei Kufstein. Leider ausgerechnet heute, liebe Tiroler, wir können es nicht ganz nachvollziehen, aktuell zwischen dem Inntal-Dreieck und dem Grenzübergang Kiefersfelden 24 Kilometer Stau. Laut unserer Antenne bei einer Echtzeitmessung hier eine Stunde länger. Die neuesten Blitzer bayernweit, nur bei uns. In Nürnberg wird geblitzt, in der Bucher Hauptstadt. Straße. Außerdem in Plattling in der Bahnhofstraße und in Oberbayern auf der B388 bei Taufkirchen. 70 sind hier erlaubt. Und wenn ihr noch was gesehen habt, Staus oder Blitzer, dann sagt uns gerne kostenlos Bescheid. Einfach anrufen 0800 994 9000.
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0: von Seal, Love's Divine, für euren Freitagnachmittag mit Antenne Bayern.
1: Auf der Brenner Autobahn seh ich uns nach Süden fahren.
0: Oder halt auch nicht. Schön mitten in den Pfingstferien sperren die einfach die meistbefahrene Urlaubsverbindungsroute von und nach Italien in beiden Richtungen. Den Brenner, aber ihr habt ja uns. Wir haben aufgerüstet im Verkehrszentrum unserer Antenne Bayern und ADAC Verkehrsflieger ist im Sondereinsatz und überfliegt für euch die wichtigsten Ausweichrouten. Also wenn sich da ein Stau zusammenbraut, dann geben wir sofort aus dem Cockpit Bescheid, wie ihr das am besten umfahren könnt. Gute Nerven.

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23: Antenne Bayern-Wetter. 23 Grad haben wir in Tirschenreuth in der Oberpfalz. 26 in Herzogenaurach, Mittelfranken und 25 sind es in Olching in Oberbayern. Unser Wochenende. Zwar auch mit Sonne, aber einige Wolken dabei und auch Schauer und Gewitter, die immer wieder durchziehen. Und ein Wind frischt auch auf.
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23: Um 14 Uhr. Wer im Garten sitzt, der merkt, die Mücken, die sind zurück. Und eine neue Art fällt da jetzt auch auf. Arno Siegemund.
24: Ja, bei uns in Bayern breitet sich die asiatische Tigermücke weiter aus. Darauf weist Gesundheitsministerin Gerlach hin. Die kleine, schwarz-weiß gestreifte Mücke kann Krankheiten wie Dengue übertragen. Eine Viruserkrankung, bei der man hohes Fieber und starke Kopf-, Muskel- und Gelenkschmerzen bekommt. Im letzten Jahr wurde die Tigermücke in 13 Landkreisen bei uns nachgewiesen. Das Landesamt für Gesundheit reagiert darauf und baut rund 30 Fallen auf, unter anderem im Landkreis Rosenheim und in den Städten Memmingen und Passau.
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24: Im Weinbau in Mainfranken wird gerade viel ausprobiert, weil der Klimawandel die Reben ordentlich unter Druck setzt. Bahnreporterin Julia Schmidt in Unterfranken.
2: Am Tüngersheimer Scharlachberg sieht man schon, wohin die Reise gehen könnte. Zwischen den Reben wächst Begrünung, der Boden ist mit Stroh bedeckt und sogar Oliven- oder Mandelbäume stehen dazwischen. Die Idee dahinter, mehr Vielfalt im Weinberg, damit Hitze, Trockenheit und Starkregen besser ausgeglichen werden. Dafür werden auch schon neue Maschinen und robustere Rebsorten getestet. Für die Winzer heißt das mehr Arbeit, aber vielleicht auch eine sichere Zukunft für den Frankenwein.
24: Die Bundesregierung versucht gerade, Spekulationen über die politische Zukunft von Bundeskanzler Merz zu beenden. Regierungssprecher Cornelius sagte gerade, Merz und die gesamte Regierung seien voll auf den laufenden Reformprozess konzentriert. Alle anderen Themen seien nicht relevant und man solle sich nicht von Nebendebatten ablenken lassen. Und das trendet gerade online, eine besondere Wette zwischen Bundestrainer Nagelsmann und Nationalspieler David Raum. Wird Deutschland in diesem Sommer Weltmeister, lassen sich beide ein gemeinsames Tattoo stechen. Nagelsmann hat gestern bei der Pressekonferenz in Herzogenaurach gescherzt, er wisse gar nicht, wo bei Raum, der ja fast komplett tätowiert ist, noch Platz sei. Der Leipziger Verteidiger winkte ab und sagte, man finde immer eine freie Stelle am
3: Körper. Wir wollen jetzt mal nicht, na komm, wir lassen's.
24: Ja.
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4: Servus, ja, ein besonders staureicher Freitag heute. Viele starten heute schon in Richtung Italien, um der Vollsperre am Brenner morgen aus dem Weg zu gehen. Aber es gibt auch viele, die heute schon wieder aus dem Urlaub zurückfahren. Und das ganz große Verkehrschaos ist bisher ausgeblieben, aber es ist schon spürbar mehr los als sonst. Wir starten mit der A6 Heilbronn Richtung Nürnberg zwischen Feuchtwangen Nord und Ansbach. 14 Kilometer Stau und 29 Minuten braucht ihr hier länger. Dann die A7 Füssen-Reute Richtung Ulm zwischen Illertissen und dem Dreikittistetten. 9 Kilometer Stau, eine Viertelstunde ist euer Zeitverlust. Die A9 München Richtung Nürnberg zwischen Manching und Denkendorf. Hier 16 Kilometer zäh in der Baustelle, auch hier 29 Minuten, die oben drauf kommen. Dann die A93 Rosenheim Richtung Kiefersfelden zwischen dem Inntal-Dreieck und dem Grenzübergang bei Kufstein. Viel Reiseverkehr. Dazu kommt auch noch die LKW-Blockabfertigung. Unsere Nachbarn in Tirol ziehen das durch, ausgerechnet heute. Wir finden es ein bisschen drüber. Trotzdem hier momentan 24 Kilometer Stau. Eine Stunde braucht ihr hier länger. Und noch eine Info vom Alex.
10: Auf der B2 Richtung Nürnberg vor Weißenburg, da staut sich's jetzt schon so. Ich würde mal sagen, 2 bis 3 Kilometer. Und ich glaube, das wird noch ein bisschen anwachsen.
4: Oh je, danke dir, Alex, fürs Melden. Gute Fahrt. Die neuesten Blitzer bayernweit, nur bei uns. Im Allgäu wird geblitzt, auf der B12 bei Wilpoltsried, außerdem in Feucht in der Bahnhofstraße und Oberbayern ist auch am Start. Hier der Blitzer in Sulzemoos am Sommerfeld. Und wenn ihr noch was gesehen habt, Staus oder Blitzer, dann sagt uns gerne kostenlos Bescheid. 0800 994 9000.
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3: Oh, das ist richtig schön, dass ihr alle dabei seid, gleich in Antenne Bayern Millennium. Flashback gibt's dazu. Aus den 90ern und die aktuellen noch für euch.

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9: Wir haben 28 Grad in Karlstein am Main, in Unterfranken 25 sind es in Egging am See, Niederbayern und 23 Hammer in Dietmannsried im Allgäu. So am Wochenende, da gibt es Regen und Gewitter, aber zwischendrin auch immer mal Sonnenschein dabei. 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Super viel los, Markus Lukas.
10: Servus, ja, so ist es. Kleiner Reminder, morgen ist der Brenner in beide Richtungen wegen einer Demo von 11 bis 19 Uhr voll gesperrt. Dadurch heute schon deutlich mehr los auf den Straßen, weil halt viele heute schon nach Italien fahren oder aus dem Urlaub zurückkommen. Im Moment vor allen Dingen auf der A6 Heilbronn Richtung Nürnberg zwischen Feuchtwangen Nord und Ansbach. 13 Kilometer Stau, 25 Minuten braucht ihr hier länger. Dann haben wir die A9 München Richtung Nürnberg zwischen Manching und Denkendorf. Hier 15 Kilometer zäh in der Baustelle, 24 Minuten kommen obendrauf. Und LKW Blockabfertigung, liebe Tiroler, warum ausgerechnet heute? Wir haben eh schon so viel Reiseverkehr in Richtung Süden. Betrifft dann vor allen Dingen die A93 Rosenheim Richtung Kiefersfelden. Zwischen dem Inntal-Dreieck und dem Grenzübergang bei Kufstein 23 Kilometer Stau im Moment. Ihr braucht hier 33 Minuten länger. Die neuesten Blitzer bayernweit, nur bei uns, Luca.
11: Auf der B2 bei Höhe Müschelbach nach Bleinfeld stehen sie oben auf der Brücke und lasern und dann werden die Autos anschließend rausgezogen.
10: Oje, danke dir fürs Melden, Luca. Noch ein Blitzer in Augsburg in der Berliner Allee und in Unterfranken auf der B470 bei Burg Bernheim. 80 dürft ihr hier fahren. Und wenn ihr noch was gesehen habt, Staus oder Blitzer, dann sagt uns gerne kostenlos Bescheid. Einfach anrufen 0800 994 9000.
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0: Was war denn diese Woche richtig schön bei euch? Antenne Bayern am Freitag. Es fällt uns immer nicht so direkt was ein, aber mal kurz überlegen und dann kommt das safe was. Welche eine Kleinigkeit hat euch diese Woche happy gemacht?
1: Mein Neffe und meine Nichte.
2: Lieber Kessame, mach mich glücklich.
3: Pünktlicher ICE.
4: Und endlich mal wieder im Park zu sitzen.
5: Ich habe mich gefreut, dass mein Hund diese Woche endlich im Wasser rumtoben konnte.
6: Das Wetter hat die letzte Woche.
7: Darf ich gar nicht sagen. Ich hab endlich eine Schnauze.
0: Endlich! Da arbeite ich auch schon so lange drauf hin. Ja. Und am Wochenende, da bin ich ganz sicher, da kommen ganz sicher noch richtig schöne Kleinigkeiten mit dazu. Einfach Augen und Ohren offen halten mit uns, mit Antenne Bayern. Jetzt.

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1: So, was haben wir denn? Das Antenne Bayernwetter mit 28 Grad in Karlstein am Main, Unterfranken 25, in Eging am See in Niederbayern und 23 sind es in Dietmannsried im Allgäu. Am Wochenende, da ist wirklich alles mit dabei. Wir haben Schauer, wir haben Sonnenschein, wir haben Wind, Wolken und hier und da auch Gewitter, die durchziehen.
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1: Um 15 Uhr. Der frühere Bundesverkehrsminister Scheuer, der muss sich wegen des Vorwurfs einer Falschaussage im Zusammenhang mit der gescheiterten Pkw-Maut verantworten. Arno Siegemund.
2: Ja, das Landgericht Berlin hat die Anklage der Staatsanwaltschaft gegen den CSU-Politiker zugelassen. Auch ein früherer Staatssekretär ist mit angeklagt. Beide sollen im Mautuntersuchungsausschuss im Bundestag falsche Angaben zu einem möglichen späteren Vertragsabschluss mit den Betreibern gemacht haben. Das Ganze hat ja den deutschen Steuerzahler mehr als 200 Millionen Euro gekostet. Scheuer übrigens weist alle Vorwürfe zurück.
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2: Ganz schön gespenstisch. Die Gespinstmotten in der Oberpfalz, viele Sträucher und Bäume in Bayern sind gerade betroffen. Bahnreporterin Tanja Hugger.
7: Ja, das sind Gespinstmotten. Wie hier in Weiden haben sich schon einige besorgte Bürger im Rathaus gemeldet. Denn diese Gespinste schauen schon etwas gruselig aus. Aber keine Sorge, von diesen Gespinstmotten gehen keine gesundheitlichen Gefahren aus. Da sind einfach nur harmlose Raupen drin, die wachsen da auf, fressen sich also durch die Blätter. Und auch wenn es schlimm aussieht, die Sträucher und Bäume erholen sich in der Regel wieder.
2: Ein betrunkener 35-Jähriger hat in Dachsbach in Mittelfranken einen Gabelstapler von einer Firma gestohlen und ist damit rund einen Kilometer weit gefahren. Seine Fahrt führte dabei auch durch ein Naturschutzgebiet. Dann wurde der Mann schließlich von Passanten gestoppt, die ihn ansprachen und bis zum Eintreffen der Polizei festhielten. Gegen den Mann wird jetzt unter anderem wegen Diebstahls, Trunkenheit im Verkehr und Fahrens ohne Fahrerlaubnis ermittelt. Und das trendet gerade online. Sorge um Rocklegende Udo Lindenberg. Kurz nach seinem 80. Geburtstag ist der Musiker in ein Hamburger Krankenhaus eingeliefert worden. Das Management hat alle Veranstaltungen abgesagt. Jetzt hat sich Udo in der Bild zu Wort gemeldet. Er habe eine Gastritis, also eine Entzündung der Magenschleimhaut, ließ er mitteilen. Außerdem lasse er sich generell mal durchchecken. Er wolle schließlich noch 100 werden, sagt Udo. Außerdem bedankte er sich bei seinen Fans für die Anteilnahme.
1: Da hilft so ein Haferflockenschleimbrei.
2: Zum Beispiel.
1: Kann ich nur empfehlen. Lukas, war ich im Antenne-Bahn-Verkehrszentrum. 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
9: Ja, servus. Viel los im Moment. Viele sind heute schon unterwegs in den Urlaub, um der Sperrung am Brenner morgen zuvorzukommen. Wir schauen auf die A3 Passau Richtung Nürnberg zwischen Nittendorf und Laber. Hier 5 Kilometer Stau. 19 Minuten braucht ihr länger, sagt unsere Antenne-Bahn-Echtzeitmessung. Dann haben wir gerade eine Sperre auf der A6 Heilbronn Richtung Nürnberg zwischen Neuendettelsau und Schwabach-West. Hier brennt gerade ein Auto. Auch hier 5 Kilometer Stau. 20 Minuten dauert es im Moment länger. Und bitte denkt hier unbedingt an die Rettungsgasse. Dann der weitere Verlauf der A6 Heilbronn Richtung Nürnberg zwischen Feuchtwangen Nord und Ansbach. 15 Kilometer zäh in der Baustelle. Hier kommen auch 20 Minuten obendrauf. A9 München Richtung Nürnberg zwischen Manching und Denkendorf. 15 Kilometer Stau in der Baustelle. Zeitverlust 32 Minuten. Immer noch die Lkw-Blockabfertigung an der Grenze zu Tirol. Betrifft die A93 Rosenheim Richtung Kiefersfelden zwischen Brandenburg und dem Grenzübergang bei Kufstein. 15 Kilometer Stau. Hier euer Zeitverlust 24 Minuten. Noch ein Update vom Sven.
24: Auf der A99 von Dreieck Südwest Richtung Allerhaar-Tunnel stockender bis zäh fließender Verkehr.
9: Danke Sven fürs Melden. Die neuesten Blitzer bayernweit nur bei uns. Auf der B300 wird geblitzt bei Schrobenhausen im 60er-Bereich. Außerdem in Bamberg in der Armeestraße und im Allgäu auf der B19 bei Sonthofen. Und wenn ihr noch was gesehen habt, Staus oder Blitzer, dann sagt uns gerne kostenlos Bescheid. Ruft uns einfach an 0800 994 9000.
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1: Ja, hallo und dazu gleich ein Antenne Bayern Millennium Hit. Brutal schöner Flashback aus den 90ern.

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1: Was sind so typische Sachen, die ihr so in euren Pfingstferien treibt? Vielleicht ein bisschen ins Freibad, an den See, einen Spielplatz, ein bisschen wudeln am Fußballplatz. Oder ihr habt einfach ein Meet and Greet mit dem Papst. Das ist kein Witz. Theresa ist 16, aus Eichstätt und war eine von wirklich nur einer Handvoll Ministrantinnen und Ministranten vom Bistum, die beim Ausflug nach Rom direkt zu Papst Leo durften. Theresa, das ist ja so crazy. Wie hat er denn auf dich gewirkt?
2: Eigentlich total sympathisch, eine ganz liebe Person, eigentlich total herzlich, auch sehr ruhig eigentlich, auch wie er geredet hat noch in der Audienz. Und dann später mussten wir sehr lange warten und dann konnte man das gut beobachten, wie er mit den Leuten umgegangen ist.
1: Ja.
2: Immer sehr freundlich und aufmerksam. Und die Leute bringen ja alles Mögliche mit und kommen aus ganz unterschiedlichen Gründen zur Audienz. Und er ist aber eigentlich jedem total respektvoll begegnet und hat sich da eigentlich schon Zeit genommen. Und auch wenn es auch alles immer sehr lange dauert, glaube ich, für ihn, hat er total ausgeglichen eigentlich gewirkt.
0: Und hat eine Wahnsinnsaura, oder?
2: Ja.
0: Ja, crazy. Hast du dir selber schon in den Arm gezwickt, um zu realisieren, was du da erlebt hast?
2: Ja, also direkt danach ging es auch alles wieder ganz schnell und ich hatte wieder ganz andere Sachen im Kopf. Aber jetzt langsam, wenn ich dann so die Bilder sehe, kommt mir das schon irgendwie so, wow, man hat irgendwie dem Papst die Hand geschüttelt und ist dem direkt persönlich begegnet. Das ist schon irgendwie unglaublich.
0: Das ist es wirklich. Habt einen richtig schönen Nachmittag. Wow.

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1: Das Antenne Bayern Wetter. Wir haben 28 Grad in Miltenberg.

0: Schauer und Gewitter dabei. Ja. Das Antenne Bayern Verkehrszentrum Markus Lukas. Der hat alles für euch im Blick und es ist ein Haufen los. Das kann ich euch schon mal spoilern.
1: Es ist wirklich ein Haufen los. Ich weiß gar nicht, wo ich anfangen soll. Vielleicht mit den Löscharbeiten auf der A6 Heilbronn Richtung Nürnberg mit der Sperre zwischen Neuendettelsau und Schwabach-West. Hier ist gerade nur eine Spur frei. 12 Kilometer Stau sind es im Moment. Wenn ihr könnt, umfahrt die Stelle am besten weiträumig über die B14. Dann im weiteren Verlauf auf der A6 Heilbronn Richtung Nürnberg zwischen Feuchtwangen Nord und Ansbach. 10 Kilometer Stau in der Baustelle. Hier braucht ihr 20 Minuten länger. Gehen wir auf die A9 München Richtung Nürnberg zwischen Manching und Denkendorf. Hier 15 Kilometer zäh wegen Bauarbeiten. 25 Minuten kommen obendrauf. Viel los auf dem Weg nach Italien. Einige sind heute schon gestartet, um der Sperrung am Brenner aus dem Weg zu gehen. Das betrifft dann die A93 Rosenheim Richtung Kiefersfelden. Zwischen Brandenburg und dem Grenzübergang. Hier kommt auch noch die LKW-Blockabfertigung bei der Einreise nach Tirol erschwerend hinzu. 15 Kilometer zäh, 19 Minuten extra. Und dann schauen wir noch auf die A95 Garmisch-Partenkirchen Richtung München. Gerade erst passiert ein Unfall mit 6 Fahrzeugen zwischen Kreuzhof und München-Sendling Süd. Die linke Spur ist hier blockiert und es beginnt sich zu stauen. Die neuesten Blitzer bayernweit nur bei uns in der Oberpfalz. Auf der A93 wird geblitzt bei Luhe-Wildenau, außerdem in Schwaben auf der B25 bei Marktoffingen. Und Julia, du hast auch noch was gesehen.
2: Ja, bei einer Abstandskontrolle bei Fürholzen auf der Autobahn A9 Nürnberg Richtung München.
1: Danke dir fürs Melden und wenn ihr noch was gesehen habt, Staus, Blitzer oder vielleicht auch eine Abstandsmessung, dann sagt uns gerne kostenlos Bescheid, ruft uns einfach an 0800 994 9000.
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0: Bayerns beste Musik für euch hier auf Antenne Bayern. Der Freistaat, der ist so langsam drin, gell? Im WM-Modus. Mit jedem Tag, an dem unsere deutsche Fußballnationalmannschaft in Herzogenaurach ist. Jetzt auch ein bisschen krasser. Manuel Neuer hat heute zum Beispiel den ganzen Nachmittag Autogramme geschrieben. Über 1000 Fans, die wollten natürlich eine Unterschrift von unserer Nummer 1. Stundenlang sind da super viele in der Sonne gestanden und haben auf ihn gewartet. Ein anderer aus unserem Nationalteam, der fühlt sich als gebürtiger Nürnberger in Mittelfranken aber mal so richtig sauwohl. David Raum.
1: Allein wenn ich die Leute hier reden höre mit dem fränkischen Dialekt, fühle ich mich schon wie zu Hause. Ja, schön in der Nähe von Nürnberg einfach zu sein. Ich glaube insgesamt einfach das Camp haben wir schon viele Verbindungen jetzt und Erinnerungen einfach als Mannschaft auch gesammelt. Deswegen ist immer wie nach Hause kommen ein bisschen. Julian hat viel von Familie geredet, so fühlt sich's ja auch an, das Zusammenkommen. Man freut sich auf jeden Einzelnen und wenn es dann noch in der Nähe von der Heimat ist, ist es umso schöner.
0: Das klingt auch wunderbar. Die richtige Family, die kommt heute auch noch. Dann gibt es ein gemeinsames Grillen. Morgen geht es dann weiter nach Frankfurt. Da schläft das DFB-Team und fährt dann am Sonntag zum Testspiel gegen Finnland nach Mainz. So, und schon mal für eure Planung. Am Sonntag in 2 Wochen, das ist dann der 14. Juni, da ist es dann das erste deutsche WM-Spiel.
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1: Das Antenne Bayern Wetter. Wir haben 23 Grad in Himmelkronen, Oberfranken. 25 in Lohe-Wildenau in der Oberpfalz. Und 25 in Ottobrunn in Oberbayern. Unser Wochenende, das ist wirklich bunt gemischt. Alles dabei. Mal Regen, dann ein Gewitter, dann wieder die Sonne. Und windig teilweise.
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1: Um 16 Uhr, wenn in Erlangen Bergkirch bei ist, da kommen Besucher aus ganz Deutschland, aber natürlich vor allem aus der Region Arno-Siegemund.
8: Ja, das zeigt jetzt eine aktuelle Handy-Analyse. In der ersten Hälfte des Festes waren über 640.000 Besucher auf der Bergkirch bei. Viele davon natürlich aus Erlangen, aber auch aus Nürnberg und der Umgebung. Das zeigt eben diese neue Studie. Einzelne reisten auch von weiter an, etwa aus Hamburg oder Berlin. Und rund 4,5% der Besucher kommen aus dem Ausland.
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8: Riesenärger für Andreas Scheuer. Die gescheiterte Pkw-Maut hat für den früheren Verkehrsminister jetzt ein Nachspiel. Der CSU-Politiker wird vom Landgericht Berlin angeklagt. Es geht um den Vorwurf einer Falschaussage in einem Untersuchungsausschuss. Scheuer selbst weist den Vorwurf zurück. Scheuer wird unter anderem vorgeworfen, Verträge abgeschlossen zu haben, bevor überhaupt Rechtssicherheit bestand. Die vorgesehenen Mautbetreiber damals erhielten dann mehr als 240 Millionen Euro vom Staat. Am Flughafen München hat der Zoll jetzt neue Unterstützung auf 4 Pfoten. Bahnreporter Oskar Otten in Oberbayern. Die Spürhunde Dino und Auri verstärken ab sofort das Team.
19: Die beiden Schnüffler sind dafür ein Jahr lang ausgebildet worden. Dino ist jetzt auf das Aufspüren von Bargeld spezialisiert und Auri soll vor allem versteckte Drogen finden. Damit das alles klappt, durften die beiden auch schon in der Ausbildung ganz viel hier am Münchner Flughafen trainieren, zum Beispiel am Gepäckband. Mit den 2 Neuzugängen arbeiten jetzt insgesamt 15 Zollhunde am Flughafen und machen Schmugglern das Leben schwer.
8: Nach dem Einschlag einer russischen Drohne in ein Wohnhaus in Rumänien nahe der Grenze zur Ukraine will das EU- und NATO-Land die Verteidigung in diesem Gebiet verstärken. Gleichzeitig ruft Bukarest seine Partner dazu auf, den Druck auf Russland zu erhöhen, den Krieg endlich zu beenden. Auch die Bundesregierung zeigt sich besorgt. Regierungssprecher Stefan Cornelius.
20: Es zeigt erneut, dass wir als NATO und als Bündnis sehr entschlossen uns diesen Drohungen entgegenstellen, dass wir die Drohungen an der Ostflanke ernst nehmen müssen und dass wir selbstverständlich bereitstehen, jeden Zentimeter des Territoriums der Allianz zu verteidigen.
8: Regierungssprecher Stefan Cornelius. Und das trendet gerade online. Gerade geht eine französische Bulldogge in Mexiko viral, die in einem Einkaufscenter in Dauerschleife Rolltreppe fährt. Der Vierbeiner lässt sich gemütlich hoch und wieder runterfahren und scheint dabei sichtlich Spaß zu haben. Nicht nur in der Mall zieht er alle Blicke auf sich, auch online feiern viele den Rolltreppenfahrer. Hund.
1: Der denkt einfach, es ist so ein Fahrgeschäft. Geil. Markus Lukas bei euch im Antenne Bayern Verkehrszentrum. 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
21: Servus, ja, großes Chaos gerade auf der A6. Hannes.
22: Ich möchte eine Vollsperrung melden wegen einem brennenden Fahrzeug auf der A6 zwischen Neuendettelsau und Schwabach-West. Da geht gerade gar nichts mehr und es staut sich auch schon zurück bis kurz hinter Neuendettelsau.
21: Danke dir fürs Melden. Ja, die Löscharbeiten laufen, die hatten Wohnwagen gebrannt und wenn wir uns den ganzen Abschnitt mal anschauen, A6 Heilbronn Richtung Nürnberg zwischen Lichtenau und Schwabach-West in Summe hier 9 Kilometer Stau. 1,5 Stunden braucht ihr länger, sagt unsere Antenne bei einer Echtzeitmessung. Und im weiteren Verlauf zwischen Aurach und Ansbach hakt es auch nochmal. 8 Kilometer Stau in der Baustelle. Hier kommen auch nochmal 17 Minuten obendrauf. Also wenn ihr könnt, umfahrt die A6 am besten weiträumig, zum Beispiel über die B14. Dann haben wir die A9 München Richtung Nürnberg. Zwischen Manching und Denkendorf hier hakt es eigentlich schon den ganzen Tag. 15 Kilometer zäh in der Baustelle. 20 Minuten müsst ihr mehr einplanen. Und Unfall mit 6 Fahrzeugen auf der A95 Garmisch-Partenkirchen Richtung München zwischen München-Kreuzhof und Sendling Süd. Die linke Spur ist gesperrt. Hier läuft die Unfallaufnahme und es staut sich. Die neuesten Blitzer bayernweit nur bei uns. Auf der B19 wird geblitzt in Würzburg, außerdem in Regensburg, in der Frankenstraße und in Beilngries am Ludwigskanal. Und wenn ihr noch was gesehen habt, Staus oder Blitzer, dann immer her damit. Geht kostenlos 0800 994 9000.
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1: Auf der Brenner Autobahn seh ich uns nach Süden fahren.
0: Ja, oder auch nicht, gell? Ja,
2: genau.
0: Super viel los. Markus Lukas aus dem Antenne Bayern Verkehrszentrum. Aber Good News haben wir von der A93.
2: Ja, Rosenheim Richtung Kiefersfelden. Da hatten wir heute schon den ganzen Tag die LKW-Blockabfertigung an der Grenze nach Tirol. Und zwar mit langen Staus, teilweise bis zu 24 Kilometer. Hier kommt jetzt aber wieder einigermaßen gut durch. Die LKW-Blockabfertigung ist aufgehoben und auch in Richtung Italien sieht es gerade im Großen und Ganzen gar nicht so schlecht aus. Aber morgen steht dann natürlich der große Reisetag an mit der Vollsperrung am Brenner in beide Richtungen. Da gibt es ja eine Demo. Das Ganze dauert dann von 11 bis 19 Uhr. Wird ziemlich chaotisch und für euch im Sondereinsatz der Antenne Bayern und ADAC Verkehrsflieger. Wir beobachten die Reisewelle für euch von oben aus dem Cockpit und haben die besten Ausweichrouten für euch, damit ihr möglichst staufrei durchkommt.
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6: Da sind Bayernwetter. 26 Grad in Hösbach, Unterfranken. 24 haben wir in Regen, Niederbayern. Und 23 sind es in Mehringen, Schwaben. Und am Wochenende, da ist wirklich für jeden was dabei. Also die, die Regen lieben, die Gewitter toll finden, freuen sich. Sonnenschein dabei, Wind, alles möglich.
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6: Unsere Bahnhöfe, die sollen sicherer werden. Und deshalb gilt jetzt in mehreren bayerischen Hauptbahnhöfen bis Sonntag ein absolutes Waffenverbot. Gilt auch für Pfefferspray, für so kleinere Messer, auch spitze Werkzeuge. Die Bundespolizei, die kontrolliert das Ganze. Unter anderem in Regensburg. Bahnreporterin Tanja Hugger in der Oberpfalz. Und wie schneide ich dann meinen Apfel, wenn ich da am Zug warte?
8: Ja, also du darfst schon mal schnell dein Frühstücksmesser auspacken, um den Apfel zu schneiden. Aber es kann schon sein, dass die Polizisten dich dann bitten, das Messer sofort wieder wegzupacken. Also am besten, man nimmt einfach ein Plastikmesser oder ein Holzmesser, das nicht spitz ist. Ja, es geht vor allem darum, dass man diese Waffen nicht schnell ziehen und damit jemand verletzen kann. Also wenn das Messer im Rucksack oder in der Tasche eingeschlossen ist, dann ist das kein Problem. Wenn man gegen diese Auflagen verstößt, dann kann das ein paar tausend Euro kosten. Aber wie mir die Polizei gesagt hat, will man erstmal mit den Menschen reden. Also Augenmaß ist ganz wichtig.
6: Diese Kontrollen, die gibt es auch in München, Nürnberg und Rosenheim. Und jetzt haben wir noch mehr aus Bayern und der Welt. Arno Siegemund.
9: Ein 23-Jähriger ist bei einem Badeunfall an den Mühlseen in Neufahrn bei Freising ums Leben gekommen. Der junge Mann war gestern Abend in der Nähe einer Badeinsel untergegangen. Andere Gäste suchten dann sofort nach ihm, während Wasserretter, Polizei und ein Rettungshubschrauber alarmiert wurden. Und eine halbe Stunde später fanden die Einsatzkräfte den Mann bewusstlos im Wasser. Nach dem Regierungswechsel in Ungarn will die Europäische Kommission festgesetzte EU-Mittel in Höhe von 16 Milliarden Euro für das Land freigeben. Das hat Kommissionspräsidentin von der Leyen angekündigt. Und der frühere Bundesverkehrsminister Scheuer muss sich wegen des Vorwurfs einer Falschaussage im Zusammenhang mit der gescheiterten Pkw-Maut verantworten. Das Landgericht Berlin hat die Anklage der Staatsanwaltschaft jetzt zugelassen.
6: 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Markus Lukas für euch im Antenne Bayern Verkehrszentrum.
10: Servus und los geht's mit dem Christoph.
11: Ich möchte ein liegen gebliebenes Auto melden auf der A3 von Tennenlohe in Richtung Nürnberg auf der linken Spur.
10: Danke dir fürs Melden. Ja, und es staut sich in dem Bereich auch. Zwischen dem Kreuzfurt Erlangen und Nürnberg Nord haben wir 4 Kilometer Stau im Moment. 13 Minuten braucht ihr länger, sagt unsere Antenne Bayern Echtzeitmessung. Und wir bleiben in Mittelfranken. Die Bergungsarbeiten nach einem Wohnwagenbrand auf der A6 Heilbronn Richtung Nürnberg zwischen Ansbach und Schwabach West insgesamt hier 13 Kilometer Stau. 1,5 Stunden braucht ihr hier länger. Wenn ihr könnt, umfahrt die A6 in diesem Bereich am besten über die B14. Dann haben wir einen Unfall auf der A9, Nürnberg Richtung München, zwischen Manching und Langenbruck. Die rechte Spur ist hier dicht im Moment. 14 Kilometer, zäher Verkehr. 23 Minuten dauert es länger. Und Unfall auf der A99, Autobahnring München, zwischen Neuherbeck und dem Dreieck Allach. Hier 5 Kilometer Stau, 16 Minuten euer Zeitverlust. Die neuesten Blitzer bayernweit. Nur bei uns in Unterfranken wird geblitzt auf der B470 bei Burg Bernheim im 80er-Bereich, außerdem in Plattling, in der Bahnhofstraße und auf der B19 bei Burgberg im Allgäu. Hier sind 90 erlaubt. Und wenn ihr noch was gesehen habt, Staus oder Blitzer, dann sagt uns gerne kostenlos Bescheid. Einfach anrufen 0800 994 9000.
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0: 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Taylor Swift für euch hier auf Antenne Bayern. Unsere bayerischen Kids, die haben uns einen Haufen voraus. Die gehen nämlich nicht raus und haben das Handy in der Hand wie wir. Nee, die machen ihre Lauscher auf.
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18: Antenne Bayernwetter mit 24 Grad in Barging am See in Oberbayern. Oh, da wäre ich jetzt auch gern. 23 Hammer in Dinkelsbühl, Mittelfranken und 25 in Bodenwöhr in der Oberpfalz. Unser Wochenende mit Sonnenschein, mit mehr Wolken und da sind auch Schauer und einige Gewitter dabei. Teilweise auch sauber windig.
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18: Um 17 Uhr. Ja, wer draußen im Garten sitzt, der merkt es, gell, die Mücken, die drehen auf, die sind zurück. Und eine Art, die fällt dabei besonders auf. Arno Siegemund.
19: Ja, ganz genau. Bei uns in Bayern breitet sich gerade die asiatische Tigermücke wieder aus. Darauf weist Gesundheitsministerin Gerlach hin. Die kleine, schwarz-weiß gestreifte Mücke kann Krankheiten wie Dengue übertragen. Eine Viruserkrankung, bei der man hohes Fieber und starke Kopf-, Muskel- und Gelenkschmerzen bekommt. Im letzten Jahr wurde die Tigermücke in 13 Landkreisen nachgewiesen. Damit die sich nicht wieder ausbreitet, kann die wieder mithelfen, indem draußen kein Wasser stehen bleibt. Also Regentonnen abdecken und Vogeltränken oder Schalen mindestens einmal pro Woche ausleeren und auswischen.
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16: Im Mai ist die Zahl der Arbeitslosen in Bayern wie meistens im Frühjahr wieder zurückgegangen. Diesmal sogar deutlicher als in den Jahren davor, heißt es von der Arbeitsagentur in Nürnberg. Aktuell sind in Bayern 313.500 Menschen erwerbslos gemeldet. Das sind 9.000 weniger als noch im April. Die Bundesregierung versucht, Spekulationen über die politische Zukunft von Kanzler Merz zu beenden. Regierungssprecher Cornelius erklärte, Merz und die gesamte Regierung seien voll auf den laufenden Reformprozess konzentriert. Alle anderen Themen seien nicht relevant. Die deutsche Fußballnationalmannschaft bereitet sich seit Dienstag in Herzogenaurach für die WM vor. Heute Mittag gab es dort bei Adidas eine Autogrammstunde mit Torwart Manuel Neuer, Bayern-Reporterin Julia Schmidt.
20: Der Andrang war riesig. Schon 1,5 Stunden vorher haben rund 500 Menschen auf ein Autogramm oder ein Selfie mit Manuel Neuer vor dem Adidas-Store gewartet. Einige Fans waren schon früh morgens da und hatten sogar Campingstühle und Sonnenschirme dabei. Für Neuer war es der erste öffentliche Auftritt seit seiner Rückkehr ins DFB-Team. Wegen Problemen mit der Wade hatte der Torwart zuletzt nur ein Regenerationsprogramm absolviert.
16: Und das trendet gerade online. Das Jugendwort des Jahres 26. Ab sofort wird es wieder gesucht und jeder kann Vorschläge einreichen unter jugendwort.de. Am 28. Juli stehen dann die Top 10 fest. Danach beginnt dann die eigentliche öffentliche Abstimmung. Das Ergebnis wird dann im Oktober auf der Frankfurter Buchmesse veröffentlicht.
18: Lukas für euch am Antenne Bayern, Verkehrszentrum. 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
21: Servus, und wir haben einen Unfall auf der A3 Würzburg Richtung Nürnberg. Zwischen dem Kreuz Fürth Erlangen und Nürnberg Nord. 5 Kilometer Stau sind es hier laut unserer Antenne Bayern Echtzeitmessung. Braucht ihr hier 23 Minuten länger. Dann die Bergungsarbeiten auf der A6 Heilbronn Richtung Nürnberg. Zwischen Lichtenau und Schwabach West. Hier ist ein Wohnwagen nach einem Unfall völlig ausgebrannt. 10 Kilometer Stau sind es jetzt immer noch. Eine Dreiviertelstunde braucht ihr hier länger. Unfall auf der A9 Nürnberg Richtung München. Zwischen Manching und Langenbruck die rechte Spur ist blockiert, 14 Kilometer zäh, 23 Minuten extra. Und Unfall auf der A99, Autobahnring München. Im Moment sind hier 2 Spuren blockiert zwischen Neuherberg und dem Dreieck Alach. 7 Kilometer Stau, 39 Minuten euer Zeitverlust. Dann der Antenne Bayern Frühwarnservice. Die Brenner Autobahn ist wegen einer Demo in beiden Richtungen morgen von 11 bis 17 Uhr voll gesperrt. Bitte berücksichtigt das bei eurer Urlaubsplanung. Betrifft natürlich auch alle auf der Rückreise. Im Moment sieht es nach Italien aber soweit ganz gut aus, auch ab Innsbruck. Und jetzt gerade am Brenner kommt ihr relativ gut durch. Die neuesten Blitzer bayernweit, nur bei uns. Kai.
22: Ich will heute einen Blitzer durchgeben, und zwar in Unterhaching, in der Ottobrunner Straße in Richtung Ottobrunn in Höhe vom Friedhof Unterhaching.
21: Danke dir fürs Melden. Noch ein Blitzer in Augsburg in der Berliner Allee und in Karlsfeld in der Bajuwarenstraße. Und wenn ihr noch was gesehen habt, Staus oder Blitzer, dann immer her damit. Kostenlos 0800 994 9000.
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18: Und ich lieb's, dass ihr alle dabei seid, gleich in Antenne Bayern Millennium Hit. Flashback, und was für einer aus den 90ern. Und die aktuellen, die gibt's auch.

0: also sowas haben wir auch noch nicht erlebt. Antenne Bayern am Freitag. Unsere Telefone, die klingeln immer noch. Wir kriegen Mails, wir kriegen WhatsApps. Über 36.000 von euch haben abgestimmt bei uns auf der Insta-Seite. Und zwar 100% von euch meinen, geh auf diese Hochzeit, Andi. Also, Andi aus Gunzenhausen hat sich bei uns gemeldet. Die Frage, soll er auf die Hochzeit seiner Tochter gehen, wenn seine On-Off-Partnerin nicht eingeladen ist?
1: Wenn ich jetzt meiner Tochter absage, dass ich nicht komme, weil meine Lebenspartnerin nicht eingeladen ist, werde ich den Kontakt zu meinen Kindern verlieren, weiß ich jetzt schon. Und wenn ich jetzt dorthin gehe, dann verliere ich sie, das weiß ich auch.
0: Also für alle, die es nicht mitbekommen haben, heute früh in Guten Morgen Bayern hat Andi eine Entscheidung getroffen.
1: Ich habe mich für meine Tochter auf jeden Fall entschieden, ich will auf die Hochzeit gehen.
0: Und genau da ist er jetzt auch gerade, auf der Hochzeit seiner Tochter. Und ihr seid wirklich der Knaller. Ihr sprecht ihm Mut zu, verbringt einen richtig tollen Tag, schreibt die Franzi auf unserer Facebook-Seite. Familie geht vor, mein Sonja. Blut ist dicker als Wasser. Das ist eine ganz schöne Nummer. In der neuen Woche, da erfahren wir, wie es ist mit seiner Tochter und seiner vielleicht noch Freundin. Wir sind sehr gespannt mit euch hier auf Antenne Bayern.

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5: Das Antenne Bayern-Wetter. Wir haben 28 Grad in Goldbach in Unterfranken, 23 sind in Bad Wörishofen im Allgäu und 25 in Buchhofen in Niederbayern. Am Wochenende, da gibt's Regen, da gibt's mal Gewitter, aber auch zwischendrin immer wieder Sonnenschein dabei.
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5: Also noch geht's, ihr kommt einigermaßen gut durch am Brenner. Morgen am Samstag ist die Brennerautobahn dann aber von 11 bis 17 Uhr komplett dicht wegen einer Demo. Pfingstferien in Bayern und Baden-Württemberg, Hin- und Rückreise. Super viele sind schon unterwegs. Bayern-Reporter Oskar Otten in Oberbayern. Das wird heftig.
6: Ja, das wird richtig krass. Die Behörden nehmen das auch echt ernst. Die Polizei Oberbayern Süd spricht von einem der größten Einsätze ihrer Geschichte. Mehrere hundert Beamte werden wohl im Einsatz sein. Beim Bayerischen Roten Kreuz gilt für die Region Alarmstufe 1. In Rosenheim, Traunstein und Miesbach wird alles vorbereitet. Abläufe werden gecheckt, Material geprüft. Man will vorbereitet sein, auch für extrem lange Staus, in denen Menschen mit Wasser und Medikamenten versorgt werden müssen, notfalls auch mit dem Motorrad. Der Appell an alle, die Richtung Österreich oder Italien wollen. Verkehrslage im Blick behalten, unnötige Fahrten lieber verschieben, genug trinken, essen und Medikamente mitnehmen, Zeitpuffer einplanen und im Stau unbedingt die Rettungsgasse freihalten. Experten warnen vor einem Verkehrskollaps gleich in mehreren Ländern. Der Bürgermeister, der die Demo am Brenner angemeldet hat, will klarmachen, so kann es mit dem Transitverkehr nicht weitergehen. Und es kann gut sein, dass wir morgen Staubilder sehen, wie wir sie noch nie im Leben gesehen haben.
5: Na wunderbar. Alle Infos, die bekommt ihr natürlich wie immer auch von uns, auch von oben. Der ADAC und der Antenne Bayern Verkehrsflieger für euch im Einsatz, damit ihr den Überblick einfach aus der Luft bekommt. Und jetzt noch mehr aus Bayern und der Welt von Arno Sigemund.
7: Nach einem Brand im Dachstuhl der Hauptrettungswache des BRK in Fürth geht die Polizei von einem Schaden im sechsstelligen Bereich aus. Das Feuer sei im Bereich der Photovoltaikanlage entstanden, so ein Sprecher. Die Mitarbeiter konnten sich alle rechtzeitig in Sicherheit bringen. Verletzt wurde niemand. Nach dem Regierungswechsel in Budapest will die Europäische Kommission EU-Mittel in Höhe von bis zu 16,4 Milliarden Euro für Ungarn freigeben. Das hat Kommissionspräsidentin von der Leyen heute angekündigt. Und die Inflation in Deutschland hat etwas an Tempo verloren. Im Mai lagen die Verbraucherpreise um 2,6% über dem Niveau des Vorjahresmonats, nach 2,9% im April, so das Statistische Bundesamt.
5: Wir wollen, dass sie gut ankommt. Alles hat er im Blick, dieser Markus Lukas im Antenne Bayern Verkehrszentrum.
8: Ganz genau so ist es. Und ein bisschen Geduld braucht ihr immer noch auf der A3 Würzburg Richtung Nürnberg. Zwischen dem Kreuz Fürth Erlangen und Nürnberg Nord. Hier 5 Kilometer Stau. Laut unserer Antenne Bayern Echtzeitmessung braucht ihr 21 Minuten länger. Dann haben wir die Bergungsarbeiten auf der A6 Heilbronn Richtung Nürnberg. Hier gab es einen Fahrzeugbrand zwischen Lichtenau und Schwabach West. Immer noch 10 Kilometer Stau. Eine Stunde kommt oben drauf. Die A9 München Richtung Nürnberg. Zwischen Manching und Denkendorf hier immer noch Probleme in der Baustelle, 13 Kilometer dichter Verkehr, 14 Minuten on top. Und Silvio, gerade geht auch nichts auf der A99, Autobahnring München.
9: Vor dem Allacher Tunnel hat es auf der Gegenspur Richtung der A8 Unfall gegeben. Da ist komplett Vollsperrung. Da staut sich 5-6 Kilometer.
8: Ja, 7 Kilometer sind es jetzt sogar schon und eine Dreiviertelstunde, die hier länger braucht. Danke Silvio fürs Melden. Die neuesten Blitzer bayernweit nur bei uns. Auf der A96 wird geblitzt und zwar bei Lindau im 80er-Bereich, außerdem in Nürnberg in der Bahnhofstraße und auf der B13 bei Lenggries 70 sind hier erlaubt. Und wenn ihr noch was gesehen habt, Staus oder Blitzer, dann sagt uns gerne kostenlos Bescheid. Einfach anrufen 0800 994 9000.

0: ist doch, wie es ist. Wir sind immer für euch da. 0800 994 und die 1000. Antenne Bayern, hier ist die Lisa Augenthaler. Hallo.
1: Wer ist da?
0: Antenne Bayern, und wer ist da?
1: Die Uli.
2: Hi. Du hast den Angriffe.
1: Nein. Doch? Was, tatsächlich? Aber was wollte ich denn von euch?
2: Ja, weiß ich nicht.
1: Habe ich was gewonnen?
2: Nein.
1: Oh, schade. Dann bin ich aus Versehen irgendwo hingekommen.
2: Macht nichts, alles gut.
1: Hey, sorry. Okay.
2: Schöner Abend, Uli. Pfiat dich,
1: ja, ciao. Dir auch. Servus, pfiat dich, ciao.
0: Ihr seid einfach herrlich, dass ihr uns dann auch einfach zwischen euren Liebsten im Handy einspeichert. Ha, das rührt mich schon wieder. Auch wenn sowas dabei rauskommt. Lieben wir sehr, sehr.

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1: Das ist euer Freitag. Eigentlich kann man schon sagen Abend, gell? Hier auf Antenne Bayern um kurz vor 6.
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1: Das ist Antenne Bayern-Wetter. Wir haben 26 Grad in Breitengüßbach in Oberfranken, 25 in Furt, dem Beuth in der Oberpfalz und 24 sind es in Karlsfeld in Oberbayern. Und an unserem Wochenende ist wirklich alles mit dabei. Wir haben Schauer, wir haben Sonne, Wind, wir haben dicke Wolken und auch Gewitter.
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1: Um gleich 18 Uhr. Ein Riesenärger für Andreas Scheuer, die gescheiterte Pkw-Maut. Die hat für den früheren Bundesverkehrsminister ein juristisches Nachspiel. Arno Siegemund.
14: Ja, der CSU-Politiker wird vom Landgericht Berlin angeklagt. Es geht da um den Vorwurf der Falschaussage in einem Untersuchungsausschuss im Bundestag. Scheuer wird unter anderem vorgeworfen, Verträge abgeschlossen zu haben, bevor überhaupt Rechtssicherheit bestanden hat. Die vorgesehenen Mautbetreiber erhielten damals mehr als 240 Millionen Euro als Entschädigung. Scheuer weist alle Vorwürfe zurück.
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14: Auf einigen Allgäuer Hütten des Deutschen Alpenvereins gelten für Wanderer jetzt neue Regeln im Kampf gegen Bettwanzen. Die Sektionen Immenstadt, Allgäu, Kempten und Oberstdorf führen einen Beutel ein. Dort müssen auf der Hütte dann Rucksack und Kleidung rein. Bahnreporter Markus Pepper.
15: Damit soll verhindert werden, dass Bettwanzen aus den Betten in die Ausrüstung der Wanderer krabbeln und von Hütte zu Hütte mitreisen. Die sogenannten Bugbags gibt's ab Juli für 3 Euro auf den Hütten. Die Allgäuer Sektionen des Alpenvereins reagieren damit auf teure Feuerwehreinsätze von Schädlingsbekämpfern.
14: Ein betrunkener 35-Jähriger hat in Dachsbach in Mittelfranken einen Gabelstapler von einem Firmengelände geklaut und ist damit rund einen Kilometer weit gefahren, unter anderem auch durch ein Naturschutzgebiet. Dann wurde der Mann schließlich von Passanten gestoppt, die ihn ansprachen und bis zum Eintreffen der Polizei festhielten. Gegen den Mann wird jetzt unter anderem wegen Diebstahls, Trunkenheit im Verkehr und Fahren ohne Führerschein ermittelt. DFB-Kapitän Joshua Kimmich hat sich zur Torwartfrage in der Nationalmannschaft geäußert. Er versteht die ganze Aufregung nicht. Manuel Neuer sei immer noch einer der besten Torhüter der Welt. Gleichzeitig sieht er auch Oliver Baumann nicht beschädigt durch die ganze Debatte.
16: Wir haben den Manu, der jetzt noch ein bisschen angeschlagen ist. Wir haben den Olli, der dahinter ist, der bereit ist, der auch natürlich enttäuscht war. Ich wäre enttäuscht, wenn er nicht enttäuscht gewesen wäre. Aber natürlich freue ich mich, dass Manu dabei ist. Wir kennen uns jetzt seit 11 Jahren, spielen seit 11 Jahren zusammen. Trotzdem weiß der Olli, dass er die 100-prozentige Unterstützung und auch das Vertrauen der Mannschaft hat. Und dementsprechend verstehe ich ehrlicherweise die ganze Diskussion nicht.
14: Ja, und am Sonntag geht's dann für die Nationalmannschaft in Mainz gegen Finnland. Und das trendet gerade online. Rocklegende Udo Lindenberg. Kurz nach seinem 80. Geburtstag ist der Musiker in ein Hamburger Krankenhaus eingeliefert worden. Das Management hat alle Veranstaltungen erstmal abgesagt. Jetzt hat sich Udo in der Bild zu Wort gemeldet. Er habe eine Gastritis, also eine Entzündung der Magenschleimhaut, ließ er mitteilen. Außerdem lasse er sich jetzt gleich mal wieder komplett durchchecken. Er wolle ja schließlich noch 100 werden. Außerdem bedankte sich Udo für die vielen Genesungswünsche. Es geht ihm also wieder besser, unserem Panikrocker.
1: Ja, dem geht's sogar schon wieder so gut, dass er direkt einen Abstecher macht in unser Antenne Bayern Verkehrszentrum.
17: Hallöchen, liebe Komplizen, hier spricht die Nachtigall, euer Onkel Udo. Ja, mir geht's wieder richtig knorke. Supi-dupi, einfach mal ein paar Eierlikörchen trinken. Yeah.
1: So, jetzt aber bitte Markus Lukas, weil wir wollen ja, dass ihr gut ankommt.
18: Servus, und wir haben die Bergungsarbeiten auf der A6 Heilbronn Richtung Nürnberg. Zwischen Lichtenau und Schwabach-West, hier hatten Wohnwagen gebrannt. 11 Kilometer Stau sind es im Moment. 43 Minuten braucht ihr länger, sagt unsere Antenne Bayern Echtzeitmessung. Dann haben wir den Unfall auf der A94 München Richtung Passau zwischen Dorfen und dem Rastplatz Fürtholz Süd. Hier ist die mittlere Spur blockiert. Passt bitte auf, die Unfallstelle ist noch nicht gesichert. Die A99 Autobahnring München zwischen Neuherberg und dem Dreieck Allach. 8 Kilometer Stau, immer noch 24 Minuten euer Zeitverlust. Und auch im Stadtgebiet München gibt es Probleme. Axel.
19: Hier in München ist ein Riesenchaos, weil der Richard-Strauss-Tunnel gesperrt ist. Und ganz München steht irgendwo auf dem mittleren Ring im Stau.
18: Oh je, danke dir fürs Melden. Die neuesten Blitzer bayernweit nur bei uns. In der Oberpfalz auf der A93 wird geblitzt, bei Luhe-Wildenau, außerdem in Miesbach in der Bayerisch-Zeller Straße und in Würzburg am Sonnenfeld. Und wenn ihr noch was gesehen habt, Staus oder Blitzer, dann immer her damit. Geht kostenlos 0800 994 9000.
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1: Ach, wir lieben es doch, dass ihr alle dabei seid. Gleich in Antenne Bayern Millennium Hit. Flashback aus den 90ern. Und die aktuellen, die ihr so liebt.

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1: Bayerns beste Musik ist das für euch auf Antenne Bayern mit Beyoncé. Ein ganz bestimmtes Sommeroutfit, das sollte dieses Jahr auf gar keinen Fall fehlen. Und zwar das in Schwarz, Rot und Gold. Die WM, die kommt immer näher und ein paar, die sind natürlich noch auf der Trikotsuche. Er hier, der hat gefühlt jedes dieser Welt, wirklich jedes, aus unserer Antenne Bayern Trikotredaktion, Felix Roderer. Felix, haben wir eine Chance auf einen Schnapper? Weil, also diese Preise haben ja sauber angezogen.
2: Ja, es ist schon echt krass, ne? So die normale Fanversion, also die im offiziellen Fanshop, die kostet 100 Euro. Mhm. Wenn ihr noch einen Namen drauf wollt, 122. Mhm. Und die Version, die die Spieler tragen, die geht bei 150 los.
1: Alter, ja.
2: Es musst du halt erstmal haben, ne? Ja. Gibt aber Alternativen, in Discountern zum Beispiel, die haben so eigene Versionen. Also Edeka hat welche rausgehauen, Lidl hat gerade so ein Retro-Trikot, ja. Oh, kannst auch 4 Pizzen essen und dann Kassenbon einreichen, kriegst du auch eins. Solche Aktionen. Ja, sogar Maggi hat eins.
1: Absurd.
2: Also, das musst du halt wirklich mögen, ne? Ja. Mit dem Schriftzug, aber naja. Was es halt auch immer gibt, das sind so Aktionen in den Online-Shops oder in Läden, da gibt es auch immer wieder Rabatte. Aber trotzdem aufpassen, wer online eins für so, na, ich sag mal 30 bis 50 Euro findet, das ist ziemlich sicher ein Fake. Also das ist dann schon zu schön, um wahr zu sein.
1: Ja, und Achtung, nur Original ist legal.
2: So ist es.
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11: Das Antenne Bayern-Wetter. Wir haben 28 Grad in Obernburg am Main, 25 in Mainkofen, Niederbayern und 25 auch in Langweiler am Lech in Schwaben. Und unser Wochenende, das ist so ganz bunt gemixt. Wir haben sonnige Abschnitte, dann aber Schauer, dann Gewitter und windig wird es zum Teil auch.
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11: Ach, da können wir einfach stolz drauf sein, dass unsere bayerischen Volksfeste so wundervoll sind, wie sie

0: Und das finden nicht nur wir, da reisen auch die Besucher wirklich von weiter weg an. Jetzt auf der Erlanger Bergkirchweih zum Beispiel, da sind bis jetzt schon über 640.000 Besucherinnen und Besucher gekommen. Bayern-Reporterin Julia Schmidt in Mittelfranken, wo kommen die denn alle her?
1: Ich finde, das ist so eine richtig gute Mischung aus Heimspiel und Besuch von auswärts. Viele kommen von hier, aus der Region rund um Nürnberg. Andere reisen zum Beispiel aber auch extra aus Hamburg oder Berlin an. Ein kleiner Teil kommt aus dem Ausland, vor allem aus den USA oder aus Großbritannien, der Schweiz und Österreich. Das zeigt jetzt eine Mobilfunkanalyse. Die meisten sind aber aus der Nähe, vor allem aus Erlangen selbst und der Umgebung. Und im Schnitt bleiben sie so 4 Stunden oben, vor allem abends wird es öfters richtig voll. Da feiern schon mal bis zu 80.000 Menschen gleichzeitig auf dem Berg.
0: Also jetzt mal richtig Gas geben, lasst es krachen bis Montag und jetzt noch mehr aus Bayern und der Welt. Arno Siegemund.
2: In einem Regensburger Park ist ein Streit zwischen mehreren Familien aus dem Ruder gelaufen. Auslöser war laut Polizei waren Kinder, die sich gegenseitig mit Gegenständen beworfen haben. Daraus entwickelte sich dann eine gewaltsame Auseinandersetzung. 5 Personen, darunter ein Kind, wurden verletzt. 3 von ihnen mussten dann ins Krankenhaus. Der frühere Bundesverkehrsminister Scheuer muss sich im Zusammenhang mit dem Debakel um seine Pkw-Maut vor Gericht verantworten, wegen Falschaussage. Und nach dem Einschlag einer russischen Drohne in ein Wohnhaus in Rumänien nahe der Grenze zur Ukraine will das EU- und NATO-Land seine Verteidigung in diesem Gebiet verstärken. Gleichzeitig ruft Bukarest seine Partner dazu auf, den Druck auf Russland zu erhöhen, den Krieg zu beenden.
0: Wir wollen, dass ihr gut ankommt. Markus Lukas für euch am Antenne Bayern Verkehrszentrum.
3: Servus, und ihr braucht immer noch Geduld auf der A6 Heilbronn Richtung Nürnberg. Zwischen Lichtenau und Schwabach West, hier laufen immer noch die Bergungs- und Reinigungsarbeiten, weil ein Wohnwagen gebrannt hat. 10 Kilometer Stau sind es im Moment noch. Laut unserer Antenne Bayern Echtzeitmessung braucht hier 56 Minuten länger. Wenn ihr könnt, umfahrt die A6 hier am besten weiträumig über die B14. Und wir hatten es ja heute bereits den ganzen Tag, unser Antenne Bayern Frühwarnservice. Ihr wisst es, morgen die Vollsperrung, Abendbrenner in beide Richtungen von 11 bis 19 Uhr. Abgesehen von langen Staus auf der A93 ist heute das ganz große Verkehrschaos ausgeblieben. Immerhin zum Glück, aber dafür wird es wahrscheinlich morgen zu massiven Staus kommen in Richtung Italien. Und deswegen schauen wir gerade mal Richtung Brenner. Da haben wir noch einen kleinen Stau, 4 Kilometer hinter Innsbruck auf der A13 in Tirol. Ansonsten schaut das aber gerade ganz gut aus. Also wenn ihr bereit für die Abreise seid, ich sag's nur, jetzt wäre ein guter Zeitpunkt, um loszufahren.
0: Ja, und nehmt uns mit.
3: Ja, das auf jeden Fall. Die neuesten Blitzer bayernweit, nur bei uns. Mike.
4: Es gibt einen Blitzer in Derndorf bei Bad Vallenbach. Der steht in Richtung Bad Vallenbach, ortsauswärts. Da sind 50 erlaubt. Blitzt in beide Richtungen.
3: Danke, Mike. Außerdem wird geblitzt in Plattling, in der Bahnhofstraße und auf der B19 bei Würzburg. 80 dürft ihr hier fahren. Und wenn ihr noch was gesehen habt, Staus oder Blitzer, dann sagt uns gerne kostenlos Bescheid. 0800 994 9000.

0: Das ist euer Freitag mit uns, mit Antenne Bayern, und es ist sauber was los auf dem Weg in Richtung Süden. Ihr habt es mitbekommen, morgen ist der Brenner komplett dicht und es geht jetzt heute schon sauber zu. Markus Lukas aus unserem Antenne Bayern Verkehrszentrum.
1: Ja, und besonders zäh ist es heute auf der A6 Heilbronn Richtung Nürnberg. Hier laufen immer noch die Reinigungsarbeiten nach einem Fahrzeugbrand. Hier hat ein Wohnmobil gebrannt. Zwischen Lichtenau und Schwabach-West immer noch 10 Kilometer Stau. Laut unserer Antenne Bayern Echtzeitmessung braucht ihr hier eine Stunde länger.
0: 10 Kilometer.
1: Genau, 10 Kilometer, eine Stunde länger.
0: Also wer von euch da gerade irgendwie drin steht und sich denkt, das gibt's doch nicht. Einmal kurz durchatmen und sich erinnern an diese eine Kleinigkeit, die Woche schön war. Wir haben die nicht immer sofort auf dem Schirm, aber sie sind da. Was hat euch die Woche happy gemacht?
2: Mein Neffe und meine Nichte.
3: Herr Lieberkessammel, macht mir glücklich.
4: Pünktlicher ICE.
5: Und dann nicht mal wieder im Park zu sitzen.
6: Ich habe mich gefreut, dass mein Hund diese Woche endlich im Wasserring toben konnte.
7: Das Wetter hat die letzte Woche.
8: Ich darf gar nichts sagen. Ich habe endlich eine Schnauze.
0: Wie schaut es denn da bei dir aus, Markus Lukas?
1: Ja, ich arbeite noch dran.

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1: Das ist euer Freitagabend hier auf Antenne Bayern um kurz vor 7.
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1: Wir haben 27 Grad in Hallstatt in Oberfranken, 26 sind es in Burglengenfeld in der Oberpfalz und 24 in Bad Aibling in Oberbayern. So, am Wochenende, da gibt es endlich einmal einen Regen, Gewitter sind dabei, aber auch zwischenrein immer wieder Sonne.
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1: Um gleich 19 Uhr und wegen dieser anhaltenden Trockenheit wird in den ersten Gemeinden das Wasser knapp. Arno Siegemund.
12: Ja, im Oberallgäuer Bad Hindelang hat der Ort jetzt mehrere öffentliche Brunnen abgestellt, damit noch genug Wasser für den Friedhof dort bleibt. Die Bürger werden außerdem aufgerufen, auch Privatwasser einzusparen. Ebenso ein paar Kilometer weiter in Haldenwang. Hier bleibt das Naturfreibad wegen der Wasserknappheit geschlossen.
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12: Die Bundesregierung versucht gerade, Spekulationen über die politische Zukunft von Bundeskanzler Merz zu beenden. Regierungssprecher Stefan Cornelius dazu.
13: Die Bundesregierung, der Bundeskanzler ist auf den Reformprozess konzentriert. Das ist das Thema, das im Mittelpunkt der Arbeit steht. Alle anderen Themen sind nicht relevant.
12: Zuvor hatte es Berichte über Gedankenspiele innerhalb der Union gegeben, Merz wegen der schwierigen Lage der schwarz-roten Koalition auszutauschen, und zwar durch NRW-Ministerpräsident Wüst. Der hat heute wiederum erklärt, er unterstütze Merz voll und ganz. Die Spekulationen zu einem Kanzlertausch seien Quatsch. Es ist Badewetter in Bayern. Fast alle Seen und Weiher im Landkreis Cham haben eine gute Wasserqualität. Bayern-Reporterin Tanja Hoger in der Oberpfalz.
14: Das Gesundheitsamt nimmt hier regelmäßig Wasserproben und lässt die im Labor untersuchen. 17 Gewässer wurden getestet und das Ergebnis ist sehr gut. Also wie zum Beispiel der Drachensee hier bei Furt im Wald, der Huberweiherlohberg oder auch der Bleibacher See. Da gab es keine Beanstandungen. Das Wasser ist sauber.
12: Die Inflation in Deutschland hat an Tempo verloren. Im Mai lagen die Verbraucherpreise um 2,6% höher über dem Niveau des Vorjahresmonats, nach 2,9% im April, so das Statistische Bundesamt. Und das trendet gerade online. Ein Blitzerfoto aus dem Kreis Euskirchen in Nordrhein-Westfalen sorgt für Lacher im Netz. Zu sehen ist eine Seniorin mit Rollator, die offenbar mit 42 km/h geblitzt wird. Tatsächlich hat sie aber nur im entscheidenden Moment einen zu schnellen Kastenwagen in einer Tempo-30-Zone verdeckt. Der Fahrer kommt davon.
1: Ich glaube, das war die Speedsieglinde und die war einfach zu schnell dran. Markus Lukas für euch im Antenne Bayern Verkehrszentrum. 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
15: Servus, und es laufen immer noch die Reinigungsarbeiten auf der A6 Heilbronn Richtung Nürnberg zwischen Lichtenau und Schwabach-West. Hier gab es einen Fahrzeugbrand. Es sind immer noch 11 Kilometer Stau hier. 50 Minuten braucht ihr länger, sagt uns die Antenne Bayern Echtzeitmessung. Nach wie vor gilt, am besten umfahrt ihr die Stelle weiträumig über die B14. Unfall auf der A7, gerade erst passiert, Würzburg Richtung Fulda zwischen Wasserlosen und Hammelburg. Passt bitte auf, die Unfallstelle ist noch nicht gesichert und Vorsicht, hier liegen auch jede Menge Metallteile auf der Fahrbahn. Und der Antenne Bayern Frühwarnservice, morgen ist die Brenner-Autobahn wegen einer Demo in beiden Richtungen von 11 bis 19 Uhr voll gesperrt. Da wird es also sehr wahrscheinlich zu langen Staus und Wartezeiten kommen, deswegen schauen wir doch mal gerade Richtung Brenner. Aktuell sieht es ganz gut aus, wir haben einen ganz, ganz kleinen Stau hinter Innsbruck, 3 Kilometer auf der A13 in Tirol, aber ansonsten sieht das gar nicht schlecht aus. Also, wer bereit ist für die Abreise, jetzt wäre ein ganz guter Zeitpunkt, um loszufahren. Die neuesten Blitzer, bayernweit, nur bei uns. Andrea in Unterfranken.
16: In Elsenfeldbrück in der Ortsdurchfahrt.
15: Danke dir fürs Melden. Noch ein Blitzer in Miesbach in der Bayerisch-Zeller Straße und auf der A3 bei Passau. Hier ist Tempo 100. Und wenn ihr noch was gesehen habt, Staus oder Blitzer, dann sagt uns gerne kostenlos Bescheid. Einfach anrufen 0800 994 9000.
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1: Und nur für euch gleich ein Antenne Bayern Millennium Hit. Flashback aus den 90ern. Und die aktuellen, die gibt's doch eh für euch.

0: Bayerns beste Musik mit Taylor Swift hier für euch auf Antenne Bayern. Ganz viele von euch, die kleben in ziemlich genau einer Stunde vorm Fernseher und hören dann diese Musik hier. Let's Dance, das große Finale. Für drei Stars geht's um die Wurst. Ninja Warrior Star Joel Matli, der Rapper Milano und Schlagersängerin Anna-Karina Wojcik, die haben die Chance auf den Titel. Und Chefjuror Joachim Lambi, der ist schon gespannt.
1: Weil es so ausgeglichen ist und weil der Abend entscheiden wird, das kann man überhaupt nicht vorhersagen. Da muss ein nicht so guter Tanz dabei sein und schon sieht's wieder ganz anders aus.
0: Und morgen Abend dann geht's um die Krone des europäischen Fußballs. Champions League Finale in Budapest, Paris Saint-Germain, also der Bayern-Bezwinger gegen den neuen englischen Meister Arsenal London. Und Obacht, zu einer wirklich ungewohnten Zeit, das Spiel geht morgen schon um 18 Uhr los. Die UEFA will, dass alle nach dem Spiel noch mehr Zeit haben und auch vor Ort alles stressfreier wird und haben jetzt diese neue Anstoßzeit eingeführt. Also habt es auf dem Schirm. Das Spiel gibt es im Free-TV im zweiten. Also, das wird ein sportliches Wochenende, ohne dass wir uns bewegen müssen. Schönen Abend mit uns an Tele Bayern.

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6: Das Antenne Bayern-Wetter. Am Wochenende, da ist wirklich alles mit dabei. Wir haben Schauer, wir haben Sonne, Wind, Wolken und es ziehen auch einige Gewitter durch.
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6: Zum Gardasee oder nach Südtirol an dem Wochenende eher nicht so. Ihr habt es mitbekommen, die Brenner Autobahn in Tirol ist wegen einer Demo dicht. Also bleibt doch am besten einfach daheim bei uns im Freistaat, ist doch sowieso am schönsten. Und Südtirol-Feeling gibt es am Wochenende auch im Allgäu. Bayern-Reporter Markus Pöpperl in Bad Wörishofen, da ist sauber was los.
7: So schaut's aus. Hier läuft bis Sonntag das größte Südtirol-Festival Deutschlands. Es gibt viel Live-Musik und natürlich jede Menge Spezialitäten. Speck, Käse, Schlutzkrapfen und natürlich Weine. Morgen und übermorgen geht's dann in Bad Wörishofen schon um 10 wieder los. Italien-Feeling kommt ansonsten auch in der Arena des FC Augsburg auf. Die Italo-Schlagerband Roy Bianco und die Abronzati Boys spielt dort morgen. Es ist das erste Konzert in der Arena überhaupt. Die Musiker, darunter Frontmann Roy Bianco, stammen aus Augsburg und München. Ihr bekanntester Hit ist Bella Napoli.
6: Den haben wir alle im Ohr. Und apropos Stau und Roy Bianco, da haben wir gleich was richtig Geiles für euch.

0: einer Viertelstunde. 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
1: Schönen guten Abend. Nach einem Brand im Dachstuhl der Hauptrettungswache des BRK in Fürth geht die Polizei von einem Schaden im sechsstelligen Bereich aus. Das Feuer ist im Bereich der Photovoltaikanlage entstanden. Die Mitarbeiter konnten sich aber alle zum Glück rechtzeitig in Sicherheit bringen und verletzt wurde niemand. Nach dem Regierungswechsel in Ungarn will die Europäische Kommission jetzt EU-Mittel in Höhe von bis zu 16,4 Milliarden Euro für das Land freigeben. Das hat EU-Kommissionschefin von der Leyen heute angekündigt. Sie hat sich zum ersten Mal mit dem neuen Ministerpräsidenten Modja getroffen. Der gilt als EU-freundlich im Gegensatz zu seinem Vorgänger Orban. Und im Mai, da ist die Zahl der Arbeitslosen bei uns in Bayern wieder zurückgegangen. Dieses Mal sogar deutlicher als in den Jahren davor, heißt es von der Arbeitsagentur in Nürnberg. Momentan sind in Bayern 313.500 Menschen erwerbslos gemeldet. Das sind 9.000 weniger als noch im April.
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2: Servus, ja, und das zieht sich immer noch auf der A6 Heilbronn Richtung Nürnberg zwischen Lichtenau und Schwabach-West. Hier hat ein Wohnwagen nach einem Unfall gebrannt. Im Moment laufen hier immer noch die Bergungs- und Reinigungsarbeiten. Erschwerend kommt auch hinzu, dass der Unfall in der Baustelle war. Im Moment noch 9 Kilometer Stau, aber unsere Antenne Bayern Echtzeitmessung, sie sinkt. 31 Minuten braucht ihr jetzt noch länger. Dann schauen wir auf die A93 Regensburg-Holledau zwischen Prüfening und Regensburg-Königswiesen. Bitte passt auf in beiden Richtungen. Hier sind Rehe auf der Fahrbahn unterwegs. Die neuesten Blitzer bayernweit nur bei uns in Unterfranken wird geblitzt auf der B470 bei Burg Bernheim im 80er-Bereich. Außerdem in Füssen in der Tiroler Straße und auf der B13 bei Lenkries. 70 dürft ihr hier fahren. Und wenn ihr noch was gesehen habt, Staus oder Blitzer, sagt uns gerne kostenlos Bescheid. Ruft uns einfach an 0800 994 9000.

ist euer Freitagabend hier auf Antenne Bayern. So, einige von euch, die machen sich jetzt dann schon auf den Weg, gell, Richtung Brenner, um noch schön vor dem Chaos durchzuschlüpfen. Die komplette Brenner Autobahn, ja, morgen dann von 11 bis 19 Uhr dicht, komplett gesperrt, wegen einer Demo. Und dann heißt's...

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6: Das Antenne Bayern-Wetter. Noch ist es sommerlich bei uns im Freistaat. Alzenau in Unterfranken und Landshut in Niederbayern 26 Grad, Türkheim in Schwaben 23. Nördlich der Donau, da ziehen dann aber in der Nacht Wolken auf. Es kann auch Schauer und Gewitter dort geben. 18 bis 8 Grad die Tiefstwerte und morgen dann vor allem in Franken kräftige Gewitter und auch teilweise Starkregen. Im Süden weiterhin sonnig, 24 bis 30 Grad.
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6: Um 20 Uhr mit Yves Simon. Guten Abend. Wegen der anhaltenden Trockenheit wird in den ersten Orten bei uns in Bayern das Wasser knapp. In Bad Hindelang im Oberallgäu hat die Gemeinde mehrere öffentliche Brunnen abgestellt, damit noch genug Wasser für den Friedhof bleibt. Die Bürger werden aufgerufen, auch Privatwasser zu sparen. Dasselbe ein paar Kilometer weiter in Haldenwang. Hier bleibt das Naturfreibad wegen Wasserknappheit geschlossen. Riesenärger für Andreas Scheuer. Die gescheiterte Pkw-Maut hat für den ehemaligen Bundesverkehrsminister ein juristisches Nachspiel. Der CSU-Politiker wird vor dem Landgericht Berlin angeklagt. Es geht da um den Vorwurf der Falschaussage in einem Untersuchungsausschuss des Bundestags. Scheuer wird unter anderem vorgeworfen, Verträge abgeschlossen zu haben, bevor überhaupt Rechtssicherheit bestanden hat. Die vorgesehenen Mautbetreiber haben damals mehr als 240 Millionen Euro als Entschädigung aus der Staatskasse bekommen. Scheuer weist alle Vorwürfe zurück. Nach dem Einschlag einer russischen Drohne in ein Wohnhaus in Rumänien nahe der Grenze zur Ukraine will das EU- und NATO-Land seine Verteidigung in diesem Gebiet verstärken. Gleichzeitig ruft Rumänien seine Partner dazu auf, den Druck auf Russland zu erhöhen, den Krieg zu beenden. Keine Panik bei Udo Lindenberg. Der 80-Jährige hat einen Auftritt am nächsten Mittwoch in seiner Geburtsstadt Gronau abgesagt, weil er wegen einer Gastritis im Krankenhaus ist und eine Auszeit braucht. Laut seinem Management handelt es sich um einen Routine-Check in Hamburg. Lindenberg lässt seine Magenschleimhautentzündung behandeln, heißt es. Die Ausstellung Udo L. aus dem Pott ins Hotel in Gronau findet aber trotzdem wie geplant statt. Am Flughafen München hat der Zoll jetzt neue Unterstützung auf 4 Pfoten. Bayern-Reporter Oskar Orten in Oberbayern, die Spürhunde Dino und Auri verstärken ab sofort das Team.
7: Die beiden Schnüffler sind dafür ein Jahr lang ausgebildet worden. Dino ist jetzt auf das Aufspüren von Bargeld spezialisiert und Auri soll vor allem versteckte Drogen finden. Damit das alles klappt, durften die beiden auch schon in der Ausbildung ganz viel hier am Münchner Flughafen trainieren, zum Beispiel am Gepäckband. Mit den 2 Neuzugängen arbeiten jetzt insgesamt 15 Zollhunde am Flughafen und machen Schmugglern das Leben schwer.
6: Das trendet gerade online, das Jugendwort des Jahres 2026, aber das muss erst gefunden werden und jeder kann im Netz seine Vorschläge einreichen unter jugendwort.de. Ende Juli stehen dann die Top 10 fest und bekannt gegeben wird das neue Jugendwort dann in Frankfurt auf der Buchmesse im Oktober. 3 nach 8, das Antenne Bayern Verkehrszentrum. Wir wollen, dass ihr gut ankommt. A93 Regensburg-Weiden bei Wernberg-Köplitz. Vorsicht, Personen auf der Fahrbahn. Und die neuesten Blitzer bayernweit nur bei uns. A9 bei Ingolstadt, A93 bei Luhe-Wildenau und B11 in Niederbayern bei Deggendorf. Habt ihr noch was, Stau oder Blitzer? 0800 994 9000. Gute Fahrt.
0: 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Und diese Songs gibt's gleich. Und einen 80er Flashback.
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4: Das Antenne Bayern Verkehrszentrum. Wir wollen, dass ihr gut ankommt. Im Moment liegen uns keine Meldungen vor, allen unterwegs eine gute Fahrt. Die neuesten Blitzer bayernweit nur bei uns. Auf der B2 in Oberfranken steht einer bei Pegnitz. In Kaufbeuren im Allgäu wird in der Augsburger Straße geblitzt. Und in Tachating steht ein Blitzer in der Altöttinger Straße. Wenn ihr noch was habt, Staus oder Blitzer, meldet es uns immer gerne kostenlos unter der 0800 994 9000.

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4: Das Antenne Bayern Wetter. Nördlich der Donau sind in der Nacht einzelne Schauer und Gewitter unterwegs. Im Süden Bayerns bleibt es leicht bewölkt oder klar. Die Temperaturen sinken auf 17 bis 7 Grad. Morgen gibt es vor allem im Süden sonnige Phasen. Sonst ziehen kompakte Wolken mit Schauern und einzelnen Gewittern durch. Die Höchstwerte 23 bis 30 Grad.
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4: Mit Gregor Jusse Moser. Grüß Gott. Im Weinanbau in Mainfranken wird gerade viel ausprobiert, weil der Klimawandel die Reben ordentlich unter Druck setzt. Bayern-Reporterin Julia Schmidt in Unterfranken.
5: Am Tüngersheimer Scharlachberg sieht man schon, wohin die Reise gehen könnte. Zwischen den Reben wächst Begrünung, der Boden ist mit Stroh bedeckt und sogar Oliven- oder Mandelbäume stehen dazwischen. Die Idee dahinter, mehr Vielfalt im Weinberg, damit Hitze, Trockenheit und Starkregen besser ausgeglichen werden. Dafür werden auch schon neue Maschinen und robustere Rebsorten getestet. Für die Winzer heißt das mehr Arbeit, aber vielleicht auch eine sichere Zukunft für den Frankenwein.
4: Steht der 8-Stunden-Arbeitstag in Deutschland vor dem Aus? Die Regierung plant als Teil ihrer Reformen eine wöchentliche statt einer täglichen Höchstarbeitszeit. In einer Umfrage im Auftrag des Deutschen Gewerkschaftsbundes wünscht sich aber mehr als jeder zweite Befragte weniger zu arbeiten. Mehr von Claudia Wächter.
6: Wir wollen kürzere Arbeitszeiten, sagen die meisten Befragten, vor allem Männer mit Kind. Und der DGB schlägt in dieselbe Kerbe. Die Pläne der Regierung gingen komplett an der Lebenswirklichkeit von Familien vorbei. Am Ende sorgten flexible Arbeitszeiten pro Woche nur für mehr Krankmeldungen, nicht für mehr Wachstum.
4: Mehr Kinderschutz im Internet. Darauf dringen die Vereinten Nationen. Der Schutz minderjähriger Nutzer müsse dringend verbessert werden, hat UN-Menschenrechtskommissar Türk in Paris gesagt. Altersbeschränkungen nützten jedoch wenig, wenn die Plattformen selbst gefährlich blieben. Konkret regt Türk ein Verbot von Mikrotargeting für Kinder an, bei dem schon den Jüngsten gezielt maßgeschneiderte Werbung ausgespielt wird. In Regensburg haben sich etwa 40 Menschen eine Schlägerei geliefert. Laut Polizei wurden 5 Menschen verletzt, 3 kamen ins Krankenhaus. Auslöser der Gewalt war offenbar ein Spiel, bei dem sich Kinder gegenseitig mit Sachen beworfen hatten. Daraufhin flogen die Fäuste zwischen den Familien der Kinder und anderen Unbeteiligten. Kommunen wollen die zusätzlichen Mittel aus dem Sondervermögen des Bundes vor allem für Straßen und Schulen ausgeben. Außerdem soll das Geld für den Brand- und Katastrophenschutz sowie für Kinderbetreuung und Sportstätten eingesetzt werden, wie eine Umfrage im Auftrag der staatlichen Förderbank KfW zeigt. In diesen Bereichen gelten die Investitionsrückstände als besonders groß. Das trendet gerade online. Fußballtrikots für die kommende WM in den USA, Kanada und Mexiko. Aber nicht die normalen Trikots, sondern ganz kunstvolle Sonderanfertigungen. Entstanden aus einer Zusammenarbeit von Adidas und mexikanischen Frauen, die die ursprünglichen Trikots kunstvoll besticken mit traditionellen Mustern. Ungefähr 11 Stunden dauert es, bis so ein Trikot fertig bestickt ist. Das sind dann richtige Kunstwerke, die da entstehen. Leider wird man an so ein Trikot kaum rankommen. Die sind sofort weggegangen. Das Antenne Bayern Verkehrszentrum. Wir wollen, dass ihr gut ankommt. Hallo auf die Straßen. Wir schauen auf die B2 Mittlerer Ring zwischen Plinganzer Straße und Grünwalder Straße. 2 Kilometer Stau, es dauert hier etwa 20 Minuten länger. Und dann auf die B305 Berchtesgaden, Reit im Winkel zwischen Abzweigung nach Bad Reichenhall und Weißbach an der Alpenstraße. Achtung in beiden Richtungen, da ist ein Unfall passiert. Allen unterwegs eine gute und vor allem sichere Fahrt. Die neuesten Blitzer bayernweit nur bei uns, zum Beispiel auf der A9 bei Ingolstadt, der B19 bei Würzburg oder auch der B11 bei Deggendorf. Wenn ihr noch was habt, Staus oder Blitzer, meldet es uns immer gerne kostenlos unter der 0800 994 9000.
1: 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Und diese Songs gibt's gleich. Einen 90er-Flashback.

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2: Das Antenne Bayern Verkehrszentrum. Wir wollen, dass ihr gut ankommt. Bitte aufpassen auf der A3 Nürnberg-Würzburg hier in beiden Richtungen auf Höhe Erlangen-Tennenlohe. Da sind Rehe auf der Fahrbahn. Die A9 Berlin Richtung Nürnberg. Hier ein unbeleuchtetes Pannenauto auf dem Standstreifen zwischen Lauf und dem Kreuz Nürnberg und der Antenne Bayern Frühwarnservice. Morgen ist der Brennerpass wegen einer Demo in beiden Richtungen von 11 bis 19 Uhr voll gesperrt. Das gilt für die Brenner Autobahn und alle Nebenstrecken. Bitte also morgen nicht Richtung Brenner fahren und auch andere Alpenpässe und auch Ausflüge in die Region möglichst meiden. Die neuesten Blitzer bayernweit nur bei uns stehen auf der B14 bei Ansbach, in Miesbach in der Bayerisch-Zeller Straße und in Füssen hier in der Tiroler Straße. Wenn ihr noch was habt, Staus oder Blitzer, ihr erreicht uns immer kostenlos unter der 0800 994 9000. Gute Fahrt euch.
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5: Das Antenne Bayern Wetter. Nördlich der Donau sind jetzt am späten Abend, aber auch in der Nacht einzelne Schauer und Gewitter unterwegs. Im Süden dagegen, da bleibt es nur leicht bewölkt oder auch klar. Die Werte gehen runter auf 17 bis 7 Grad. Morgen am Samstag, da gibt es vor allem im Süden sonnige Phasen. Sonst ziehen kompakte Wolken mit Schauern und auch einzelnen Gewittern durch. Die Höchstwerte morgen 23 bis 30 Grad.
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5: Mit Hendrik Daum einen schönen guten Abend. Viele Sträucher und Bäume in Bayern sind gerade eingesponnen. Das sieht richtig gespenstisch aus. Bayern-Reporterin Tanja Ruck in der Oberpfalz, die klärt uns mal auf.
6: Ja, das sind Gespinstenmotten. Wie hier in Weiden haben sich schon einige besorgte Bürger im Rathaus gemeldet. Denn diese Gespinste schauen schon etwas gruselig aus. Aber keine Sorge, von diesen Gespinstmotten gehen keine gesundheitlichen Gefahren aus. Da sind einfach nur harmlose Raupen drin, die wachsen da auf, fressen sich also durch die Blätter. Und auch wenn es schlimm aussieht, die Sträucher und Bäume erholen sich in der Regel wieder.
5: Seit einigen Tagen gibt es ja Spekulationen über einen möglichen Kanzlertausch. NRW-Ministerpräsident Wüst hat sich jetzt zu Wort gemeldet und klar widersprochen. Außerdem sagte er Kanzler Merz seine volle Unterstützung zu. Mehr von David Riemer.
7: Die Spekulationen sind einfach Quatsch, so Wüst wörtlich. Er warnt vor solchen Gerüchten und Personalspekulationen, denn die Herausforderungen in Deutschland sind groß, nur darum geht es jetzt, sagte Wüst. Laut einiger Medien soll es innerhalb der Union zuletzt Gerüchte gegeben haben, wonach Kanzler Merz wegen der schwierigen Lage der schwarz-roten Koalition durch einen anderen Politiker ersetzt werden könnte.
5: Der frühere Bundesverkehrsminister Andreas Scheuer soll sich wegen des Vorwurfs einer Falschaussage im Zusammenhang mit der gescheiterten Pkw-Maut vor Gericht verantworten. Das Landgericht Berlin hat eine entsprechende Anklage zugelassen, wie eine Gerichtssprecherin mitteilte. Die Berliner Staatsanwaltschaft wirft dem 51-jährigen CSU-Politiker vor, vor dem Mautuntersuchungsausschuss des Bundestags gelogen zu haben. Spürbare Entlastung für Verbraucher. Die Inflationsrate in Deutschland ist im Mai deutlich auf 2,6% gesunken, wie das Statistische Bundesamt mitteilt. Im April waren es noch 2,9%. Trotzdem bleiben die Folgen des Iran-Kriegs spürbar. Haushaltsenergie und Sprit kosteten im Mai 6,6% mehr als noch vor einem Jahr. Seit mehr als einer Woche sind in Laos mehrere Goldsucher in einer überfluteten Höhle eingeschlossen. Jetzt ist es Helfern gelungen, den ersten von ihnen aus der Höhle zu bringen. 4 weitere Männer sollen dort aber noch festsitzen. Heftige Regenfälle hatten das Höhlensystem geflutet und Erdrutsche ausgelöst. Und das trendet gerade online. Ein Wasserbüffel in Bangladesch, der verblüffende Ähnlichkeit mit US-Präsident Trump hat. Er ist hellblond und hat eine schick gescheitelte Haartolle auf dem Kopf. Und deshalb hat ihn sein Besitzer auch tatsächlich Donald Trump getauft. Eigentlich sollte der Büffel geopfert werden, aber nachdem er jetzt so ein Internetstar geworden ist, wurde er doch geschont. Ja, und den Behörden, denen war es sowieso zu heikel, allein die Symbolik, wenn dem Büffel was passiert wäre, nicht auszudenken. Stattdessen hat er jetzt ein eigenes Gehege im Zoo bekommen und genießt jetzt sein Leben als Berühmtheit. Das Antenne Bayern Verkehrszentrum. Wir wollen, dass ihr gut ankommt. Die A3 haben wir Nürnberg-Würzburg in beiden Richtungen hier auf Höhe Erlangen-Tennenlohe. Gefahr durch Rehe auf der Fahrbahn. Die A7 Füssen-Reute Richtung Ulm. Da steht ein unbeleuchtetes Pannenauto auf den Standstreifen zwischen dem Rastplatz Leubas und Dietmannsried. Und der Antenne Bayern Frühwarnservice. Morgen ist der Brennerpass wegen einer Demo in beiden Richtungen von 11 bis 19 Uhr voll gesperrt. Das gilt sowohl für die Brenner Autobahn als auch alle Nebenstrecken. Also bitte morgen nicht Richtung Brenner fahren und auch andere Alpenpässe und auch Ausflüge in die Region möglichst meiden. Die neuesten Blitzer bayernweit nur bei uns stehen auf der B14 bei Ansbach, in Miesbach in der Bayerisch-Zeller Straße und in Füssen hier in der Tiroler Straße. Wenn ihr noch was habt, Staus oder Blitzer, ihr erreicht uns immer kostenlos unter der 0800 994 9000. Gute Fahrt euch.
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Das Antenne Bayern Verkehrszentrum. Wir wollen, dass ihr gut ankommt. Die A3 haben wir Passau Richtung Nürnberg. Bitte aufpassen. Zwischen dem Kreuz Nürnberg und Nürnberg-Mögeldorf, da steht ein Pannen-LKW. Dann die A96 München Richtung Lindau. Hier ein unbeleuchtetes Pannenauto auf dem Standstreifen. Das steht zwischen Memmingen Ost und Memmingen Nord. Und noch der Antenne Bayern Frühwarnservice. Morgen ist der Brennerpass wegen einer Demo in beiden Richtungen voll gesperrt von 11 bis 19 Uhr. Das gilt für die Brenner Autobahn und auch alle Nebenstrecken. Die neuesten Blitzer bayernweit nur bei uns stehen auf der B11 bei Deggendorf, in Lenggries auf der B13 und in Kaufbeuren hier in der Augsburger Straße. Wenn ihr noch was habt, Staus oder Blitzer, ihr erreicht uns immer kostenlos unter der 0800 994 9000. Gute Fahrt euch.

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2: Das Antenne Bayern Wetter. Nördlich der Donau sind jetzt am späten Abend, aber auch in der Nacht einzelne Schauer und Gewitter unterwegs. Im Süden dagegen, da bleibt es nur leicht bewölkt oder auch klar. Die Werte gehen runter auf 17 bis 7 Grad. Morgen am Samstag, da gibt es vor allem im Süden sonnige Phasen. Sonst ziehen kompakte Wolken mit Schauern und auch einzelnen Gewittern durch. Die Höchstwerte morgen 23 bis 30 Grad.
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2: Mit Hendrik Daum einen schönen guten Abend. In Neufahren bei Freising in Oberbayern ist ein 23-jähriger Mann bei einem Badeunfall ums Leben gekommen. Er war im Mühlsee mit seiner Frau schwimmen, rief plötzlich um Hilfe und ging dann direkt im Anschluss unter. Trotz sofortiger Suche und großem Rettungseinsatz konnte der Mann nur noch leblos geborgen werden. Wiederbelebungsversuche blieben erfolglos. Der 23-jährige verstarb noch vor Ort. Die Polizei ermittelt jetzt. Hinweise auf ein Fremdverschulden gibt es nicht. Der Einschlag einer Drohne in ein Wohnhaus in Rumänien sorgt für zusätzliche Spannungen zwischen dem Westen und Russland. Mehrere europäische Länder werfen Russland nämlich vor, für den Vorfall verantwortlich zu sein und sprechen von einer neuen Eskalation. Der russische Präsident Putin weist die Anschuldigungen zurück. Es sei noch zu früh, um zu sagen, von wem die Drohne stamme, so Putin. Bei dem Vorfall waren zwei Menschen leicht verletzt worden. Der frühere Bundesverkehrsminister Andreas Scheuer soll sich wegen des Vorwurfs einer Falschaussage im Zusammenhang mit der gescheiterten Pkw-Maut vor Gericht verantworten. Das Landgericht Berlin hat eine entsprechende Anklage zugelassen. Die Berliner Staatsanwaltschaft wirft dem 51-jährigen CSU-Politiker vor, vor dem Mautuntersuchungsausschuss des Bundestags gelogen zu haben. Es ist eine spürbare Entlastung für die Verbraucher. Die Inflationsrate in Deutschland ist im Mai deutlich auf 2,6% gesunken, wie das Statistische Bundesamt mitteilt. Im April waren es noch 2,9%. Trotzdem bleiben die Folgen des Iran-Kriegs spürbar. Haushaltsenergie und Sprit kosteten im Mai 6,6% mehr als noch vor einem Jahr. Die Ära Orbán, sie ist vorbei. Nach dem Regierungswechsel in Ungarn will die EU-Kommission jetzt bis zu 16,4 Milliarden Euro an festgesetzten EU-Mitteln freigeben. Kommissionspräsidentin von der Leyen lobte die neue ungarische Regierung von Ministerpräsident Modja für ihr schnelles und entschlossenes Vorgehen gegen Korruption und zur Wiederherstellung der Rechtsstaatlichkeit. Und das trendet gerade online. Fußballtrikots für die kommende WM in den USA, Kanada und Mexiko. Aber nicht die normalen Trikots, sondern ganz kunstvolle Sonderanfertigungen. Entstanden aus einer Zusammenarbeit von Adidas und mexikanischen Frauen, die die ursprünglichen Trikots kunstvoll bestickt haben mit traditionellen Mustern. Ungefähr 11 Stunden dauert es, bis so ein Trikot fertig bestickt ist. Und das sind dann richtige Kunstwerke, die da entstehen. Leider kommt man an so ein schönes Trikot nicht mehr ran, denn die sind alle sofort weggegangen. Das Antenne Bayern Verkehrszentrum. Wir wollen, dass ihr gut ankommt. Die A3 haben wir Passau Richtung Nürnberg. Bitte aufpassen. Zwischen dem Kreuz Nürnberg und Nürnberg-Mögeldorf, da steht ein Pannen-LKW. Dann die A73 Nürnberg-Bamberg. Hier in beiden Richtungen zwischen Erlangen-Nord und Möhrendorf. Gefahr durch Menschen auf der Straße. Und der Antenne Bayern Frühwarnservice. Morgen ist der Brennerpass wegen einer Demo in beiden Richtungen gesperrt. Von 11 bis 19 Uhr. Das gilt sowohl für die Brenner Autobahn als auch für alle Nebenstrecken. Die neuesten Blitzer bayernweit nur bei uns stehen auf der B11 bei Deggendorf, in Lenggries auf der B13 und in Kaufbeuren hier in der Augsburger Straße. Wenn ihr noch was habt, Staus oder Blitzer, ihr erreicht uns immer kostenlos unter der 0800 994 9000. Gute Fahrt euch.
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4: Das Antenne Bayern Verkehrszentrum. Wir wollen, dass ihr gut ankommt. Bitte aufpassen. Auf der A8 Stuttgart Richtung München zwischen Dasing und Adelshausen, da steht ein Pannen-LKW auf der rechten Spur. Und noch die A95 Garmisch-Partenkirchen München hier in beiden Richtungen zwischen Penzberg-Iffeldorf und Seeshaupt. Gefahr durch Tiere auf der Fahrbahn. Und der Antenne Bayern Frühwarnservice. Morgen ist der Brennerpass wegen einer Demo in beiden Richtungen voll gesperrt von 11 bis 19 Uhr. Das gilt sowohl für die Brenner Autobahn als auch für alle Nebenstrecken. Die neuesten Blitzer bayernweit. Nur bei uns stehen in Würzburg auf der B19, in Miesbach in der Bayerisch-Zeller Straße und in Füssen hier in der Tiroler Straße. Wenn ihr noch was habt, Staus oder Blitzer, ihr erreicht uns immer kostenlos unter der 0800 994 9000. Gute Fahrt euch.
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0: Landesantenne Bayern Wetter. Nördlich der Donau sind im Moment einzelne Schauer und auch Gewitter unterwegs. Im Süden Bayerns, da bleibt es leicht bewölkt oder klar. Die Werte gehen runter auf 17 bis 7 Grad. Heute am Samstag, da gibt's vor allem im Süden sonnige Phasen. Sonst aber ziehen kompakte Wolken mit Schauern und auch einzelnen Gewittern durch. Die Höchstwerte heute 23 bis heiße 30 Grad.
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0: Mit Hendrik Daum, grüß Gott. In einem Regensburger Park ist es zu einer gewaltsamen Auseinandersetzung mit etwa 40 Beteiligten gekommen. 5 Menschen, darunter auch ein Kind, wurden verletzt. 3 mussten ins Krankenhaus. Auslöser war laut Polizei offenbar ein Spiel, bei dem sich Kinder gegenseitig mit Gegenständen beworfen hatten. Daraufhin habe sich ein gewaltsamer Streit zwischen den Familien der Kinder sowie anderen Unbeteiligten entwickelt. Die Polizei ermittelt jetzt wegen gefährlicher Körperverletzung und sucht nach Zeugen. Der Einschlag einer Drohne in ein Wohnhaus in Rumänien sorgt für zusätzliche Spannungen zwischen dem Westen und Russland. Mehrere europäische Länder werfen Russland nämlich vor, für den Vorfall verantwortlich zu sein und sprechen von einer neuen Eskalation. Der russische Präsident Putin weist die Anschuldigungen zurück. Es sei noch zu früh, um zu sagen, von wem die Drohne stamme, so Putin. Bei dem Vorfall waren 2 Menschen leicht verletzt worden. Der Brennerpass wird heute wegen einer Demonstration von 11 bis 19 Uhr für den Verkehr in beiden Richtungen voll gesperrt. Das gilt für die Brenner Autobahn und auch alle Nebenstrecken. Die Polizei appelliert an die Urlauber, heute möglichst nicht Richtung Brenner zu fahren. Matthias Röder berichtet.
2: Niemand weiß so recht, ob es während der Blockade zum Verkehrskollaps kommt. Die Polizei im Süden Bayerns, also weit vor dem Brenner, hat jedenfalls alle Beamten an Bord und auch das Bayerische Rote Kreuz stellt sich vorsorglich darauf ein, Menschen im Stau mit Wasser zu versorgen.
0: Die Demonstration am Brenner richtet sich gegen die starke Verkehrsbelastung. Seit 2010 hat der Lkw-Verkehr auf dieser wichtigen Route zwischen Deutschland und Italien um rund 40% zugenommen. Der Iran hat Darstellungen der US-Regierung widersprochen, wonach beide Seiten zentrale Punkte für eine verlängerte Waffenruhe ausgehandelt hätten. Zwar seien Fortschritte erzielt worden, mehrere von den USA genannten Punkte seien aber falsch, etwa die Behauptung, dass der Iran die Straße von Hormuz wieder öffne, ohne dafür Geld zu verlangen. Es ist eine spürbare Entlastung für die Verbraucher. Die Inflationsrate in Deutschland ist im Mai deutlich auf 2,6% gesunken, wie das Statistische Bundesamt mitteilt. Im April waren es noch 2,9%. Trotzdem bleiben die Folgen des Iran-Kriegs spürbar. Haushaltsenergie und Sprit kosteten im Mai 6,6% mehr als noch vor einem Jahr. Und das trendet gerade online. Ein Wasserbüffel in Bangladesch, der verblüffende Ähnlichkeit mit US-Präsident Trump hat. Er ist hellblond und hat eine schick gescheitelte Haartolle auf dem Kopf. Und deshalb hat ihn sein Besitzer auch tatsächlich Donald Trump getauft. Eigentlich sollte der Büffel geopfert werden, aber nachdem er jetzt so ein Internetstar geworden ist, wurde er doch geschont. Ja, und den Behörden, denen war es sowieso zu heikel, allein die Symbolik, wenn dem Büffel was passiert wäre, nicht auszudenken. Stattdessen hat er jetzt ein eigenes Gehege im Zoo bekommen und genießt jetzt sein Leben als Berühmtheit. Das Antenne Bayern Verkehrszentrum. Wir wollen, dass ihr gut ankommt. Die A8 haben wir, Stuttgart Richtung München. Bitte aufpassen. Zwischen Dasing und Adelshausen, da steht auf der rechten Spur ein Pannen-LKW. Und dann die A9 Berlin Richtung Nürnberg. Hier ein unbeleuchtetes Pannenauto auf dem Standstreifen zwischen Lauf und dem Kreuz Nürnberg. Und noch der Antenne Bayern Frühwarnservice. Wir haben es ja gerade in den Nachrichten gehört. Heute ist der Brennerpass wegen einer Demo in beiden Richtungen voll gesperrt von 11 bis 19 Uhr. Das gilt, wie gesagt, sowohl für die Brenner Autobahn als auch für alle Nebenstrecken. Die neuesten Blitzer bayernweit. Nur bei uns stehen in Würzburg auf der B19, in Miesbach in der Bayerisch-Zeller Straße und in Füssen hier in der Tiroler Straße. Wenn ihr noch was habt, Staus oder Blitzer, ihr erreicht uns immer kostenlos unter der 0800 994 9000. Gute Fahrt euch.
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Verkehrsantenne Bayern Verkehrszentrum. Wir wollen, dass ihr gut ankommt. Bitte aufpassen auf der A9 Nürnberg Richtung München. Da liegt ein Reifen auf der Fahrbahn zwischen Denkendorf und Lenting. Die A70 Bamberg Richtung Bayreuth. Da steht ein Pannenauto auf der rechten Spur und zwar am Dreieck Bayreuth-Kulmbach in der Überleitung zur A9 Richtung Berlin. Und der Antenne Bayern Frühwarnservice. Heute ist der Brennerpass wegen einer Demo in beiden Richtungen voll gesperrt von 11 bis 19 Uhr. Das gilt für die Brenner Autobahn und auch alle Nebenstrecken. Die neuesten Blitzer bayernweit. Nur bei uns stehen in Würzburg auf der B19, in Miesbach in der Bayerisch-Zeller Straße und in Füssen hier in der Tiroler Straße. Wenn ihr noch was habt, Staus oder Blitzer, ihr erreicht uns immer kostenlos unter der 0800 994 9000. Gute Fahrt euch.

0: Das Antenne Bayern Wetter. Nördlich der Donau sind im Moment einzelne Schauer und auch Gewitter unterwegs. Im Süden Bayerns, da bleibt es leicht bewölkt oder klar. Die Werte gehen runter auf 17 bis 7 Grad. Heute am Samstag, da gibt's vor allem im Süden sonnige Phasen. Sonst aber ziehen kompakte Wolken mit Schauern und auch einzelnen Gewittern durch. Die Höchstwerte heute 23 bis heiße 30 Grad.
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0: Mit Hendrik Daum, grüß Gott. In Neufahren bei Freising in Oberbayern ist ein 23-jähriger Mann bei einem Badeunfall ums Leben gekommen. Er war im Mühlsee mit seiner Frau schwimmen, rief plötzlich um Hilfe und ging dann direkt im Anschluss unter. Trotz sofortiger Suche und großem Rettungseinsatz konnte der Mann nur noch leblos geborgen werden. Wiederbelebungsversuche blieben erfolglos. Der 23-Jährige verstarb noch vor Ort. Die Polizei ermittelt jetzt. Hinweise auf ein Fremdverschulden gibt es nicht. Die Digitalminister der G7-Länder haben sich in Paris auf gemeinsame Grundsätze geeinigt, um Kinder und Jugendliche auf Online-Plattformen besser zu schützen. Als zentraler Punkt wird eine Altersüberprüfung genannt. Außerdem sollen illegale Inhalte stärker bekämpft werden. Keine Einigung gab es dagegen bei Themen rund um die künstliche Intelligenz. Der Iran hat Darstellungen der US-Regierung widersprochen, wonach beide Seiten zentrale Punkte für eine verlängerte Waffenruhe ausgehandelt hätten. Zwar seien Fortschritte erzielt worden, mehrere von den USA genannten Punkte seien aber falsch. Etwa die Behauptung, dass der Iran die Straße von Hormuz wieder öffne, ohne dafür Geld zu verlangen. Der frühere Bundesverkehrsminister Andreas Scheuer soll sich wegen des Vorwurfs einer Falschaussage im Zusammenhang mit der gescheiterten Pkw-Maut vor Gericht verantworten. Das Landgericht Berlin hat eine entsprechende Anklage zugelassen. Die Berliner Staatsanwaltschaft wirft dem 51-jährigen CSU-Politiker vor dem Mautuntersuchungsausschuss des Bundestags gelogen zu haben. Scheuer weist alle Vorwürfe zurück. Seit mehr als einer Woche sind in Laos mehrere Goldsucher in einer überfluteten Höhle eingeschlossen. Jetzt ist es Helfern gelungen, den ersten von ihnen aus der Höhle zu retten. Vier weitere Männer sollen dort noch festsitzen. Heftige Regenfälle hatten das Höhlensystem geflutet und Erdrutsche ausgelöst. Und das trendet gerade online. Fußballtrikots für die kommende WM in den USA, Kanada und Mexiko. Aber nicht die normalen Trikots, sondern ganz kunstvolle Sonderanfertigungen. Entstanden aus einer Zusammenarbeit von Adidas und mexikanischen Frauen, die die ursprünglichen Trikots kunstvoll bestickt haben mit traditionellen Mustern. Ungefähr 11 Stunden dauert es, bis so ein Trikot fertig bestickt ist. Und das sind dann richtige Kunstwerke, die da entstehen. Leider kommt man an so ein schönes Trikot nicht mehr ran, denn die sind alle sofort weggegangen. Das Antenne Bayern Verkehrszentrum. Wir wollen, dass ihr gut ankommt. Bitte aufpassen auf der A9 Nürnberg Richtung München. Da liegt ein Reifen auf der Fahrbahn zwischen Denkendorf und Lenting. Die A70 Bamberg Richtung Bayreuth. Da steht ein Pannenauto auf der rechten Spur und zwar am Dreieck Bayreuth-Kulmbach in der Überleitung zur A9 Richtung Berlin. Und der Antenne Bayern Frühwarnservice. Heute ist der Brennerpass wegen einer Demo in beiden Richtungen voll gesperrt von 11 bis 19 Uhr. Das gilt für die Brenner Autobahn und auch alle Nebenstrecken. Die neuesten Blitzer bayernweit nur bei uns stehen auf der B388 bei Gankofen, in Holzkirchen auf der B13 und in Augsburg hier in der Eindlinger Straße. Wenn ihr noch was habt, Staus oder Blitzer, ihr erreicht uns immer kostenlos unter der 0800 994 9000. Gute Fahrt euch.
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3: Das Antenne Bayern Verkehrszentrum. Wir wollen, dass ihr gut ankommt. Bitte aufpassen auf der A7 Füssenreuth Richtung Ulm. Hier gab es gerade eben einen Unfall im Baustellenbereich zwischen Memmingen Süd und dem Kreuz Memmingen. Die rechte Spur ist blockiert. Und der Antenne Bayern Frühwarnservice. Heute ist der Brennerpass wegen einer Demo in beiden Richtungen voll gesperrt von 11 bis 19 Uhr. Das gilt für die Brenner Autobahn und auch für alle Nebenstrecken. Die neuesten Blitzer bayernweit nur bei uns stehen auf der A93 auf Höhe Luhe-Wildenau, in Landsberg am Lech, in der Augsburger Straße und in Neu-Ulm hier auf der B10. Wenn ihr noch was habt, Staus oder Blitzer, ihr erreicht uns immer kostenlos unter der 0800 994 9000. Gute Fahrt euch.
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